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1: Guten Morgen, liebe Hörer. Am Mikrofon begrüßt Sie Peter Jentsch und wir starten mit vielen Wolken und gebietsweise etwas Regen in den heutigen Dienstag. Im Laufe des Tages lockert die Bewölkung dann zeitweise auf. Ab dem späten Nachmittag und in den Abendstunden können örtlich kräftige Gewitter mit Starkregen, stürmischen Böen und kleinem Hagel auftreten. Die Temperaturen steigen auf 20 bis 23 Grad. Im Harz werden 16 bis 20 Grad erreicht. Dazu weht ein schwacher bis mäßiger, zeitweise böiger Südwestwind. In der kommenden Nacht ziehen die Schauer und einzelne Gewitter nach Osten ab. Danach lockert die Bewölkung zunehmend auf und es bleibt trocken. Die Tiefstwerte liegen dann zwischen 15 und 12 Grad. Ab Mittwoch wird es dann endlich wärmer.
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1: Demokratie bewahren, aber wie? Mit dieser Frage beschäftigt sich eine öffentliche Informations- und Diskussionsveranstaltung heute in Nordhausen. Dazu lädt der Verein Gegen Vergessen für Demokratie um 18 Uhr in die Aula des Humboldt-Gymnasiums ein. Gast des Abends ist der Präsident des Thüringer Verfassungsgerichts, Dr. Klaus von der Weiden. In einem Vortrag spricht er darüber, wie das Grundgesetz die Demokratie schützt und welche Herausforderungen durch politischen Extremismus und gesellschaftliche Spaltung entstehen können. Im Anschluss sind die Besucher eingeladen, Fragen zu stellen und mitzudiskutieren. Die Veranstaltung richtet sich sowohl an Schüler als auch an alle interessierten Bürgerinnen und Bürger. Eine ausführliche Einladung von Joachim Heise vom Verein Gegen Vergessen für Demokratie hören Sie im laufenden Programm. Und damit wünscht Ihnen Radio NO einen gut informierten und diskussionsfreudigen Dienstag. 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
3: Guten Morgen, liebe Hörer. Am Mikrofon begrüßt Sie Peter Jentsch und wir starten mit vielen Wolken und gebietsweise etwas Regen in den heutigen Dienstag. Im Laufe des Tages lockert die Bewölkung dann zeitweise auf. Ab dem späten Nachmittag und in den Abendstunden können örtlich kräftige Gewitter mit Starkregen, stürmischen Böen und kleinem Hagel auftreten. Die Temperaturen steigen auf 20 bis 23 Grad. Im Harz werden 16 bis 20 Grad erreicht. Dazu weht ein schwacher bis mäßiger, zeitweise böiger Südwestwind. In der kommenden Nacht ziehen die Schauer und einzelne Gewitter nach Osten ab. Danach lockert die Bewölkung zunehmend auf und es bleibt trocken. Die Tiefstwerte liegen dann zwischen 15 und 12 Grad. Ab Mittwoch wird es dann endlich wärmer.
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3: Demokratie bewahren, aber wie? Mit dieser Frage beschäftigt sich eine öffentliche Informations- und Diskussionsveranstaltung heute in Nordhausen. Dazu lädt der Verein Gegen Vergessen für Demokratie um 18 Uhr in die Aula des Humboldt-Gymnasiums ein. Gast des Abends ist der Präsident des Thüringer Verfassungsgerichts, Dr. Klaus von der Weiden. In einem Vortrag spricht er darüber, wie das Grundgesetz die Demokratie schützt und welche Herausforderungen durch politischen Extremismus und gesellschaftliche Spaltung entstehen können. Im Anschluss sind die Besucher eingeladen, Fragen zu stellen und mitzudiskutieren. Die Veranstaltung richtet sich sowohl an Schüler als auch an alle interessierten Bürgerinnen und Bürger. Eine ausführliche Einladung von Joachim Heise vom Verein Gegen Vergessen für Demokratie hören Sie im laufenden Programm. Und damit wünscht Ihnen Radio Enno einen gut informierten und diskussionsfreudigen Dienstag.
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1: So, liebe Hörer, mein Name ist Auguste Sandner und heute stelle ich Ihnen aus gegebenem Anlass einen der Nordhäuser Chöre vor, den Cantamus Nordhausen e.V. Im Studio habe ich die Vorsitzende Annette Lenz, ein Gründungsmitglied Gerald Schütze und zwei Ensemblemitglieder Bärbele Herr und Erika Fichtner. Ich sagte, ich stelle den Chor aus gegebenem Anlass vor. Welcher Anlass ist das? Der Cantamus Chor wird dieses Jahr 20 Jahre alt. Gerald, wie feiert ihr das denn?
2: Ja, wir feiern das am Samstag, den 20.06. um 16 Uhr in der Blasikirche. Die bietet also viel Platz für viel Publikum. Und da kann man dann den Querschnitt unseres Repertoires hören. Und wir freuen uns natürlich auf viele Gäste.
1: Genau. Du hast gesagt, du bist Gründungsmitglied. Warum, wann habt ihr euch gegründet? Was ist eure Ursprungsgeschichte?
2: Ja, also wir waren 8 Personen, die sich von der Singerei, von der Chorsingerei alle schon kannten. Wir waren damals, vor 20 Jahren, sozusagen die jungen Wilden des Chorwesens. Also wir wollten einfach mal was anderes machen. Und dann haben wir uns gedacht, dann müssen wir halt was Neues gründen. Also wir wollten halt unseren Blick mal über den Tellerrand hinausschweifen lassen, weil die Welt ist groß, die Welt ist schön, die Welt ist bunt, es gibt viele Kulturen. Und wir fanden immer nur das deutsche Liedgut, so bewahrenswert das natürlich ist, aber wir wollten halt mal was anderes. Und deswegen haben wir uns gegründet, um was Neues auszuprobieren und hatten auch relativ schnell unser Chormotto, nämlich bunt wie die Welt. Das heißt also nicht nur Deutsch, sondern auch in verschiedenen Sprachen, aber dazu hört ihr sicher noch mehr.
1: Und Annette, du bist Vorsitzende sozusagen dieses Chores und bist gemeinsam mit eurer Chorleiterin Susanne Walter sozusagen für die ganze Organisation und das Gestalterische und überhaupt eure Gruppe verantwortlich. Annette, erzähl mal ein bisschen, wie bist du denn Vorsitzende geworden?
3: Also ich bin auch Gründungsmitglied. Ich kannte die anderen Mitglieder nicht alle, aber Susanne Walter, denn wir haben einmal bei einer Produktion des Nordhäuser Theaters mitgemacht, bei einer AIDA-Produktion, und da haben wir uns kennengelernt und irgendwann kam dann plötzlich der Anruf von Susanne: Möchtest du nicht mitsingen in einem Chor? Wir gründen einen Chor. So, und dann war Gerald erstmal Vorsitzender. Und irgendwann habe ich dann den Job übernommen. Und seitdem mache ich das und werde ihn nicht los, oder wie man das auch immer sagen möchte.
1: Sehr, sehr schön. Und du bist auch diejenige, die bei den Konzerten dem Publikum immer verrät, was so als nächster Block sozusagen, was so gesungen wird an Liedern. Gerald hat gerade schon gesagt, dass euch die Musikauswahl sehr wichtig ist, dass es vielfältig ist. Wie würdest du euer Repertoire der letzten 20 Jahre beschreiben mit deinen Worten? Was macht euch aus?
3: Ja, wir haben uns ja das Motto gegeben bei der Gründung, bunt wie die Welt. Also Gerald hat es eben schon gesagt, Repertoire quer durch die Kulturen, auch in verschiedenen Sprachen. Wir geben uns immer Mühe, auch ab und zu mal Originalsprache mit einfließen zu lassen. Und das ist uns einfach wichtig. Und wichtig ist mir auch, dass das Publikum einfach weiß, womit es was zu tun hat, mit welchen Liedern es zu tun hat. Mir geht das immer so, ich höre mal was Tolles und dann weiß ich nicht, ja, woher kommt denn das? Also das ist mir auch im Radio ganz wichtig, dass so angesagt wird, dann kann ich nochmal nachgucken oder nachhören, irgendwo finde ich vielleicht so ein Lied. Und ja, das mache ich ganz gerne.
1: Erika, du bist Sängerin in diesem Chor, wie alle vier hier im Raum, aber wie bist du denn zu Cantamus gekommen?
4: Ja, also ich bin Rentner geworden und habe mir dann überlegt, dass ich zwei Dinge unbedingt machen wollte. Also ich wollte eine kleine Pilgertour machen und wollte in einem Chor singen, weil ich schon immer gern gesungen habe. Und da habe ich mich dann irgendwann mal für interessiert und habe mal ein bisschen nachgeforscht und geguckt, was es in Nordhausen so gibt. Und dann habe ich Cantamus gefunden und dort habe ich dann ein 6-wöchiges Probetraining, sage ich jetzt mal so, gemacht. Und wie gesagt, es macht mir immer noch Spaß, bis heute.
1: Lädst du dann zu solchen Konzerten immer so Freunde und Familie komplett ein oder ist das so ein Hobby nur für dich und Du bist gar nicht so scharf auf Publikum.
4: Doch, doch, ich bin schon. Über die modernen Medien kann man ja immer Freunde einladen. Da ist das breit gefächert, dass man eben auch fast alle erreicht. Und dann, wenn man dann ins persönliche Gespräch kommt, dann erinnere ich natürlich nochmal dran. Und das klappt meistens auch.
1: Hast du Lampenfieber, wenn du bei Konzerten?
4: Immer noch, muss ich sagen.
1: Bärbeli, wie ist das bei dir? Bist du aufgeregt beim Singen vor?
5: Ja, manchmal so sehr, weil schon manchmal die Stimme wegbleibt vor lauter Aufregung oder ich werde plötzlich heiser. Das habe ich also bei Proben und auch schon mal beim Konzert erlebt. Und davor hat man richtig Angst. Ich hole mir dann Sängerspray und sowas alles und versuche anderen Tee zu trinken. Aber man möchte sich dem Niveau des Chores ja auch weiter annähern. Und da möchte man natürlich auch das Beste geben an dem Tag, wenn der Chor auftritt.
1: Wie lange bist du schon bei Cantamus?
5: Also 14 Jahre. Also vor 14 Jahren habe ich ihn gehört. Und dann bin ich sofort hinterher in Ehrfeld zu Frau Walter gegangen und habe gesagt, darf ich in diesem Chor mitsingen? Der ist so unglaublich schön. Er hat mich so beeindruckt. Also die Qualität habe ich so, weil es ein kleiner A-cappella-Chor ist, also klein relativ gesehen, ja, gegen so andere Chöre, aber sie setzen so auf Qualität und dann sage ich ganz ehrlich, die Proben sind manchmal hart und das finde ich aber so wichtig, dass tatsächlich die Qualität im Vordergrund steht des Singens. Jede einzelne Stimmlage muss wirklich das Beste geben und da ist Frau Walter ja, ganz toll. Bin ich immer noch ganz begeistert und gehe aus den Proben raus und sage, okay, du musst dich noch mehr anstrengen.
1: Gerald, wie ist das, die jungen Wilden? Das war vor 20 Jahren. Wie siehst du euren Chor heute und was könnte man eventuell ja, zum Besseren entwickeln in den nächsten 20 Jahren?
2: Naja, ich denke mal, die größte Herausforderung ist die Homogenität. Die hängt einfach von der Zusammensetzung des Chores ab. Wir singen vierstimmig, das heißt Sopran, Alt bei den Frauen und Bass und Tenor bei den Männern. Und wir wissen ja alle, dass Männer nicht so gerne singen. Ich kann zwar überhaupt nicht erkennen, warum das so ist, weil ich andere Erfahrungen gemacht habe, aber wir haben wirklich das Problem im Chor, Männernachwuchs zu erhalten. Und deswegen der Aufruf auch an alle Männer, singen ist durchaus nichts Uncooles. Wir bieten immer eine 6-wöchige Schnupperzeit. Da kann man dann schauen, ob man zum Chor passt. Der Chor kann auch schauen, ob die neuen Interessenten zum Chor passen. Und vielleicht gelingt es uns ja dann doch, uns auch mal auf der Männerseite so ein bisschen aufzustocken. Das wäre also unser wichtigstes Vorhaben für die nächste Zeit. Also Männer, wenn ihr zuhört, wir proben immer mittwochs 19 Uhr im Herder-Gymnasium in der kleinen Aula.
5: Frauen sind aber auch willkommen.
2: Aber selbstverständlich.
5: Ja, also wir würden uns auch über Zuwachs von Frauen freuen.
1: Sehr schön. Und jetzt habt ihr das Jubiläumskonzert am 20. Juni. Was dürfen denn die Zuhörer und Zuhörerinnen da erwarten?
3: Ja, wie unser Motto schon sagt, bunt wie die Welt. Es wird natürlich Chorrepertoire sein, was wir am Anfang schon hatten. So ein Signature-Song wird auf jeden Fall dabei sein, sagt man, glaube ich, heute. Und und alle möglichen Lieder, die wir mittlerweile in den 20 Jahren so einstudiert haben. Natürlich auch ein paar Lieder, die wir erst vor kurzem einstudiert haben. Das wird das Publikum erwarten. Deutsch, Englisch, alles dabei.
1: Genau, ein Repertoire von jetzt den letzten 20 Jahren. Cantamus Nordhausen ist ein qualitativ hochwertiger Chor. Also da wird harte Arbeit eingesteckt, wie Bärbele eben schon erzählt hat. Aber neben harter Arbeit und Disziplin und jede Woche bei der Probe erscheinen und so, Bärbele, was ist denn das Schöne für dich beim Chorsingen?
5: Ja, darüber habe ich im Vorfeld jetzt auch noch mal beim Interview nachgedacht. Dachte also, die meiste Freude empfinde ich, wenn wir Lieder neu lernen und wenn man den Gesamtklang dann empfindet. Wie sich wirklich die Stimmen finden und wir dann plötzlich zu so einem Klangerlebnis kommen und man geht manchmal aus der Probe raus und ist wirklich richtig glücklich, wenn man so ein Hörerlebnis, was man selbst mit schaffen darf, eigentlich so gar nicht erlebt. Sonst ist man ja oft nur Zuhörer. Und da ist man Mitgestalter. Und das finde ich schon großartig.
1: Erika, wie ist das für dich? Also hier in der Runde nicken alle, also Zustimmung dafür. Was bedeutet dir die wöchentliche Chorprobe?
4: Ja, auf jeden Fall finde ich eben eine regelmäßige Teilnahme sehr wichtig, für mich auch. Das habe ich mir so vorgenommen. Also wenn ich kann, dann komme ich auch. Und ja, so auch auf das Aufeinander hören. Also wenn du ich bin zum Beispiel eine Altstimme und dann höre ich auch auf meinen Nachbarn, dass man sich da eben auch so einklinken kann. Das finde ich schon auch für mich wichtig.
1: Und wir haben gehört, also es wird Unterstützung gesucht, männlich wie weiblich, alle Stimmen. Annette, wo meldet man sich denn, wenn man Interesse daran hat, bei euch mitzusingen?
3: Wir haben eine Homepage, das findet man ganz leicht, wenn man Cantamus Nordhausen eintippt. Und da findet man zum Beispiel meine Telefonnummer und dann steht da auch drauf, wo der Probenort ist. Gerald hat es ja eben schon gesagt, wo es ist und wann es ist. Also wir proben, wie gesagt, jeden Mittwoch, außer in den Schulferien, und einfach melden und dazukommen und dann sehen wir weiter.
1: Liebe Hörer und Hörerinnen, haben Sie jetzt Lust bekommen, auch beim Cantamus Chor Nordhausen mitzusingen? Dann haben Sie gerade gehört, melden Sie sich einfach über die Kontaktdaten auf der Webseite des Chores und vielleicht singen Sie aber auch schon in einem Chor. Sie haben ja auch gerade im Hintergrund ab und zu im Beitrag einen Probenmitschnitt des Cantamus Chores gehört unter der Leitung von Susanne Walter, und vielleicht singen Sie selbst schon und möchten für Ihren eigenen Chor ein wenig Werbung machen hier bei Radio Enno und auch einen Beitrag erstellen, den wir dann hier über 100.4 oder im Stream senden. Und kommen Sie gern mit mir ins Gespräch, schreiben Sie eine E-Mail an medienbildung@radio-enno.de oder an die offizielle Seite info@radio-enno.de oder rufen Sie an unter der Telefonnummer, die Sie auch auf unserer Webseite finden, und dann stellen wir auch Ihren Chor vor. Und dann komme ich mal zu einer Probe, besuche Sie und Sie erzählen, wie Sie entstanden sind, was Sie für Lieder singen, wo Sie als nächstes auftreten etc. Der Cantamus Chor Nordhausen singt zum 20-jährigen Jubiläum am 20. Juni um 16 Uhr in der Blasikirche. Der Chor freut sich auf ein gut gelauntes Publikum, das dem bunten Programm des Chores lauscht. Und dann hören wir zum Abschied noch ein Lied, das der Chor auf CD aufgenommen hat. Denn eine CD gibt es auch. Und weil Annette das vorhin so schön sagte, sie mag das, wenn Lieder angesagt werden. Wir hören jetzt das wunderschöne Lied Sunny.

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1: Guten Morgen, liebe Hörer. Am Mikrofon begrüßt Sie Peter Jentsch und wir starten mit vielen Wolken und gebietsweise etwas Regen in den heutigen Dienstag. Im Laufe des Tages lockert die Bewölkung dann zeitweise auf. Ab dem späten Nachmittag und in den Abendstunden können örtlich kräftige Gewitter mit Starkregen, stürmischen Böen und kleinem Hagel auftreten. Die Temperaturen steigen auf 20 bis 23 Grad. Im Harz werden 16 bis 20 Grad erreicht. Dazu weht ein schwacher bis mäßiger, zeitweise böiger Südwestwind. In der kommenden Nacht ziehen die Schauer und einzelne Gewitter nach Osten ab. Danach lockert die Bewölkung zunehmend auf und es bleibt trocken. Die Tiefstwerte liegen dann zwischen 15 und 12 Grad. Ab Mittwoch wird es dann endlich wärmer.
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1: Demokratie bewahren, aber wie? Mit dieser Frage beschäftigt sich eine öffentliche Informations- und Diskussionsveranstaltung heute in Nordhausen. Dazu lädt der Verein Gegen Vergessen für Demokratie um 18 Uhr in die Aula des Humboldt-Gymnasiums ein. Gast des Abends ist der Präsident des Thüringer Verfassungsgerichts, Dr. Klaus von der Weiden. In einem Vortrag spricht er darüber, wie das Grundgesetz die Demokratie schützt und welche Herausforderungen durch politischen Extremismus und gesellschaftliche Spaltung entstehen können. Im Anschluss sind die Besucher eingeladen, Fragen zu stellen und mitzudiskutieren. Die Veranstaltung richtet sich sowohl an Schüler als auch an alle interessierten Bürgerinnen und Bürger. Eine ausführliche Einladung von Joachim Heise vom Verein Gegen Vergessen für Demokratie hören Sie im laufenden Programm. Und damit wünscht Ihnen Radio NO einen gut informierten und diskussionsfreudigen Dienstag.

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3: Guten Morgen, liebe Hörer. Am Mikrofon begrüßt Sie Peter Jentsch und wir starten mit vielen Wolken und gebietsweise etwas Regen in den heutigen Dienstag. Im Laufe des Tages lockert die Bewölkung dann zeitweise auf. Ab dem späten Nachmittag und in den Abendstunden können örtlich kräftige Gewitter mit Starkregen, stürmischen Böen und kleinem Hagel auftreten. Die Temperaturen steigen auf 20 bis 23 Grad. Im Harz werden 16 bis 20 Grad erreicht. Dazu weht ein schwacher bis mäßiger, zeitweise böiger Südwestwind. In der kommenden Nacht ziehen die Schauer und einzelne Gewitter nach Osten ab. Danach lockert die Bewölkung zunehmend auf und es bleibt trocken. Die Tiefstwerte liegen dann zwischen 15 und 12 Grad. Ab Mittwoch wird es dann endlich wärmer.
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3: Demokratie bewahren, aber wie? Mit dieser Frage beschäftigt sich eine öffentliche Informations- und Diskussionsveranstaltung heute in Nordhausen. Dazu lädt der Verein Gegen Vergessen für Demokratie um 18 Uhr in die Aula des Humboldt-Gymnasiums ein. Gast des Abends ist der Präsident des Thüringer Verfassungsgerichts, Dr. Klaus von der Weyden. In einem Vortrag spricht er darüber, wie das Grundgesetz die Demokratie schützt und welche Herausforderungen durch politischen Extremismus und gesellschaftliche Spaltung entstehen können. Im Anschluss sind die Besucher eingeladen, Fragen zu stellen und mitzudiskutieren. Die Veranstaltung richtet sich sowohl an Schüler als auch an alle interessierten Bürgerinnen und Bürger. Eine ausführliche Einladung von Joachim Heise vom Verein Gegen Vergessen für Demokratie hören Sie im laufenden Programm. Und damit wünscht Ihnen Radio Enno einen gut informierten und diskussionsfreudigen Dienstag.
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3: Heute mit einem Jugendbuchtipp von Rigo Fromm. Rana Engelmann, Alodia, du bist jetzt Alice. Es ist wichtig, dass dieses Thema nicht vergessen wird. Rana Engelmann berichtet in diesem Buch über Kinderraub und Zwangsadoption im Nationalsozialismus. Das hört sich erstmal trocken und sperrig an, ist aber eine gefühlvolle Geschichte über zwei polnische Mädchen, die von den Nazis geraubt, umerzogen und zu deutschen Kindern gemacht wurden, nur weil sie dem arischen Rassebild entsprachen. Der Autor schafft es dabei, eine Sprache und eine Erzählweise zu finden, die Kinder ab der 5. Klasse verstehen. Was ihm aber nicht schwer gefallen sein dürfte, denn Rainer Engelmann ist selbst Lehrer. Es ist die Geschichte von Alodia und ihrer Familie, die zur Zeit der Besetzung Polens in Posen lebt. Der Vater ist Arzt und Widerstandskämpfer, er und seine Gruppe werden verraten und hingerichtet. Das wird nur erwähnt, nicht in Einzelheiten dargestellt. Anfang 1943 wird auch die Mutter verhaftet und ins Konzentrationslager gesteckt. Alodia und ihre vier Geschwister werden in der Familie aufgeteilt. Sie und ihre Schwester Daria kamen zu Onkel Anthony. Er wurde zur SS vorgeladen und die beiden Schwestern Alodia und Daria mussten dort bleiben, weil sie ein arisches Aussehen hatten. Blond und bleiäugig. Sie waren rassisch wertvoll. Sie waren damals 5 und 4 Jahre alt. Man brachte sie zuerst in ein Kinder-KZ in Litzmannstadt, was heute Lodz heißt. Dort begann die Germanisierung. Sie mussten Deutsch lernen und wurden mit Schlägen und Nahrungskürzungen bestraft, wenn sie Polnisch sprachen oder Fehler machten. Sie schliefen auf Holzbrettern, es gab Läuse und Ratten. Dann wurden sie in ein Jugendverwahrlager gebracht und bekamen einen neuen Namen. Aus Alodia wurde Alice und aus Daria wurde Dora. In den Akten stand nun, die Angehörigen wären bei einem Bombenangriff ums Leben gekommen. Auch in diesem Lager hatte die SS die Aufsicht und agierte mit schweren Strafen. Zuletzt brachte man sie nach Bad Polsin, wo sie auf die Vermittlung in eine deutsche Familie vorbereitet wurden. Am 24. April 1944 kam Alodia, die jetzt

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1: Guten Morgen, liebe Hörer. Am Mikrofon begrüßt Sie Peter Jentsch und wir starten mit vielen Wolken und gebietsweise etwas Regen in den heutigen Dienstag. Im Laufe des Tages lockert die Bewölkung dann zeitweise auf. Ab dem späten Nachmittag und in den Abendstunden können örtlich kräftige Gewitter mit Starkregen, stürmischen Böen und kleinem Hagel auftreten. Die Temperaturen steigen auf 20 bis 23 Grad. Im Harz werden 16 bis 20 Grad erreicht. Dazu weht ein schwacher bis mäßiger, zeitweise böiger Südwestwind. In der kommenden Nacht ziehen die Schauer und einzelne Gewitter nach Osten ab. Danach lockert die Bewölkung zunehmend auf und es bleibt trocken. Die Tiefstwerte liegen dann zwischen 15 und 12 Grad. Ab Mittwoch wird es dann endlich wärmer.
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1: Demokratie bewahren, aber wie? Mit dieser Frage beschäftigt sich eine öffentliche Informations- und Diskussionsveranstaltung heute in Nordhausen. Dazu lädt der Verein Gegen Vergessen für Demokratie um 18 Uhr in die Aula des Humboldt-Gymnasiums ein. Gast des Abends ist der Präsident des Thüringer Verfassungsgerichts, Dr. Klaus von der Weiden. In einem Vortrag spricht er darüber, wie das Grundgesetz die Demokratie schützt und welche Herausforderungen durch politischen Extremismus und gesellschaftliche Spaltung entstehen können. Im Anschluss sind die Besucher eingeladen, Fragen zu stellen und mitzudiskutieren. Die Veranstaltung richtet sich sowohl an Schüler als auch an alle interessierten Bürgerinnen und Bürger. Eine ausführliche Einladung von Joachim Heise vom Verein Gegen Vergessen für Demokratie hören Sie im laufenden Programm. Und damit wünscht Ihnen Radio NO einen gut informierten und diskussionsfreudigen Dienstag.

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3: Guten Morgen, liebe Hörer. Am Mikrofon begrüßt Sie Peter Jentsch und wir starten mit vielen Wolken und gebietsweise etwas Regen in den heutigen Dienstag. Im Laufe des Tages lockert die Bewölkung dann zeitweise auf. Ab dem späten Nachmittag und in den Abendstunden können örtlich kräftige Gewitter mit Starkregen, stürmischen Böen und kleinem Hagel auftreten. Die Temperaturen steigen auf 20 bis 23 Grad. Im Harz werden 16 bis 20 Grad erreicht. Dazu weht ein schwacher bis mäßiger, zeitweise böiger Südwestwind. In der kommenden Nacht ziehen die Schauer und einzelne Gewitter nach Osten ab. Danach lockert die Bewölkung zunehmend auf und es bleibt trocken. Die Tiefstwerte liegen dann zwischen 15 und 12 Grad. Ab Mittwoch wird es dann endlich wärmer.
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3: Demokratie bewahren, aber wie? Mit dieser Frage beschäftigt sich eine öffentliche Informations- und Diskussionsveranstaltung heute in Nordhausen. Dazu lädt der Verein Gegen Vergessen für Demokratie um 18 Uhr in die Aula des Humboldt-Gymnasiums ein. Gast des Abends ist der Präsident des Thüringer Verfassungsgerichts, Dr. Klaus von der Weiden. In einem Vortrag spricht er darüber, wie das Grundgesetz die Demokratie schützt und welche Herausforderungen durch politischen Extremismus und gesellschaftliche Spaltung entstehen können. Im Anschluss sind die Besucher eingeladen, Fragen zu stellen und mitzudiskutieren. Die Veranstaltung richtet sich sowohl an Schüler als auch an alle interessierten Bürgerinnen und Bürger. Eine ausführliche Einladung von Joachim Heise vom Verein Gegen Vergessen für Demokratie hören Sie im laufenden Programm. Und damit wünscht Ihnen Radio Enno einen gut informierten und diskussionsfreudigen Dienstag. 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
1: Hallihallo und einen wunderschönen guten Tag. Mein Name ist Auguste Sandner und Sie sind im Studio bei Radio Enno gelandet, dem Bürgerradio für Nordhausen von Nordhausen. Ich bin heute wieder nicht alleine. Ich habe die Pressesprecherin des Theaters Nordhausen bei mir. Hallo Renate Liedtke.
2: Hallo, grüße Sie.
1: So, Renate, wir treffen uns ja regelmäßig hier bei mir und du hast wieder deinen Mio mitgebracht, deinen Hund. Ja. Deswegen, liebe Hörer und Hörerinnen, wundern Sie sich nicht, falls es hier hechelt oder mal andere Laute gibt. Das sind nicht wir, es ist ein tierischer Begleiter. Aber du bist trotzdem hergekommen, um mir ein bisschen was über die erste Produktion der Schlossfestspiele.
2: Doch. Thüringer Schlossfestspiele Sondershausen. Ja, und zwar gibt es die schon seit 20 Jahren.
1: Wahnsinn.
2: Wir haben ein Jubiläum.
1: Mhm. Sehr, sehr cool. 20-jähriges.
2: Genau.
1: Da, wie stelle ich mir das vor, da gibt es immer eine große Hauptoper und dann eine Familienoper gibt es noch,
2: ja,
1: habe ich gelesen.
2: Und Musical-Revue haben wir.
1: Und Musical.
2: Also das ist meistens immer so einfach die Bandbreite dessen, was alles möglich ist, um unser gesamtes Publikum zu erreichen.
1: So,
2: und wir
1: schön.
2: Starten also gleich mit zwei Opern, die gibt es nämlich diesmal im Doppelpack.
1: Okay.
2: Das ist unsere erste Produktion.
1: Erzähl mal was drüber. Der Titel ist irgendwie unaussprechlich wieder Bajazzo.
2: Also der Bajazzo und Cavalleria Rusticana.
1: Okay. Mhm.
2: Also Bajazzo, italienisch dann Pagliacci, weil wir singen es auch in Italienisch, natürlich mit deutschen Übertiteln. Und Cavalleria Rusticana ist eigentlich eine Bauernhochzeit, ne? Also eine sizilianische Bauernhochzeit.
1: Mhm.
2: Diese beiden Opern gibt es im Doppelpack und das eigentlich, kann man schon sagen, seit es sie gibt.
1: Mhm.
2: Bereits zu Lebzeiten der Komponisten, das ist der Pietro Mascagni und Ruggero Leoncavallo, gab es diese Tradition, diese beiden Opern zusammenzuführen. Das sind nur, jede Oper hat nur eine gute Stunde, so 75 Minuten.
1: Okay.
2: Ja, und deshalb werden sie meistens nacheinander aufgeführt. Und das sind beides, vielleicht ist das auch der Grund, haben ein ähnliches Thema, sind beides Eifersuchtsdramen mit tödlichem Ausgang und wirklich beide packend wie ein Krimi. Und man kann wirklich sagen, hier in der Kürze liegt die Würze, die sind total kompakt, super spannend und ist irgendwie trotzdem alles drin, was so große italienische Oper ausmacht. Also eindrucksvolle Stimmen, große Chöre, Orchester vom Allerfeinsten und natürlich ganz viel Drama und ganz viel Gefühl.
1: Okay.
2: Sind sozusagen auch super Einsteigerstücke. Also wer immer denkt, ach, in die Oper und so lang und so schwerer Stoff, da hat man die Chance, mal richtig einen kleinen Tatort in Opernform zu sehen. Ne?
1: Oh, ja.
2: Ja.
1: Und wie stelle ich mir das vor? Aber so ein Doppelabend, sind das dann zwei verschiedene Regiehandschriften oder wird
2: Nein,
1: das von einem gemacht?
2: Das
1: oder wie ist das?
2: Von Benjamin Prince inszeniert diese beiden Opern.
1: Okay.
2: Und er verbindet sie auch inhaltlich. Also es wird jetzt nicht als eine aufgeführt. Es gibt einen Prolog, der eigentlich vor dem Bajazzo ist, aber da wir Cavalleria zuerst aufführen, kommt dieser Prolog da an den Anfang und die Figuren aus der einen Oper tauchen auch immer mal wieder in der anderen Oper auf, aber es spielt zu anderen Zeiten. Wir haben zwar ein Bühnenbild von einem sizilianischen Fischerdorf und das hat Wolfgang Kurima Rauschning entworfen und das ist in unserem Mahlsaal aber sowas von traumhaft entstanden, also dass man sofort Urlaubsfeeling bekommt, wenn man drauf schaut. Gestern war die erste Hauptprobe, da schien auch noch so die Abendsonne rein. Es war einfach ein Traum und in diesem Bühnenbild spielen aber beide Opern.
1: Okay.
2: Sind eigentlich beide unterschiedliche italienische, sizilianische Orte, aber was macht das schon? Wir spielen das eine ungefähr zur Entstehungszeit. Das ist die Cavalleria Rusticana. Da sehen wir auch hinreißende Kostüme von Emma Gordiano. Die hat die auch in der Zeit belassen. Erst habe ich gedacht, alles in Schwarz, diese Fischer damals und so. Ne?
1: Ja.
2: Die sind so traumhaft mit so vielen Details,
1: okay,
2: dass man gar nicht aus dem Gucken herauskommt. Und die andere Oper, der Bajazzo, spielt sozusagen 100 Jahre später im gleichen Ort. Also ich sag mal so in den 1970er Jahren. Zeiten der sexuellen Revolution. Und die Kostüme sind eben auch moderner und viel frischer gehalten.
1: Aber wenn du sagst, Figuren kommen dann in sozusagen...
2: Ja, also nicht die Figuren als solche aus der Zeit, sondern die Sänger, die eigentlich im Fischiazzo eine Hauptrolle haben, tauchen dann eben auch mal wieder in einem anderen Stück in einem ganz anderen Funktion.
1: Also,
2: sodass man da, wer genau hinguckt, sagt, huch, den kenne ich doch.
1: Ja, ja,
2: war doch
1: genau
2: da irgendwie was ganz anderes.
1: Aha.
2: So, ja. Das ist also der einzige Bogen und der Prolog eben als Klammer, als Auftakt für beide Opern.
1: Und die musikalische Leitung hat jetzt sozusagen schlussendlich für diese Spielzeit...
2: Gabor und Vary.
1: Genau.
2: Ja, das Orchester, das wird im Blauen Saal sitzen und von dort aus musizieren. Es wird also übertragen.
1: Aha. Ja. Das ist bei euch mit der Musik, ich komme ja aus dem sozusagen Schauspiel, ne? So mit dieser ganzen Musik und diesen Orchester immer zu organisieren und weil die müssen sich ja auch sehen, beziehungsweise sie brauchen ja Signale.
2: Das läuft über Monitore.
1: Boah.
2: Also der Dirigent hat einen Monitor, um das Geschehen auf der Bühne zu verfolgen und die Sänger haben gut positioniert, dass man also nicht sieht, dass sie immer mal einen Blick so auf den Monitor werfen, um ihre Einsätze zu bekommen. Und das ist schon tricky. Also man will ja auch authentisch spielen und das sind wirklich Dramen, wo eben große Emotionen eine Rolle spielen, wo man nicht sagen kann, ey, ich guck mal eben schnell auf den Monitor.
1: Warte mal kurz.
2: Ja, und auch für die Chöre, also unser Opernchor ist mit dabei. Und ja, und das muss man dann auch als Dirigent erstmal alles dann zusammenhalten.
1: Und es ist Jubiläum, 20 Jahre Schlossfestspiele Sondershausen, aber durch Baumaßnahmen sind wir sozusagen im Lustgarten mit der Oper, also nicht im Schlosshof.
2: Nein,
1: oder
2: wir sind nicht im Schlosshof, wir sind im Lustgarten und das passt diesmal, also gerade zu diesem Bühnenbild, so wunderbar. Man hat das Grün, die Bäume ringsherum, man fühlt sich wirklich mit hineingezogen in dieses Bühnenbild eines sizilianischen Dorfes. Und wie gesagt, und wenn dann auch noch das Wetter mitspielt, ist es einfach ein Traum.
1: Toll. Also große Empfehlung, der Doppelopernabend in Sondershausen im Lustgarten. Premiere ist am 19. Juni.
2: Ja, um 20 Uhr.
1: Perfekt. Dann vielen lieben Dank, Renate, für diesen kleinen Einblick. Und dann viel Vergnügen Ihnen, liebe Hörer und Hörerinnen, bei den Schlossfestspielen. Ein Vorbeigehen lohnt sich und wir unterhalten uns einfach demnächst über die anderen Produktionen.
2: Ja,
1: oder?
2: Gerne.
1: Perfekt. Tschüss.
2: Tschüss.

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1: Guten Morgen, liebe Hörer. Am Mikrofon begrüßt Sie Peter Jentsch und wir starten mit vielen Wolken und gebietsweise etwas Regen in den heutigen Dienstag. Im Laufe des Tages lockert die Bewölkung dann zeitweise auf. Ab dem späten Nachmittag und in den Abendstunden können örtlich kräftige Gewitter mit Starkregen, stürmischen Böen und kleinem Hagel auftreten. Die Temperaturen steigen auf 20 bis 23 Grad. Im Harz werden 16 bis 20 Grad erreicht. Dazu weht ein schwacher bis mäßiger, zeitweise böiger Südwestwind. In der kommenden Nacht ziehen die Schauer und einzelne Gewitter nach Osten ab. Danach lockert die Bewölkung zunehmend auf und es bleibt trocken. Die Tiefstwerte liegen dann zwischen 15 und 12 Grad. Ab Mittwoch wird es dann endlich wärmer.
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1: Demokratie bewahren, aber wie? Mit dieser Frage beschäftigt sich eine öffentliche Informations- und Diskussionsveranstaltung heute in Nordhausen. Dazu lädt der Verein Gegen Vergessen für Demokratie um 18 Uhr in die Aula des Humboldt-Gymnasiums ein. Gast des Abends ist der Präsident des Thüringer Verfassungsgerichts, Dr. Klaus von der Weiden. In einem Vortrag spricht er darüber, wie das Grundgesetz die Demokratie schützt und welche Herausforderungen durch politischen Extremismus und gesellschaftliche Spaltung entstehen können. Im Anschluss sind die Besucher eingeladen, Fragen zu stellen und mitzudiskutieren. Die Veranstaltung richtet sich sowohl an Schüler als auch an alle interessierten Bürgerinnen und Bürger. Eine ausführliche Einladung von Joachim Heise vom Verein Gegen Vergessen für Demokratie hören Sie im laufenden Programm. Und damit wünscht Ihnen Radio Enno einen gut informierten und diskussionsfreudigen Dienstag. 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
2: 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Sie hören die Radioreise mit Alexander Tauscher. Ich grüße Sie. Diesmal geht es nach Bad Griesbach, mitten in Europas größtem zusammenhängenden Golfareal. Wir machen Urlaub im Rottal in Niederbayern und treffen dabei die ganze Welt. Menschen aus Afghanistan, aus Syrien, aus der Ukraine und aus Vietnam. Das sind Sie, die Gastgeber dieser Show.
3: Herzliches Gott und Servus aus Bad Griesbach im schönen Niederbayern. Mein Name ist Dieter Weinzierl.
4: Salam, meine Gattestam aus Afghanistan.
5: Michael Buchinger, ich bin Direktor des Hotels Das Auenhammer in Bad Griesbach.
6: Xin chào, tôi là người đến từ Việt Nam.
7: Assalamu alaikum, Anna Askun fi Bad Griesbach.
8: Вітаю, мене звуть Інна Назарова, та я передаю вітання з Bad Griesbach. Бажаю нам скорішої перемоги.
9: Hallo, wir sind Isabel
10: und Alessandro.
2: Die beiden treffen wir am Ende der Reise, denn wir bleiben da noch eine Nacht in München, erleben ein papierloses Hotel und stellen uns dann die Frage, geht es im Hotelzimmer auch ohne Handtücher und ohne Personal? Die Auflösung bei uns. Ganz viel Spaß.

Das ist die Radioreise, die Sie zu neuen Horizonten bringt und damit Reiselust wecken soll. Im Studio Alexander Tauscher. Herzlich willkommen hier bei uns in dieser Show. Diesmal geht es in das größte zusammenhängende Golfressort Europas. Wo könnte das sein? An der Algarve? An der türkischen Riviera? In Wales? Nein, es ist Bad Griesbach in Niederbayern. Dieser Urlaubsort pflegt Partnerschaften mit internationalen Top-Destinationen und richtet Turniere mit weltweit renommierten Spielern aus. Ja, und noch ein Begriff prägt diese Region: Bayerische Toskana. Knapp 2 Autostunden von München entfernt breitet sich eine sanft hügelige Landschaft aus. Felder und Wälder, Obstwiesen und kleine Ortschaften prägen die Region rund um Bad Griesbach. Über all das sprach ich mit Dieter Weinzierl. Er ist der Tourismusdirektor in Bad Griesbach. Und damit nun willkommen in diesem Regierungsbezirk des weiß-blauen Freistaates.

0: ihre Rett.
1: Also grundsätzlich ist ja Bad Griesbach eigentlich noch ein junges Thermalbad-Kurort, denn Anfang der 70er Jahre sind eben diese Quellen gebohrt worden und man hat ja insgesamt noch 3 Quellen gebohrt und die tiefste ist ja bei 1522 Meter Tiefe und da kommt das Wasser mit 60 Grad Wassertemperatur raus, wird dann rausgepumpt, von der Bohrstelle hochgepumpt in den Ort. Das Kurzentrum selbst, also Bad Griesbach Therme, wo rein touristisch aufgebaut ist, also eigentlich wie auf einem Reisbett entstanden. Das war früher Landwirtschaft und dort ist eben das ganze Kurzentrum gebaut worden. Wir haben hier dort eine ganz große öffentliche Therme, wo halt das Wasser dann insgesamt in 16 Becken angeboten wird, ob innen oder außen, mit Wassertemperaturen von 17 bis 38 Grad. Und dort befinden sich auch sehr viele Hotels.
2: In Bad Füssing war es ja so, Dieter, da hat man zufällig das Wasser entdeckt, da hat man nach was anderem gebohrt und plötzlich kam ein Wasser raus, was man erst später entdeckt hat, wie gesund es war. War das hier schon bekannt, dass es hier unter der Erde etwas Besonderes gibt oder auch durch Zufall?
1: Auch durch Zufall. Und hier in Bad Griesbach hat es die Familie Hadl gegeben, die eben sich damals entschieden haben, nach Thermalwasser zu bohren, um die Entwicklung von Bad Griesbach weiter voranzutreiben. Und deswegen sind wir sehr, sehr froh um diese Familie Hadl, die eben damals sich entschieden hat, hier in Bad Griesbach nach Thermalwasser zu bohren.
2: Und das Thermalwasser hat das höchste Fluoridgehalt in Europa?
1: Ja, das ist richtig. Also man darf jetzt nicht von reinem Thermalwasser sprechen, weil Thermalwasser spricht man eigentlich ab einer Temperatur von 23 Grad. Bei uns ist ja das Argument eben des sehr heilkräftigen Therme. Das heißt, die ganzen Zusammensätze sind bei uns hier in Bad Griesbach sehr ganz gut für den ganzen Bewegungsapparat bzw. für den ganzen Orthopädiebereich. Also alles, was ein bisschen zwickt, dafür ist unser heilendes Thermalwasser sehr, sehr gut und auch nützlich. Auch der Fluoridgehalt. Und der ist wirklich der höchste in allen Wässern in ganz Europa.
2: In Füssing darf man zum Beispiel in der Therme nicht zu lange in einem Becken sein, wegen des Schwefelgehalts, weil es doch auch anstrengend sein kann fürs Herz. Wie ist es bei eurem Wasser? Gibt es da auch eine empfohlene Zeit, wie lange man sich aufhalten sollte im Becken?
1: Also normalerweise spricht man auch vor einer halben Stunde, wobei das Wasser hier in Bad Griesbach nicht diesen Schwefelgehalt hat oder diesen stinkenden, so nennen es jetzt in Anführungszeichen, Geruch, sondern bei uns ist das ein bisschen neutraler. Aber aufgrund der warmen Temperaturen sollte man wirklich nicht länger wie eine halbe Stunde in diesen warmen Quellen bzw. in den heilen Wasser sein.
2: Weil sonst auch das Herz etwas
1: sehr angeregt wird. Ja, genau, weil das kann natürlich sein, bei manchen, die eventuell ein bisschen anfällig sind. Das ist ja von jedem Person oder von jedem Gast unterschiedlich. Kann es natürlich sein, dass man eventuell ein bisschen Herzrasen bekommt oder es zu Problemen kommt. Aber gar nicht der Rede wert.
2: Nutzt man das durch besondere Anwendungen neben dem normalen passiven Baden?
1: Bei uns ist ganz klar, die Basis ist das heilende Thermalwasser. Aber auch mit den Spezialisten, sprich den ganzen Kurärzten, mit den ganzen Therapeuten, kann man eben hier in Bad Griesbach hervorragend etwas für seine Gesundheit und für sein Wohlbefinden tun. Und dann gibt es natürlich die einzelnen Anwendungen wie Wassergymnastik und Anwendungen natürlich im Wasser, außerhalb des Wassers und Naturfango und so weiter und so fort. Also die ganzen Angebote, was wir hier in Bad Griesbach anbieten, sind natürlich sehr, sehr gut.
2: Hinzu kommt noch das Prädikat Luftkurort, auch staatlich anerkannter, nehme ich an.
1: Richtig, also das ist ja auch nicht typisch, dass man Luftkurort und zugleich die Badeanerkennung hat. Aber in Bad Griesbach war es so, dass es den Luftkurort vorher gegeben hat.
2: Seid ihr dann auch ein Kurort im Sinne von Bäderkuren, die verschrieben werden, dass man herkommt?
1: Diese ambulante Badekur, die ja in den 80er Jahren hier in dieser Bäderregion geboomt hat. Und dann ist ja diese Gesundheitsreform gekommen.
2: Seehofers Dank.
1: Genau, richtig. Da hat man es ja dann zur Kannleistung gemacht. Jetzt ist es ja zur Pflichtleistung geworden. Und wir versuchen natürlich schon, diese ambulante Badekur unter anderem zu den ganzen anderen Angeboten, was wir in Bad Griesbach anbieten, natürlich ein bisschen voranzutreiben, dass die wieder ein bisschen moderner wird, natürlich auch in den Köpfen verankert wird. Und ein großer Vorteil, es wird natürlich von der Kasse bezuschusst, das Ganze.
2: Ist die Mehrheit eurer Gäste Privaturlauber im Sinne von Wellnessurlauber oder Kururlauber?
1: Aktuell ist es schon so, dass der Hauptprozentsatz der Gäste bei uns sind schon die was Privaturlaub machen, neben der ambulanten Badekur. Aber großes Thema ist natürlich Prävention, auch die Hotels, weil ja das von den gesetzlichen Krankenkassen auch anerkannt bzw. bezuschusst wird.
3: Prävention heißt nicht nur, sich im Heilwasser treiben zu lassen, denn fast das ganze Jahr über kann man das Rottal und die Region bis Inn und Donau mit dem Rad erkunden. In etlichen Hotels und Pensionen in Bad Griesbach können Trekkingräder, Mountainbikes, E-Bikes oder auch E-Mountainbikes ausgeliehen werden. Im Online-Portal von Bad Griesbach werden 6 Radtouren vorgeschlagen, um die Gegend ausführlich kennenzulernen. Viel grüner Rasen und viele kleine weiße Bälle sind die Kulisse in diesem Teil von Niederbayern. Denn in Summe befinden sich hier 10 der 18 Lochplätze im Umkreis von etwa 40 Minuten Fahrzeit. Die Kombination aus Bewegung an der frischen Luft, Sport mit Gleichgesinnten und auch Geselligkeit zieht pro Jahr, wie ich las, rund 30.000 Golffreunde nach Bad Griesbach und in die Region. Doch nicht nur diese schiere Menge, sondern auch die unterschiedlichen Charakteristika der Plätze machen das Bäderdreieck rund um Bad Griesbach zu einer der attraktivsten Golfdestinationen Europas. Auch Dieter Weinzierl sieht man ab und zu in seiner Freizeit mit dem Schläger auf dem grünen Rasen, hier eben rund um das Rottal.

0: Ihr seid ja, Dieter, auch sehr, sehr bekannt für eben diese Golfdichte. Wie kam es dazu? Weil das Relief ist ja gar nicht so eben, es ist eher hügelig. Wie kam es dazu, dass hier inzwischen Europas größtes zusammenhängendes Golfresort entstanden ist?
1: Also auch das haben wir wieder dieser Familie Hartl zu verdanken, die damals gesagt haben, wir müssen noch mehr Gäste nach Bad Griesbach bekommen. Deswegen ist dann hier 1988 der erste Golfplatz in St. Mühle entstanden. Und das haben wir halt dann erweitert mit insgesamt 6 18-Lochplätzen plus 3 9-Lochplätze und eine Menge Abschlagplätze, die hier hervorragend eingebettet sind in die niederbayerische Landschaft.
0: Da hat auch Franz Beckenbauer, Gott hab ihn selig, einiges verdient gehabt. Wie kam es dazu, dass er hier auch seine Spuren hinterlassen hatte?
1: Also da ist wieder die Verbindung Hartl und Beckenbauer da, die ja sehr, sehr gute Freunde sind. Und deswegen ist ja der Beckenbauer für Bad Griesbach große Marke gewesen. Und es hat ja immer gegeben, dieses Beckenbauer Golfturnier zugunsten dieser Beckenbauer Stiftung.
0: Lebt aber auch nach seinem Tod weiter,
1: nehme ich an. Ja, also es ist jetzt so, dass sich der Bastian Schweinsteiger die Vereinbarung getroffen hat, dass jetzt das weiterläuft. Jetzt heißt er dann Bastian Schweinsteiger Cup zugunsten der Beckenbauer Stiftung. Da sind wir natürlich heilfroh, weil erstens ist es für einen guten Zweck und zweitens kommen natürlich die Prominenten dann weiterhin nach Bad Griesbach.
0: Und das heißt, es kommen die Profigolfer zu euch, nicht nur, aber eben auch eine ganze Riege an wirklich Spitzensportlern?
1: Ja, also ehemalige oder auch noch aktuelle Spitzensportler, das macht ja richtig Spaß, Golf zu spielen. Also ich spiele auch seit 2019. Hätte auch nie geglaubt, dass ich irgendwann einmal auf dem Golfplatz unterwegs bin, aber wenn man mal diese Sucht ergriffen hat, dann macht es wirklich richtig Spaß.
0: Weil man ja sagt, ach, da ist gar keine so große körperliche Betätigung, aber ich glaube, es ist schon eine Anspannung sowieso beim Schießen.
1: Also Anspannung bzw. der Kopf und der Körper wird da auf alle Fälle beansprucht. Wenn du 18 Löcher spielst, bist du ja 8 Kilometer unterwegs und ja, du musst halt immer den Golfball auch richtig treffen, damit du dorthin willst, wo eigentlich die Bahn bzw. das Loch endet. Ja, also ist schon eine Herausforderung, aber macht richtig Spaß, um zu spielen mit verschiedenen Schwierigkeitsgraden. Wir haben ja 3 Plätze, die unten an der Rott sich befinden, also ziemlich flach, und eben 3 Plätze im Norden von Bad Griesbach, wo es rauf und runter geht. Also ich denke mal, dass da wirklich für jeden Golfinteressierten oder Golfspieler auf alle Fälle was dabei ist.
0: Man trifft sich ja auch auf dem Golfplatz, also sehen, gesehen werden oder auch sich an der Kommunalpolitik, muss man da auch mal dabei sein.
1: Also für mich persönlich ist es immer ein Highlight, wenn ich am Wochenende Zeit habe und kann in der Früh, bevor das die Startzeiten vergeben werden, weil die Mitglieder dürfen ja früh morgens schon raus, wenn ich um 6 oder 7 Uhr auf den Golfplatz gehe, der Tau noch drauf liegt und spiele dann mit Freunden Golf und natürlich haben wir immer Gaudi dabei und danach gibt es halt nach diesen 18 Löchern noch ein isotonisches Getränk, sprich ein Weißbier dazu und dann ist ja perfekter Start in den Tag rein.
0: Und dann siehst du auch die Salzburger, die österreichischen, generell die bayerischen Alpen hier beim Golf spielen.
1: Ja, das ist natürlich auch ein großer Vorteil hier, wenn Föhnwetter herrscht. Und das haben wir ziemlich oft, dass man halt den kompletten Blick in die bayerischen und auch in die österreichischen Alpen hat. Und das dazu natürlich, wenn man dann auf dem Golfplatz steht und hat diesen Ausblick noch. Gibt nichts Schöneres.
0: Das ist das moderne Bad Griesbach. Und dennoch ist bei vielen noch im Kopf Bad Griesbach 70er Jahre, 80er Jahre. Man stellt sich vor, eine Pension mit vielleicht noch grünen Fliesen, mit einem alten WC. Das Image ist noch so teilweise, ja, bei den Leuten?
1: Also das Image ist teilweise in den Köpfen noch drin und wenn man sich unterhält oder irgendwo ist, ja, Bad Griesbach kennt man von den Eltern her oder von den Großeltern noch her, aber wir versuchen natürlich, dieses Image jetzt aufzubrechen. Sehr viele Betriebe, da sind wir auch dankbar, die investieren natürlich, damit sie up-to-date sind, von der Ausstattung her, von der Einrichtung her, plus die Wohlfühltherme, versuchen wir natürlich, jüngeres Publikum hier nach Bad Griesbach mit dem Angebot, das wir haben, anzulocken bzw. denen einen perfekten Aufenthalt zu bieten. Und es ist ja nicht nur, dass wir die Basis, sprich das heilende Wasser haben und die Golfplätze haben. Wir haben ja auch umgestaltet das Wanderwegenetz hier in Bad Griesbach. Wir haben insgesamt 26 Wanderwege mit einem Gesamtwegenetz von 240 Kilometern. Und durch die E-Mobilität, aufgrund dessen, du hast ja vorher gesagt, hier ist ein bisschen hügelig, ist ja auch so, dass man mit dem E-Bike Bad Griesbach hervorragend erkunden kann und auch die Region um Bad Griesbach herum, weil es ja doch ziemlich hügelig ist, kann man die Sehenswürdigkeiten und eben diese niederbayerische Kultur hervorragend kennenlernen.
0: Und ihr seid auch ein guter Ausgangspunkt, um zum Beispiel mal nach Salzburg zu fahren, ist nicht sehr weit, Linz etwas weiter, aber zumindest die nahen Städte, Passau liegt vor der Tür, ihr seid Teil des Landkreises.
1: Wir sind ja im Landkreis Passau und allein vom Standort her, Bad Griesbach, ist es hervorragend möglich, Tagesausflüge oder Halbtagesausflüge zu machen. Wie du gerade gesagt hast, Passau ist 30 Kilometer weg. Man kann auch nach München mal fahren durch diese A94 oder nach Linz oder Salzburg, die ungefähr eine Stunde Fahrzeit entfernt sind.
0: Gerade auch die Städte, die schon auf der anderen Innenseite liegen, wie Braunau, Scherding, sind ja auch schöne, schmucke kleine Städte in Österreich.
1: Richtig, absolut. Der Standort Bad Griesbach ist ja perfekt. Aspekt. Denn wenn man jetzt nach Schärding oder in diese Barockstadt oder direkt am Inn gelegen oder auch nach Braunau fährt, ist man eine halbe Stunde unterwegs. Auch die niederbayerische Kultur bzw. Gastlichkeit ist ja vergleichbar mit der österreichischen. Die Herzlichkeit von den Mitarbeitern ist ja auf beiden Seiten absolut gegeben.
0: Einen dieser Gastgeber auf niederbayerischer Seite treffen wir in dieser Radioreise und mit ihm später auch Menschen aus aller Welt, die mit ihm Gastgeber sind. Bad Griesbach zieht Golfprofis und Amateure an, aber mit dem Golfsport kann man ja in jedem Alter beginnen. Die Golflehrer haben eine vielfach erprobte Methode entwickelt, um auch Anfänger rasch und gezielt zu den gewünschten Erfolgen zu führen. In günstiger Lage zu allen Grüns liegt das Adults Only Hotel Auenhammer. Dessen Chef spielt auch Golf, aber sein eigentlicher Sport ist noch viel schweißtreibender. Sonst wäre Michael Buchinger eben nicht so durchtrainiert, wie er ist. Aber er würde auch nicht das behaupten, was Glenn Everhart jetzt singt. 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
2: golf is such an easy game. Tatsächlich ist Bad Griesbach ein Golf-Mekka, kann man nicht anders sagen. Dazu kommen noch Driving Ranges en masse, sogar beheizte Driving Ranges für den Winter. Wir haben eine Puttinghalle mit 18 Putting-Golfs hier, wir haben einen Golf-Simulator. Wir haben noch, ich glaube, 4 9-Loch-Golfplätze nebenbei, wo die Anfänger eben auch wirklich ihre Sicherheit kriegen können, bevor sie auf die großen 18-Loch-Golfplätze gehen.
0: Und dadurch, Michael, dass du sehr viel unterwegs warst, auch in Asien, hast du einen besonderen Favoriten, zumindest einen, der dir sehr nahe steht, der Golfplatz mit Feng Shui-Charakter und einer besonderen Aussicht.
2: Tatsächlich habe ich 2 Favoriten. Der eine ist Brunnwies, weil ich direkt am Golfplatz lebe. Das macht natürlich für mich einen großen Unterschied, wenn ich jeden Morgen auf die Greens schaue. Deswegen habe ich da eine emotionale Verbindung dazu. Aber mein Favorit ist wirklich durch die Zeit in Asien unser Panorama-Golfplatz in Fürstenzell. Und das ist der einzige Golfplatz Deutschlands, der nach Feng Shui-Prinzipien gestaltet worden ist. Und das passt natürlich zu meinem Asien-Fable ganz gut. Ich habe ein paar Jahre in Asien gelebt, unter anderem in Bangkok, auch für eine Hotel-Design-Firma, die sich für Spa- und Wellness-Hotels Planung eben einen Namen gemacht hat. Und da war Feng Shui eben auch immer wirklich ein großes Thema, wie ich diese Lehre eben auch uns, den Menschen des Westens, näher bringen kann. Das ist auf diesem Golfplatz sehr, sehr gut gelungen. Und vor allem hat der Golfplatz eine fantastische Aussicht. Also tatsächlich, wenn der Föhn gut ist, wenn das Wetter passt, kann man da morgens bis in die Salzburger Alpen reingucken.
0: Feng Shui in einem Zimmer, kann man sich vorstellen. Wie ist es auf dem Golfplatz? Weil man da ja auch andere Assoziationen hat.
2: Also tatsächlich ist es die Verbindung mit der Natur selbst, wie die Natur gestaltet wird. Feng Shui ist ja wirklich, dass es eben alles ein fließendes Etwas ist, wo eben auch Sichtlinien freigelegt sind, wo die Formen auch wieder angepasst sind, die Formen der Greens, die Gestaltung mit Felsformationen, mit Bäumen, mit Büschen, mit der Natur. Dazwischen dann irgendwo mal ein kleiner Seengarten mit dabei, um auch wirklich diesen buddhistischen Aspekt mehr mit drin zu haben. Ich finde es persönlich eine sehr, sehr angenehme, ruhige Atmosphäre. Ich bin allerdings ein sehr ehrgeiziger Sportler. Wenn ich einen Sport betreibe, dann will ich gut darin sein. Um im Golf gut zu sein, muss man sehr viel Zeit aufwenden. Ein Hotel alleine benötigt sehr viel Zeit. Dazu eben noch meine angestammten Sportarten, die ich einfach auch nicht missen möchte. Deshalb hatte ich nie die Zeit bisher, mich so intensiv mit Golf zu beschäftigen, wie es vielleicht auch altersgerecht langsam nötig wäre.
0: Wenn du ein Rentner bist, irgendwann in Jahrzehnten, dann kannst du ja hier den ganzen Tag auf dem grünen Rasen stehen. Du bist ja sportlich, man sieht es ja an, Kampfsport ist dein Thema. Judo zum Beispiel noch mehr?
2: Ja, also tatsächlich ist Judo mein großes Thema seit meiner frühen Jugend. Die Geister scheiden sich, ob Judo Kampfsport ist oder Wettkampfsport. Heute ist es tatsächlich deutlich mehr Wettkampfsport. Es ist eine olympische Sportart. Es ist die Sportart, die in den meisten Ländern auf der Welt betrieben wird. Das passt auch einfach mal ganz gut zu meiner privaten Lebenshistorie, dass ich eben in mittlerweile 7 Ländern und auf 3 Kontinenten gelebt und gearbeitet habe. Und Judo ist immer ein verbindender Faktor, den ich überall finden kann. Jetzt mit zunehmendem Alter muss ich leider zugeben, dass meine Gegner halt zum Teil 20, 30 Jahre jünger sind als ich. Das hat einen gewissen Schnelligkeitsnachteil. Dementsprechend bin ich jetzt auch dazu übergegangen, dass ich deutlich mehr Brazilian Jiu-Jitsu trainiere. Das ist sehr, sehr ähnlich dem Judo, aber es findet mehr auf dem Boden statt. Aber ich betreibe beides sehr gern und Judo war meine erste große Liebe und wird es auch weiter bleiben.
0: Und gehst sicher auch täglich ins Gym zum Trainieren?
2: Ja, tatsächlich. Ich bin mittlerweile 53.
0: Man sieht sie gar nicht an.
2: Ja. Danke, das ist das Licht hier drin. Wir sorgen für gute Beleuchtung. Tatsächlich schaffe ich es nicht mehr jeden Tag. Der Körper braucht einfach andere Erholungsphasen. Der Kopf will noch jeden Tag trainieren, ja.
0: Und theoretisch, wenn ein Gast des Willen auch sportlich ist, kann er versuchen, dich oder du ihn übers Knie zu legen?
2: Übers Knie zu legen wäre ein glatter Regelverstoß. Dafür wird Disqualifikation erfolgen. Eben weil es mein persönliches Fable ist, wir haben in unserem Fitnessraum 20 Quadratmeter Judomattenfläche ausgelegt. Und es kommt relativ regelmäßig vor, dass Menschen, die eben Brazilian Jiu-Jitsu oder Ringen oder Judo machen, eben bei uns hier einchecken. Und es ist allgemein bekannt, man muss bloß an der Rezeption Bescheid sagen und dann stehe ich am nächsten Morgen um 7 Uhr unten im Fitnessraum und stehe als Trainingspartner zur Verfügung. Das macht auch irrsinnig Spaß. Man kriegt auf die Art und Weise natürlich auch ein Feedback von Gästen, das man normalerweise nie kriegen würde. Ich formuliere es mir so, wenn ich eine Stunde morgens mit wildfremden Gästen, egal welcher Couleur, welches Alters, welches Berufsstandes, welcher Nationalität, versuche auf einer Judomatte zu kämpfen. Man ist sehr, sehr ehrlich. Es gibt dort keine diplomatischen Gespräche, sondern nee, man schwitzt zusammen, man leidet zusammen, man kämpft zusammen und man ist sehr, sehr ehrlich zueinander. Und das ist ein Gästefeedback, das kann ich mir als Hoteldirektor nur wünschen.

0: Judo, der geilste Sport der Welt. Und deswegen steht Michael Buchinger so gerne hier auf der Matte. Direkt am Auenhammer Weg in Bad Griesbach liegt ein Haus, das äußerlich völlig ortstypisch bayerisch wirkt, aber es ist ein Haus der Kulturen der Welt, erzählt uns Hotelchef Michael Buchinger.
1: Wir missbrauchen das Wort lässig schon sehr, sehr, sehr, sehr häufig. Wir wollen eine entspannte Atmosphäre. Ich will das auch für meine Mitarbeiter. Die Zeit der Hotellerie, wo man eben wirklich mit der Hand hinterm Rücken den Diener macht und auf großem Abstand ist, die sollten in unserem Hotel zumindest vorbei sein. Ich will auch, dass meine Mitarbeiter auf Augenhöhe kommunizieren dürfen. Das ist ein Geben und ein Nehmen. Und ich habe auch durchaus schon Gäste hier abgelehnt bei uns, wo eben schon vor der Buchung die Forderungen und die Ansprache so dermaßen nicht mehr zeitgemäß war, dass ich sage, nee, meine Mitarbeiter verdienen auch bessere Gäste. Meine Mitarbeiter haben keinen einfachen Job. Es gibt einen Grund, warum die meisten Deutschen diese Jobs gar nicht mehr machen wollen. Und deswegen erwarte ich eben, wenn meine Mitarbeiter ihre ganze Energie den ganzen Tag darin setzen, unseren Gästen einen schönen Tag, einen schönen Urlaub zu bereiten, dass das von der anderen Seite auch irgendwo respektiert wird. Deswegen ist das Duzen bei uns jetzt, wenn der Gast es möchte, nicht wirklich ungewöhnlich.
0: Also es ist toll, dass ein Hoteldirektor einlädt, auch zum spontanen Judo. Muss ich da die Kleidung mitbringen? Oder wenn ich jetzt in Sportshorts bin, kann ich spontan mit dir kämpfen? Oder haben die Leute eh ihre Kleidung dabei?
1: Die, die das bereits wissen, bringen natürlich ihre Klamotten mit. Ich kenne sehr, sehr wenig Judokas oder auch BJJ- oder Ringerkämpfer, denen ich automatisch eine zweite Garnitur irgendwo im Auto versteckt habe. Dadurch, dass wir ein Erwachsenenhotel sind, haben wir 90% Paare bei uns. Und ich formuliere es mir vorsichtig, nicht alle Ehefrauen oder Ehemänner sind gewillt, das zu ertragen, wenn sie mal ein Wochenende oder ein paar Tage mit ihrem Lebenspartner haben, dass der dann auch dort noch kurz zum Sport verschwindet und im schlimmsten Fall eben dann mit Muskelkater wieder zurückkommt.
0: Deswegen geht man ja auch eher ins Spa, was eine relativ lange Öffnungszeit hat, bis in die Nacht hinein. Ja.
1: Also es gibt, glaube ich, wenig Dinge, die romantischer sind, als mit seinem Partner, seiner Partnerin, eben dann bis Mitternacht draußen zu liegen im Pool. Wärme tut der Beziehung gut. Wenn ich mit meiner Beziehung zusammen in der Wärme bin, was soll da noch groß schief gehen?
0: Die Beziehung natürlich einerseits zwischen den Gästen, aber eben die Beziehung auch zu den Mitarbeitern. Du habt Mitarbeiter aus derzeit um die 20 Nationen hier im Haus.
1: Von den ehemaligen Sowjetrepubliken, mein Frühstücksdamenteam besteht aus einer Dame aus Turkmenistan, aus Kasachstan, aus Tadschikistan, aus Russland, aus der Ukraine. Und witzigerweise waren diese Damen die einzigen, die darauf bestanden haben, bei uns hier in Niederbayern Dirndl tragen zu dürfen. Das ist tatsächlich eine Form der Integration, die ich total toll finde, weil es ist für mich nichts anderes als ein Ausdruck dafür, dass ich mich mit der Region, wo ich lebe, identifiziere. Und egal, wo sie herkommen, sie sollen sich hier wohlfühlen, sie wollen sich hier integrieren, sie wollen Teil unseres Lebens hier in Niederbayern werden. Einmal die Woche unterrichten wir unsere Mitarbeiter in bayerischer Popkultur. Also tatsächlich geben wir Unterricht für unsere Mitarbeiter in Wer war der Meister Eder und was ist ein Pumuckl? Einmal die Woche machen wir Unterricht und wir gucken mit unseren Mitarbeitern die alten Serien. Das Königlich Bayerische Amtsgericht.
0: Legendär.
1: Legendär. Ich meine, mehr kann man über bayerisches Wesen und bayerische Persönlichkeiten nicht lernen, außer aus einer Folge des Königlich Bayerische Amtsgericht. Meine Mitarbeiter feiern das. Ich sag mal, wir sind sehr, sehr bayerisch, aber eben Bayern nicht 2.0, wir sind Bayern 5.0. Wir lieben unsere Kultur und ich persönlich liebe es, dass meine Mitarbeiter darin aufgehen. Wir haben hier in Bad Griesbach mit dem Kapfheimer Volksfest das drittgrößte Volksfest, das es in Bayern gibt. Und ich kann es nicht erwarten, bis meine Mitarbeiter ankommen und fragen mich, auf welcher Seite muss ich die Dirndlschleife binden? Weil sie wollen alle eben dort auch in Lederhose und in Dirndl und sie wollen mit feiern. Und als jemand, der eben viele Jahre im Ausland gelebt hat, kann ich das nachvollziehen. Ich konnte mich auch unfassbar für die thailändische Kultur begeistern oder für die indonesische Kultur begeistern, für Indien. Es freut mich, wenn ich das jetzt bei meinen jungen Mitarbeitern wiederentdecke, dass diese gleiche Begeisterung auch für unsere bayerische Kultur eben jetzt hier ist und sie das als ihr Zuhause nicht nur annehmen wollen, sondern wirklich hart dafür arbeiten, auch hier eben zu verstehen, warum wir wann wie reagieren.
0: Und für dich nach deiner beruflichen Weltreise hast du jetzt quasi die Hotellerie, die Reisewelt in einem Haus bei dir, musst gar nicht mehr reisen, wirst jetzt hier auch natürlich sesshaft bleiben.
1: Ich bin geborener Niederbayer. Für mich war dann irgendwann der Punkt erreicht, wo ich gesagt habe, ich wollte wieder nach Hause. Tatsächlich Bangkok, Skybar, Sonnenuntergang, ich habe Musik auf den Ohren und dann war wirklich so der Moment, wo ich gesagt habe, jetzt will ich nach Hause. Und dann gab es ein langes Überlegen, wo denn zu Hause ist. Sagte, ich habe auch die Hälfte meines Lebens eben in Norddeutschland oder im Berliner Raum oder auf der Insel Norderney zum Beispiel gelebt. Und ich habe überall unfassbar tolle Erfahrungen gemacht und Menschen kennengelernt, die ich auch heute in meinem Leben nicht missen möchte. Tatsächlich wurde es aber dann wieder Niederbayern mit den gleichen Jugendfreunden, die ich seit meinem 12., 13. Lebensjahr habe. Ich hole mir tatsächlich das, was ich aus anderen Ländern vermisse. Diese Persönlichkeiten, dieser kulturelle Einfluss, dieses immer wieder Neues entdecken. Das hole ich mir zu mir ins Hotel und bringe denen ein bisschen bayerischen Einfluss mit bei. Und meine Beziehungen in die ganze Welt werden nicht weniger dadurch, dass ich weniger unterwegs bin. Sie werden tatsächlich gerade mehr.
0: In der Welt zu Hause, in Bayern daheim. Menschen aus Afghanistan, Syrien, der Ukraine und Vietnam erzählen uns gleich ihren Weg in diesen schönen weiß-blauen Freistaat. Wie immer an dieser Stelle, auch weiterhören.
2: Liebe Kinder.

0: Richtet auf eure Lauscher, denn hier spricht der Tauscher. Der Alexander grüßt Sie alle miteinander und wünscht auf diese Weise eine schöne Radioreise. Heute Geschichten aus dem tiefen Niederbayern und dennoch Geschichten aus aller Welt. Wir sind in Bad Griesbach. Bekannt ist der Ort für die heißen Thermalmineralquellen aus den Tiefen der Rottaler Erde. Wer regelmäßig darin badet, kann sich fitter und auch beweglicher fühlen. Wir schauen aber einmal hinter die Kulissen seines Wellness-Hotels und hören spannende Geschichten von Menschen aus aller Welt. An der Rezeption des Auenhammer begrüßt Negat Dosti Schäfer mit ihrem charmanten Lächeln die Gäste. Jetzt kann sie lächeln nach einer langen, nicht ungefährlichen Lebensreise aus Afghanistan.
1: Ich habe in Afghanistan Jura studiert und dann durch den Krieg, dass 1996 auch die Taliban gekommen sind, sind wir nach der Türkei geflüchtet und da habe ich auch Hotelfachfrau gelernt. Und in 2001, als die gesagt haben, dass alles in Ordnung ist und die Taliban sind weg, wir können jetzt wieder zurückgehen. Wir sind mit ganzer Familie zusammen zurückgegangen sind, aber trotzdem hatten wir keine Möglichkeit, da zu leben. Und dann sind wir nach Deutschland geflüchtet.
0: Kamst du aus Kabul oder aus einem Bergdorf?
1: Nee, ich komme aus Kabul. Ja.
0: Und da begann ja der Krieg, der dann ja bis in die 2020er gedauert hat. Das heißt, es war damals keine Perspektive, obwohl es für Frauen eine Zeit war, in der etwas mehr aufgeblüht ist. Frauen gingen die Schule, durften arbeiten, mussten sich nicht voll versteuern und trotzdem war es keine Perspektive.
1: Ja, weil es gibt immer noch dieses konservatives Menschen, die lassen nicht die Frauen da in Ruhe zu arbeiten. Und die haben uns nicht gelassen, weil mein Papa war ein General in der Armee und meine Mama war eine Lehrerin. Und wir alle Geschwister sind in der Schule, Universität gegangen und meine ganzen Geschwister sind in unterschiedlichen Berufen. Ärzten, Ingenieuren, Ökonomie, Lehrerinnen und sogar ich Jura studiert. Aber wir dürften nicht nur rausgehen und immer hatten wir die Gefahr von Gewalt oder Schlagen oder alles, was Schlechtes, was Mögliches.
0: Und heute erst recht, wenn du blickst auf das heutige Taliban-Regime, wäre es ja ohnehin überhaupt keine Perspektive für dich in Afghanistan.
1: Ich sehe gar keine gute Zukunft in Afghanistan jetzt.
0: Du hast da ja auch ein Buch über deine Flucht geschrieben.
1: Stimmt, das habe ich auf meiner Sprache geschrieben, wie wir geflüchtet von Afghanistan. Damals, wir sind erst von Kabul nach Nord, nach Mazar-Sharif gegangen. Das ist bekannt in Deutschland,
0: Mazar-Sharif. Als Bundeswehrstandort.
1: Ja, genau, das ist schon bekannt. Dann die Taliban nach Norden gekommen. Wir müssen von dort auch gehen. In halber Stunde mussten wir unser Haus verlassen, obwohl wir am Abendessen fertig gemacht. Da mussten wir von zu Hause irgendwo zu Verwandten gehen. Und wir sind 3 Tage in unserer Stadt, in eigenem Land, von einem Haus zum anderen Haus, einfach versteckt, bis wir an die Grenze von Turkmenistan gekommen. Das war die letzte Minute, dass die haben unsere Pässe gestempelt. Und wir sind durch die Grenze reingegangen. Die Tür ist zugeworden und dann die Taliban angekommen an der Grenze. Weil die wussten, dass wir irgendwo geflüchtet sind.
0: Also in letzter Minute noch quasi, seid ihr aus?
1: Letzte Minuten sind wir geschafft, dass wir sind auf der anderen Seite zur Grenze kommen.
0: Und dann Turkmenistan, ehemalige Sowjetrepublik, über dann weitere Sowjetrepubliken nach Europa gekommen oder wie dann weiter?
1: Ja, mit dem Zug von Turkmenistan nach Dushanbe, Tadschikistan gefahren und von der Tadschikistan die türkische Region, weil mein Papa hat auch da gelernt und studiert und der war bekannt und die haben uns nach der Türkei gebracht.
0: Und dann natürlich über Umwege nach Deutschland. Du hast dann hier erst Deutsch gelernt in Bayern?
1: Ja, in Bayern. Und es war nicht einfach. Meine ersten Jahre dann war wirklich viel zu viel mit Depressionen und so, weil ich war eine sehr aktive Frau. Ich habe 7 Tage gearbeitet, gelernt in der Türkei. Wir dürften nicht rausgehen, wir dürften nicht 30 Kilometer weitergehen. Wir müssten alles unterschreiben damals in einem Asylheim. Da dürften wir nicht arbeiten. Ich konnte Sprache sprechen, ich konnte Türkisch, Englisch, Russisch, alles. Sprechen, aber das dürfte ich nicht benutzen, weil wir waren Asyl.
0: Zum Glück hast du jetzt hier eine tolle Beschäftigung gefunden und auch eine sehr repräsentative als Rezeptionsdame.
1: Ja, ich freue mich sehr, wirklich. Ich fühle mich wie zu Hause jetzt, weil es ist meine ganze Kollegin, meine Chefin und die Atmosphäre in der Arbeit und das Hort. Ist wirklich ein bisschen ähnlich wie meine Heimat. viele Berge sind in der Nähe und so, das hat etwas.
0: Sehr grün im Gegensatz zu Afghanistan.
1: Ja, wir haben auch grün, die zeigen aber nicht. Leider, es gibt auch Schönheiten in Afghanistan, aber leider, sie wissen schon, es ist eine Geschichte.
0: Unser Bild von Afghanistan sind diese schroffen Felsberge und hinter jedem Felsen ein Mujahideen, ja?
1: Ja, stimmt.
0: Gibt es eine Situation, wo du sagst, irgendwann, wenn das Regime weg ist?
1: Natürlich, das können wir nicht sagen, dass ich bis zum Ende meines Lebens hier bleibe. Das können wir nicht sagen. Natürlich, wir sind glücklich hier. Sagen, sobald dass ich weiß, dass ich so wie in Deutschland leben kann, in Afghanistan, bleibe ich nicht hier. Das ist meine Heimat.
0: Negate Dosti-Schäfer, der Doppelname verrät es. Sie hat inzwischen auch feste familiäre Wurzeln in Deutschland geschlagen. Während ja große Bereiche der Hotellerie und Gastronomie händeringend Fachkräfte suchen, gibt es dieses Problem im Auenhammer Suite & Spa offenbar nicht. Mitarbeiter aus rund 20 Nationen leben hier wie eine Familie unter einem Dach. Viele der Zugereisten haben die gleiche Geschichte hinter sich, die Geschichte von Flucht und Vertreibung. So auch der aus Syrien stammende Mohammed Abdallah, der heute als Restaurantleiter arbeitet.
2: Ich komme aus Syrien, geboren in Tishrin, der so Nordsyrien. Grenze von der Irak.
0: In welchem Jahr kamst du nach Deutschland?
2: 2015, Januar.
0: Über auch Türkei, Ägäis, Griechenland oder auf anderem Weg?
2: Dort in Türkei, dann durch die Griechenland, dann Makedonien, Ungarn, dann ist nach Deutschland.
0: War es der Wunsch, nach Deutschland zu kommen oder generell in die Europäische Union?
2: Nee, da war wirklich, ich komme von der Familie, mein Vater war immer unterwegs, der hat dann auch in Abu Dhabi gearbeitet und da war mein Wunsch, dass ich in meiner Heimat immer bleibe. Okay, und dann ist es wirklich, wollte ich niemals meine Heimat verlassen, aber es war wirklich wegen dem Bürgerkrieg und da konnte ich nicht mehr in die Schule gehen. Ich musste auch zum Militär, ab 18. Und dann habe ich mit meiner Familie ein bisschen diskutiert und gesagt, hey, ich habe hier keine Zukunft, ich muss einfach jetzt weg von Asien. Der Bürgerkrieg ist 2011, aber von 2011 bis 2014, ich war in Beirut gearbeitet und dann habe ich schon gesehen, dass es war wirklich keine Zukunft. Dann habe ich gesagt, okay, da muss ich jetzt nochmal zurück nach Syrien. Dann bin ich nach Syrien zurück, dann habe ich mit meinen Eltern ein bisschen nochmal Unterhaltung, habe gesagt, hey, ich muss leider den Syrien verlassen. Ich will jetzt einfach Richtung Europa. Am Anfang, die waren echt nicht begeistert. Die haben das auch nicht akzeptiert und haben gesagt, ich verstehe euch, aber bitte. Und dann ist es, meine Mutter hat mir gesagt, ja, okay, wenn es dein Vater auch einverstanden, ich bin auch einverstanden. Meine Oma da wollte auch immer dagegen. Es war echt schwierig.
0: Es ist schwierig, die Eltern zu verlassen und vielleicht zu wissen, dass man nie mehr in sein Heimatland zurückkommt. Und solange Assad ist, wird man sicher auch nicht zurückkommen. War es dann schwer, aus Syrien rauszukommen über die türkische Grenze?
2: Echt sehr schwer und es war echt nicht einfach, weil wir haben auch unterschiedliche Gruppen. Also man weiß nicht, wer kommt der Nächste. Weil wir haben, wie gesagt, von der Assad oder von der IS, so muss man immer richtig still bleiben und nichts zu viel reden. Weil man weiß nicht, die verstecken sich hinter.
0: Und dann bist du hier angekommen in Deutschland. Ging es sofort nach Bad Griesbach?
2: Bin ich in Passau eigentlich gelandet. Dann musste ich auch nach Deggendorf für die Flüchtlinge-Zukunft. Und dann musste ich auch von Deggendorf nach Landshut. Und das war mein Schicksal. Von Landshut nach Bad Griesbach musste ich. Ich war nicht begeistert, dass ich nach Bad Griesbach komme.
0: Und du kamst ja nach Bad Griesbach sicher auch ohne Deutschkenntnisse?
2: Natürlich. Ich sage immer zur Zeit meine Stiefeltern, die beiden, die waren auch Lehrer und die haben auch die Flüchtlinge auch geholfen, egal ob es mit Unterricht oder mit dem Dokument, Papier ausfüllen und sowas. Und dann habe ich immer mit denen ein bisschen immer mehr Beziehung aufgebaut. Und nach einem Jahr bin ich wie ein Kind bei denen eigentlich und bis jetzt immer noch bei denen.
0: Das andere ist ja die berufliche Laufbahn. Du hast hier also einen guten Job gefunden, vor allem du konntest dich schnell entwickeln hier. Ja.
2: Es ist wirklich, am Anfang war echt für uns ist wirklich schwer mit dem Sprache her und dann habe ich natürlich auch verschiedene Praktiken gemacht. Ich habe auch Krankenpflege gemacht, Metallbau, Elkittrich. Da war ich wirklich mal im Jobcenter und da wurde ich gesagt, hey, ich will eigentlich Busfahrer und die haben mir gesagt, nein, das geht nicht. Da hat mir gesagt, Mohammed, wie schaut aus in Gastronomie? Wir haben auch ein schönes Hotel in Bad Griesbach oder in Bad Fissing oder Bad Bimbach. Ich bin auch wieder der Mensch, mag ich auch mit den Leuten immer Kontakt, Unterhaltung und da hat mir wirklich schon Spaß gemacht. Da habe ich gesagt, dann okay, dann mache ich die Lehre.
0: Als Hotelfachmann?
2: Als Hotelfachmann, ja, genau. 2022 bin ich in
0: das Auenhammer gekommen.
2: Genau.
0: Wie kommst du mit der niederbayerischen Küche zurecht? Hast du ab und zu noch Sehnsucht nach Hummus, Tabouleh, Fattoush?
2: Am Anfang, da konnte ich nicht. paar Sachen, das kann ich nicht essen, aber nach langer Zeit, ich mag was wirklich bayerisch, richtig bayerisch. Aber natürlich ist kein Schwein und sowas. Genau. Aber sonst der, ist es wirklich gut.
0: Und Bad Griesbach, gefällt es dir?
2: Seit 2015 bin ich hier in Bad Griesbach. Es ist wirklich schön von Natur her und da habe ich auch bekannte Freunde und so, da möchte ich auch nicht verlassen.
0: Ist es dir hier kalt im Winter oder zu viel Regen im Sommer oder ist es gerade okay? Wenn man aus Syrien kommt, ist man ja anderes Wetter gewohnt.
2: Ja, es ist zu kalt. Im Winter ist es zu kalt. Es ist bei uns ist wirklich im Sommer richtig schon 45 Grad, 50 Grad und richtig schon warm und hier ist es zu kalt.
0: Aber dafür hast du sehr warmherzige Kollegen auch aus vielen Regionen und Kollegen zum Beispiel aus der Ukraine. Ihr versteht euch alle sehr gut.
2: Sehr gut, wirklich. Ich bin auch dankbar, dass ich, habe ich solche Menschen dabei, wo ich mit den Leuten arbeite. Man findet auch nicht so leichte Leute. Wir sind wie eine Familie.
0: Wie eine große Familie fühlt sich Mohammed mit seinen vielen Kolleginnen und Kollegen aus rund 20 Ländern. Hier ist jeder willkommen, denn es ist nicht entscheidend, woher du kommst, sondern wohin du willst. Reisen schiebt Scheuklappen beiseite und macht einfach weltoffen. Habe ich oft die Erfahrung gemacht, so eben auch in Bad Griesbach. Im Gespräch in der Multikulti-Belegschaft des Auenhammer, jetzt unterlegt von der ukrainischen Volksmelodie Marussia Rastvatri, erzählt uns nämlich Ina Nazarova ihren Lebensweg von der Ukraine nach Niederbayern.
3: Ich komme aus der Ostukraine. Ich bin in Lugansk geboren und ich bin hier in Deutschland seit 2022.
0: Geflohen vor den Kämpfen. Wie war die Situation damals? Lugansk, Donetsk, Saporischschja und Cherson sind ja heute Republiken, die zum Verbund der Russischen Föderation gehören. Damals war Lugansk noch Teil der Ukraine?
3: Wir haben eine schwierige Situation schon 2014 und damals habe ich mein Studium in Poltawa gemacht und deswegen habe ich mit der Guide hier nach Deutschland angekommen. Ich war als Übersetzerin. Ich würde gerne in meiner Heimatstadt bleiben, aber das passiert. Leider habe ich keine Möglichkeit in Lugansk bleiben, weil es jetzt besetzt und deswegen bin ich da jetzt.
0: Habt ihr das als Besetzung empfunden? Hast du dich ukrainisch oder russisch gefühlt in Lugansk? Wie fühlt man sich da?
3: Ich habe persönlich keine Probleme mit ukrainisch oder russisch zu sprechen. Ich spreche vier Sprachen jetzt. Ich bin aus Ostukraine. Ich habe nur freundliche Leute getroffen.
0: Als du aus der Ukraine nach Deutschland kamst, bist du mit offenen Armen empfangen worden oder gab es schon Ressentiments?
3: Ganz ehrlich, ich habe das nicht gewartet, weil wir sind fremde Leute und wir haben so viele Unterstützung und Hilfe bekommen. Also viele Freiwillige und Leute, die ganz ehrenamtlich gearbeitet haben für uns. Und viele Deutsche haben ukrainische Leute geholfen, bekommen immer noch Unterstützung. Und ganz ehrlich, wir einschätzen das, weil es ist so viel bedeutet für uns, besonders in solcher Zeit.
0: Jetzt bist du ja im Restaurantbereich tätig, als Kellnerin. Das macht dir Spaß?
3: Natürlich, ich habe in der Ukraine früher gearbeitet, schon als Kellnerin und Empfangsmitarbeiterin. Deswegen heute Bereich kenne ich schon gut. Beruflich bin ich Lehrerin. Ich war bereit, irgendwelche Job anfangen. Ich möchte einfach weitergehen, Geld bekommen, Leute helfen.
0: Und du möchtest auch im Restaurantbereich hier bleiben?
3: Ich glaube, ja, ich muss jetzt meine Sprache weiter entwickeln und natürlich weiter Deutsch lernen. Wir sind dankbar für die Hilfe. Und ich hoffe, wir können starke Freundschaft zusammen haben mit deutschen Leuten in der Ukraine.
0: Ich wünsche der Ukraine baldigen Frieden, stabilen Frieden. Mir fällt das Gespräch nicht sehr leicht, weil ich habe ja auch russische Wurzeln. Und auch hier im Hotel gibt es Menschen mit russischen Wurzeln. Wie ist das Verhältnis zwischen dir als Ukrainerin und einer Kollegin als Russin hier? Gibt es da irgendwelche Konflikte?
3: Diese Leute haben auch ihre Heimatland verlassen und sie haben auch ihre eigene Gründen, aber trotzdem, wir haben solche Gefühle, solche Situationen zusammen erlebt.
0: Kannst du dir vorstellen, irgendwann in die Ukraine zurückzukehren? Was wären die Voraussetzungen? Wäre die Voraussetzung, dass die Region Lugansk, Donetsk ukrainisch wären? Würdest du sonst zurückgehen, wenn diese Gebiete dauerhaft zu Russland gehören?
3: Lugansk war mein Zuhause und das war Ukraine und ich träume und ich würde gerne und ich warte, dass immer noch Ukraine bleiben. Ich weiß nicht, wann es passiert, aber selbstverständlich.
0: Dann wünsche ich dir alles Gute hier in Deutschland, dass du dich wohlfühlst, hier gut arbeiten kannst und wie man im Russischen sagt, всегда мирное небо.
3: Дякую навзаєм. Сподіваюсь на скорішу перемогу та зустрітися вже в мирній Україні.
0: Auf ein Treffen in der friedlichen Ukraine, habe ich verstanden.
3: Stimmt. До побачення.
0: Спасибо большое огромное.
3: Взаємно і вам спасибо за можливість познайомитися.
0: Дякую. Ja, ein kleines, zierliches, freundliches, manchmal auch recht schüchternes Mädchen ist irgendwie der Liebling der zugereisten Kolleginnen und Kollegen. Sie stellt sich gleich selbst vor, zu diesen Klängen hier aus Fernost.
4: Ich heiße Mei, aber das ist mein Spitzname. Mein eigentlicher Name ist Phu Hoi Nhu Phuc und ich komme aus Vietnam.
0: Ich sage einfach nur Mei. Frage, aus welchem Teil Vietnams kommst du?
4: Ich komme Süden von Vietnam, in der Nähe Ho Chi Minh Stadt, die kleine Stadt, Mei Tho Stadt.
0: Also bei Saigon, Ho Chi Minh Stadt, ja?
4: Ja, stimmt, genau.
0: In welchem Jahr bist du nach Deutschland gekommen?
4: Ich lebe seit Ende September 2020 in Deutschland.
0: Warum bist du zu uns gekommen? War es der Wunsch, in Deutschland zu arbeiten? Oder was hat dich hierher gebracht?
4: Mein Papa wohnt auch in Deutschland. Ich weiß, die Welt ist so groß und ich wollte auch mehr erkunden.
0: Du bist zu uns gekommen ohne Deutschkenntnisse, nehme ich an.
4: Wenn wir nach Deutschland gekommen, mussten wir ein B1-Zertifikat haben. Und das habe ich von einem Deutschcoach in Vietnam gelernt.
0: Hier in der Region gibt es ja viele Menschen aus Vietnam, die in Hotels arbeiten. Hast du auch schon Freunde gefunden aus deiner alten Heimat?
4: Ich habe schon richtig viele Freunde von Vietnam, arbeiten in Deutschland. Nicht nur im Gastronomie, außerdem auch im Pflege.
0: In den Pflegeberufen?
4: Ja.
0: Vietnamesen kannten wir in der ehemaligen DDR schon. Die kamen als Gastarbeiter, damals über Vertragsbeziehungen, aber jetzt vor allem Pflege, Gastronomie, zum Teil eben auch Hotellerie. Hier bist du im Restaurant tätig?
4: Ich mache eine Ausbildung zur Hotelfachfrau eigentlich.
0: Und schon alle Bereiche durchlaufen? Zimmer, Housekeeping, Restaurant, Küche?
4: Ja, beim Housekeeping habe ich schon ein paar Mal gearbeitet, aber meine Ausbildung nur im Restaurant bleiben.
0: Macht am meisten Spaß, Restaurant?
4: Ja, stimmt schon. Weil es gibt so viele Kollegen freundlich. Meiner Meinung nach arbeite ich sehr gerne in die internationale Umfeld, weil ich kenne so viele Kollegen aus verschiedenen Ländern kennenlerne. Dazu wir können auch die Kulturen austauschen.
0: Wenn die Welt so funktionieren würde wie dieser kleine Kosmos im Auenhammer, ja, die Welt wäre eine andere, eine bessere. Zwischen Stachus und Sendlinger Tor im Herzen der bayerischen Landeshauptstadt legen wir einen Zwischenstopp ein. Mein Namensvetter Alessandro Cassola und Isabel Reich haben sich mit mir auf einen Drink auf der Rooftop Suite Terrasse verabredet. Und musikalisch stimmen wir uns ein auf das Lebensgefühl hier über den Dächern von München. Mit dem Monaco-Franze Helmut Fischer.
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0: Isabella und Alessandro, freue mich sehr. Namensvetter Alex und Alex über den Dächern von München. Wo sind wir hier und was sehen wir von hier aus?
6: Wir haben einen wunderbaren Blick über ganz München. Wir sind ja super zentral am Stachus gelegen, sind ein bisschen höher wie der Rest von der Stadt und deswegen haben wir so einen tollen Blick über ganz München.
0: Wir schauen hier Richtung Westen raus, sehen das urbane München in die Richtung.
6: Genau, da wo normalerweise das Oktoberfest stattfindet, da ist die Theresienwiese.
7: Und bei Tageslicht kann man sonst auch die Alpen hier ganz schön erkennen.
6: Ja, da haben wir einen super Blick bis zur Zugspitze.
0: Und wenn dann die Wiesen ist oder auch Wintertollwut, seht ihr richtig die Zelte angestrahlt?
7: Ja, genau. Das Riesenrad.
0: Wir sind ja im Kurs mit OO geschrieben. Ich dachte erst, es hat was mit Griechenland zu tun, mit der Insel, damit hat nichts zu tun.
6: Hat damit gar nichts zu tun. Kos ist estnisch und bedeutet gemeinsam. Und es ist aufgrund der familiären Wurzeln vom Haro gewählt worden.
7: Meine Großmutter kam aus Estland und aus dem Grund haben wir uns für Kos entschieden. Weil Kos gemeinsam heißt und unser Kernwert ist ja die Gemeinschaft. Und deswegen kam dann der Name.
6: Aber man muss sagen, on top ist ja auch noch ganz toll, dass da zwei O drin sind und der Kreis ist unser Symbol und wir versuchen den möglichst viel darzustellen, abzubilden und deswegen passt es hervorragend mit zwei O in der Mitte.
0: Wir sind hier genau zwischen Sendlinger Tor und Stachus in München.

0: drückt, wenn man vor der Türe ist, und dann öffnet sich die Türe.
1: Wir sind ja komplett papierlos. Dieses Ziel verfolgen wir jetzt schon seit längerem. Ich meine, wir sehen es ja auch schon bei den Flugreisen. Das ist ja total normal, dass man ein Online-Check-in macht, und das wird bei den Hotels auch kommen.
0: Ihr bietet auch Graffiti-Künstlern eine gewisse Fläche hier im Haus. Wo sieht man die Kunst?
2: Also unser Graffiti-Künstler Dr. Spray ist im ganzen Haus zu sehen. In jedem Zimmer über dem Bett thront eines seiner Gemälde, und wir haben uns dafür entschieden, weil das natürlich super nachhaltig ist, wenn wir keine Bilder mehr kaufen müssen, und für den Fall, dass sie uns nicht mehr gefallen, können wir einfach überstreichen und neu sprühen.
0: Alex, du bist ein schlank und sportlich. Ich kannte meinen Hotelier in München, er ist mit seinen Gästen joggen gegangen. Bietest du auch sowas an deinen Gästen?
2: Das ist wirklich eine gute Idee, aber das haben wir noch nicht gemacht. Ja. Also sollten wir mal darüber nachdenken, dass wir so einen GM's Sports Day irgendwie einführen. Gute Idee.
0: Komme ich gerne mal mit auf eine Runde.
2: Ja.
0: Da werden sich die alteingesessenen Marienhof-Fans erinnert haben. Das war ein Sound aus München. Es wird viel passieren. Vielleicht auch mal ein Hotel ohne Personal. Utopie? Wir fragen gleich nach. Das Wort Fachkräftemangel ist ein Wort, das in aller Munde ist, aber hier in der Sendung nicht so oft zu hören ist, weil wir ja eben die schönen Seiten der Hotellerie und Gastronomie beleuchten wollen. Aber klar, auch in Hotels und Restaurants ist Personal knapp. Ein Hotel ohne Mitarbeiter ist nicht vorstellbar, oder vielleicht doch? Darüber tüftelte man beim sogenannten Hackathon, den Georg Ress von der Handwerkskammer für München und Oberbayern maßgeblich mitorganisiert. Und den Auftakt macht ein Mann, bei dem nun auch leider kein Zimmer mehr frei ist: Götz Eismann.

0: Grüß dich, Joe. Servus.
1: Hallo Alex, servus.
0: Was ist das Prinzip vom Hackathon?
1: Hackathon ist eine Wortschöpfung aus to hack, also irgendwas austüfteln, Englisch, und Marathon. Hackathon, bei uns sind es so 30 Stunden, wo man an Lösungen tüftelt, wo auch ein hoher digitaler Anteil drin ist. Also wir rufen auf, teilt uns Probleme mit oder bringt Probleme mit ein, die man vielleicht mit Programmierern gemeinsam lösen kann. Dann gibt es interdisziplinäre Teams und die tüfteln dann wirklich über diese 30 Stunden dann erste Lösungen aus, bis hin zum kleinen ersten Prototypen, den man dann auch testen kann. Das ist so die Idee von einem Hackathon.
0: Und da habt ihr ja was gemacht und entwickeln lassen in puncto Fachkräftemangel, Schorsch. Da ging es um das Onboarding.
1: Ja, genau, das war ein Beitrag von dem Team. Die haben gesagt, das Einführen neuer Mitarbeiter ist auch ein recht zeitaufwendiger Prozess. Wenn man jetzt ein kleineres Unternehmen ist, dann muss man einen Mitarbeiter mindestens abstellen, der den neuen Kollegen an die Hand nimmt und dann auch so, ich sage jetzt mal, einfachere Sachen erklärt, wie wo findet man im Gebäude vielleicht jetzt die, ganz salopp gesagt, Brandschutzpläne oder irgendwelche Feuerlöscher oder wer ist Ersthelfer und so weiter. Und das kann man eigentlich auch in einer gewissen Weise automatisieren. Und da war die Idee, dass man wie eine Art Computerspiel entwickelt, wo man selbstständig als neuer Mitarbeiter quasi durch das virtuelle Gebäude des neuen Betriebs durchgehen kann. Das sind dann auch die Mitarbeiter, die jetzt zum Beispiel Ersthelfer sind, auch virtuell drin in dem Gebäude. Und man bewegt sich dann so durch und sammelt dann quasi die Informationen, die man braucht als neuer Mitarbeiter und kann das spielerisch und vor allem selbstständig sich beibringen. Und das entlastet die Firma und kann auch Spaß machen. Also die haben da so einen Prototyp dann auch getestet und haben das vorgeführt und wir haben alle sehr, sehr gelacht. War sehr witzig.
0: Sehr schön. Gab es auch noch andere Geschäftsmodelle aus anderen Branchen der Wirtschaft, also Hotellerie, die Idee beispielsweise eines Hotels ohne Personal,
1: ja,
0: sehr
1: genau.
0: Spannend.
1: Das war der radikalste Ansatz, würde ich sagen. Wie kann man ein Hotel organisieren oder einen Hotelbetrieb und da weitestgehend auf Personal verzichten, weil die haben das gleiche Problem wie Handwerker, die finden auch keine Leute. Und da hat man sich auch so Lösungen überlegt, wie man zum Beispiel Betten ohne Personal beziehen kann oder wie man auch auf Handtücher verzichten kann. Also man geht aus der Dusche raus und geht durch wie eine Art Luftwall und das trocknet einen und verhindert auch, dass man abziehen muss, zum Beispiel die Glaswände und so weiter. Also da war man sehr, sehr radikal unterwegs. Aber die tüfteln immer noch an den Ideen.
0: Vielleicht können Sie sich mal ein Beispiel nehmen. In der Raumfahrt, da geht auch vieles im WC automatisch und
1: genau,
0: Druckluft und all das.
1: Für mal die schwere Losigkeit ein hier.
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0: 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Und damit grüße ich den Radioreisekosmos. Goodbye, au revoir, arrivederci, adios, sayan, vislat, des vidranje und chadet, totiens, hoida, farvel, hyvasti, antio, ayobomba, gülügül. Ich sage noch dorigenia, marhaba und natürlich auch shalom, vor allem auch servus in Niederbayern und jetzt swingend around the world weitere Sprachen.
1: Der Dieter Weinzer sagt Servus aus Bad Griesbach und würde sich freuen, den einen oder anderen, der jetzt hier zuhört, dieser Sendung ist, hier in Bad Griesbach mal zu begrüßen. Und egal, ob jetzt als Badegast, als Golfer oder sich einfach hier zu entspannen, zu erholen.
2: Передаю вітання з Bad Griesbachu. 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До зустрічі.
3: Michael Buchinger. Jeder darf mich auffordern, entweder mich in die Küche zu begleiten oder auf die Judomatte zu begleiten oder auf einen Berg. Und ich bin sicher, Sie werden eine tolle Zeit bei uns haben.
4: Xin chào tạm biệt mọi người. Chúc mọi người có một ngày tốt lành và vui vẻ.
5: Hallo, ich bin Mohammed aus Bad Griesbach. Eine schöne Grüße.
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7: Mein Name ist Alessandro Casola und ich wünsche den Hörern alles Gute.
8: Sehr bereich und kommt uns doch gerne mal in München besuchen.
0: Also, bleiben Sie schön reisefreudig, meine Damen und Herren, denn es gibt noch mindestens 1000 Orte in dieser Welt zu entdecken. In diesem Sinn, wie immer, bis bald.

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2: 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Sie hören die Radioreise mit Alexander Tauscher. Ich grüße Sie. Diesmal heißt es Böhmisches Paradies, eine Reise durch den Norden von Tschechien, von Burgruinen zu Aussichtstürmen, also viele Blicke von oben. Die Wanderungen führen uns durch Felslandschaften dieses Paradieses nah am Isargebirge und auch dem Riesengebirge. Wir sehen Wahrzeichen wie zum Beispiel Burgen oder auch markante Steine. Und apropos Steine, auch Weinstein spielt eine gewichtige Rolle, sowie ein paar weitere tschechische große Namen. Und das sind unsere Gäste hier im Böhmischen Paradies.
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2: Urlaub in Tschechien, in diesem Sinne, dobrý den, vítejte und ganz viel Spaß.
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1: Das ist die Radioreise, die Sie zu neuen Horizonten bringt und damit Reiselust wecken soll. Im Studio Alexander Tauscher, herzlich willkommen hier bei uns in dieser Show. Wir besuchen diesmal ein Land, das keine Meeresstrände hat, auch kein Hochgebirge, keine übergroßen Seen, aber viele andere Naturparadiese und auch Kulturdenkmäler. Willkommen in Tschechien, willkommen im böhmischen Paradies. Es liegt nordwestlich von Prag, grob gesagt auf halbem Weg zum Riesengebirge. Im böhmischen Paradies erheben sich die berühmtesten Sandsteinfelsen des Landes. Steile Felsen gruppieren sich zu bizarren Formationen, die mitunter sprechende Namen wie Drachenfelsen, genannt Dračiskaly, oder Leuchtturm, also Majak, tragen. Unsere Tour beginnt nun an der ebenso imposanten Ruine der Felsenburg Valičov, jetzt mit Eva Uska. Sie leitet nämlich die Tourismusabteilung der Region Liberec und ortet uns zunächst geografisch ein wenig ein.
2: Die Hauptstadt von der Region ist gerade die Stadt Liberec, aber die ganze Region Liberec ist eigentlich von der Grenze mit Deutschland und Polen im Norden bis zu Turnów und Níchovo-Hradiště hier im Süden. Und dann vom Westen also gehört dazu auch die Lausitzer Gebirge und Macherland und im Osten dann in Riesengebirge. Also das ist eigentlich die ganze Region Liberec.
1: Denn Liberec ist bekannt auch als Stadt mit dem Jährstedt, also mit dem Hohen Berg.
2: Ja, genau, das ist das Symbol eigentlich der Region und wissen, ja, wir sind jetzt schon zu Hause, also sehen wir den Jeschken. Und das ist Symbol der ganzen Region, aber haben wir auch andere Symbole. Und direkt hier im böhmischen Paradies, wo wir eigentlich jetzt sind, ist Symbol Trosky, das ist die Burgruine.
1: Genau, also die Burgruine werden wir auch sehen. Und das Riesengebirge zählt auch zur Region Liberec. Westliche?
2: Doch, die westliche. Der ostliche Teil gehört zu der Königgrätz-Region. Janské Lázně ist schon die Region Königgrätz. Unser Teil, dazu gehört Harachov und Rokytnice. Aber Spindlmühle und weiter, also Pecpucniško, Janské Lázně, das gehört schon zu der Königgrätz-Region.
1: Oder unsere Reise beginnt jetzt ja hier in Valičov, an einer Burgruine, hier noch im relativ flachen Gebiet. Ich bin eben mit dem Auto gefahren, Komotar Most. Man sah immer mehr Burgruinen, auch im Elbsandsteingebirge zum Teil. Und dann eben jetzt hier Valičov.
2: Eigentlich ist das so, wir können sagen, Tor des böhmischen Paradies. Eigentlich hier fängt das richtige böhmische Paradies an. Und wir besuchen jetzt die Burgruine und dazu auch Valičover Felsen. Häuschen, und das sind eigentlich so Häuschen, wo eigentlich auch die Leute gewohnt haben, noch im letzten Jahrhundert. Also die Burg wurde ungefähr im 14. Jahrhundert gebaut, aber dann ab 18. Jahrhundert war schon, wie soll ich das sagen, nicht bewohnt, aber es sind die Häuschen, also in den Felsen, die eigentlich bewohnt waren.
1: Eva, jetzt sind wir auf der Burg Valičov. Auch verbunden mit bekanntem tschechischen Dichter.
2: Mit Karel Hynek Mácha ist er auch dieser Ort verbunden. Hier war auch hier. Also da sieht man eigentlich die andere Burg und das ist Burg Bezděz. Das ist eigentlich Symbol auch für Mácherland. Und das ist alles mit diesem Dichter Karel Hynek Mácha verbunden. Das ist eigentlich der Dichter des Romantismus auch.
1: Und da hat er ja ein bekanntes Gedicht, was offenbar jeder Tscheche kennt.
2: Ja, sollte man kennen. Also wir haben das alle in der Schule gelernt haben. 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

0: Amerika, also Böhmische Paradies, ist ganz beliebt bei uns, weil das eigentlich die Region, die mit Felsenstädten, Burgen, Schlösser, Wälder und auch Seen so geprägt ist. Und da kann man hier wirklich richtig wandern oder Radfahren und solche Aktivitäten, also zu der Aktivtourismus, aber auch zu Kulturtourismus was machen. Und man sieht das eigentlich, also dass man wirklich überall die Felsenstädte besuchen kann und die sind eigentlich auch mit den Burgen und Schlössern so zusammengestimmt.
1: Ihr sprecht ja vom Tschechski Raj, dann würde man sich fragen, warum heißt es übersetzt nicht tschechisches Paradies, sondern böhmisches Paradies, weißt du das?
0: Weil wir eigentlich auch den Tschechien Böhmen sagen können, also das gehört zu der Historie des Landes.
1: Auch ein wenig vielleicht von noch nicht allen Touristen so bekannt, weil es eben nicht so bekannt ist wie Riesengebirge, wie Isargebirge, wie Erzgebirge, wie Böhmerwald.
0: Ich meine, es ist bekannt, aber eigentlich der Teil über die Hrubáskála und Prachau-Fersen, also in der Jičín, wo gerade die Felsenstädte sind. Aber wir sind jetzt am Rand des böhmischen Paradies und hier ist das nicht so richtig also bekannt. Aber da gehen wir hoch, da zur Krásná Vyhlídka, das ist eigentlich Pension und Restaurant. Und da goldene Pfad des böhmischen Paradies, also fängt hier in Mnichovo Hradiště. Diese goldene Pfad ist 119 Kilometer lang und geht durch die ganze Region und eigentlich zeigt die schönsten Orte des böhmischen Paradies.
1: Und wir werden ein paar davon sehen in der Radioreise jetzt?
0: Ja. Genau, wir gehen eigentlich zwei Teile von dieser Fahrt.
1: Und das heißt ja auch das Programm vom Aussichtsturm zur Burgruine oder umgedreht von der Burgruine zum Aussichtsturm, also teilweise Aussichten oder eben historische Orte.
0: Genau so ist das geplant, dass man eigentlich beides auf den Wegen sehen kann.
1: Die Radioreise bewegt sich heute teilweise auf diesem goldenen Pfad, Wanderungen durch das schöne Reiseland Tschechien. Und um die Seele des Landes ein wenig zu spüren, habe ich für das Ende einer jeden Etappe eine Redewendung aus Tschechien gesetzt. Den Anfang macht diese Erkenntnis. Mit jeder neu gelernten Sprache erwirbst du eine neue Seele. Na, wie wär's heute mal mit Tschechisch? Wir sind unterwegs im Tschechský Raj, dem böhmischen Paradies. Es ist ein kleines Gebirge am Fluss Jizera. Geprägt ist die Landschaft hier vor allem durch die Sandsteinfelsen. Wir laufen nun über die Felsenkluft Triflona zum Aussichtspunkt nach Krásná Vyhlídka, also eine Hütte, die übersetzt heißt zur schönen Aussicht. Es ist nicht zu viel versprochen. Der Ausblick, der reicht hier über das böhmische Paradies bis zum Berg Ještěd im Isargebirge. Bei gutem Wetter sieht man sogar einen Teil des Riesengebirges. Maria Cvikova, liebevoll auch Maruška genannt, arbeitet auch für die Region Liberec und versucht, ein paar Bilder im Kopf zu erzeugen. Musikalisch rahmen wir das mit dem Lied über das böhmische Paradies ein, hier gesungen von Milan Hladil und Iveta Simonova.

0: Jetzt befinden wir uns in Psihrasefelsen und das ist ein Naturschutzgebiet in böhmisches Paradies mit charakteristischen Komplex von Felsenstädte mit Felsenformationen. Příhrazské skály auf Tschechisch. Und die Dominante des Příhrazefelsen ist vielleicht eine bizarre Felsformation Kobylí Hlava. Auf Deutsch meint es Stutenkopf, weil es dem Kopf eines Pferdes ähnelt. Und Příhrazefelsen sind bekannt für Klettern. Es ist ein Großkletterngebiet und hier ist fast 200 Sandsteinstürme oder Felsformationen und mehr als 1000 der Kletterrouten, aber es ist auch sehr interessant für Wanderer, weil es bietet schöne Blicke auf Umgebung. Wir können auch Jeschken zusehen und Iselgebirge, Riesengebirge. Und jetzt, wir waren auf die schöne Aussicht.
1: Krasna Vihlidka.
0: Krasna Vihlidka. Ja, so, es ist ein schönes Gebiet und genießen diesen Ausflug.
1: Das tun wir auf jeden Fall. Diese Felsen, kann man die vergleichen mit der böhmischen Schweiz, mit Elbsandsteingebirge?
0: Ja, es ist ähnlich, aber ich denke, dass dieses Gebiet hat mehr Felsenstädte und es ist mehr interessant. Aber jetzt, Sie müssen es probieren.
1: Wir probieren es. Und Felsenstädte heißt, dass hier Menschen in Felsen gelebt haben? Was sind Felsenstädte?
0: Das ist, weil die Städte liegt zwischen den Felsen und dort so viel diese Städte.
1: Also die Städte liegen hier verteilt zwischen den Felsen,
0: ja.
1: Unter anderem eben auch Turnov.
0: Ja, wir besuchen Turnov, aber Turnov ist bekannt für Glas und nicht für Felsen.
1: Diese Felsen sind ja hier verteilt auf einem großen Raum hier im Teil des böhmischen Paradieses.
0: Sie sind groß, aber im böhmischen Paradies sind es nicht nur diese Felsen. Hier haben wir also Hruboskalsko, es ist eine Felsenstadt, oder Prachovské Skály, die sind im Osten.
1: Und wir laufen jetzt ja, Marie, auf Felsen, jedoch sind die sehr bewachsen. Also man hat nicht diese kahlen Felsen wie im Elbsandsteingebirge, sondern es sind normale Wanderwege, auf denen jeder gehen kann.
0: Diese Wanderung ist an die Sandsteinfelsen und es ist, ich denke, eine wunderbare Erfahrung und es bietet viele Möglichkeiten zu besuchen und zu sehen.
1: Leichter Parcours hier.
0: Ja, es ist ein bisschen, Sie müssen gute Schuhe haben.
1: Ich habe zum Glück meine Turnschuhe angezogen.
0: Sie sind perfekt.
1: Blaue Shorts, blaue Turnschuhe. Und davor hatten wir uns ja gestärkt, Marie, wie man das auch in Tschechien macht, mit einem Kuchen, der bei euch Kolač heißt.
0: Ja, das ist der tschechische Name, Kolač. Ja, das ist eine süße Snack.
1: Und zwar in Form eines Quarkkuchens, ein runder Kolač, der als Kreis gebacken wird mit Quarkfüllung.
0: Ja.
1: Wie nennt ihr das dann? Tvaroch oder?
0: Tvaroch oder wir haben es also mit Mák auf Tschechisch und also mit Apfeljam. Hudbo dávna, hezky hraj,
1: kolkolem je český ráj. Und die Wanderung führt uns jetzt in eine besondere Brauerei.
0: Zu Sviany Brauerei, wo werden wir ein Abendessen haben.
1: Und die Brauerei ist sehr bekannt hier in der Region?
0: Ja. Es ist eine kleine Brauerei hier in der Region. Es ist sehr bekannt in unserem Gebiet und es ist sehr gut.
1: Was für Biere werden da gebraut?
0: Es ist genannt Svianský Maas.

0: Die Wetzkau, das Bier wurde hier besungen. In dieser Brauerei hatten einige aus unserer Reisegruppe eine ausgiebige Bierprobe genommen. 6 Gläser auf einer Holzpalette sah ich da. Ich als Autofahrer habe zum Glück rechtzeitig gefragt, wie hoch der erlaubte Promillewert in Tschechien ist. Die Antwort 0,0, auch wenn es in Tschechien schwerfällt, einfach den Kellner nach eben No Alkohol zu fragen. Damit lässt sich auch viel besser ein weiterer Ausblick genießen, wenn man nüchtern ist, nämlich von der ehemaligen altslawischen Burgstätte Hrada oder auch von der Burg Klamona, einem Ort, der bereits vor 3000 Jahren besiedelt war. In Tschechien heißt es nämlich, strahlende Augen erblicken eine strahlende Welt. Ja, bei uns ist es eben die Welt des böhmischen Paradieses, die wir mit den Augen, aber vor allem mit den Ohren erkunden. Wir sind weiter auf der Suche nach den schönsten Panoramen im böhmischen Paradies, im Český raj. Jetzt rund um die Gemeinde Malá Skála, übersetzt der kleine Fels. Über der Siedlung am Ufer der Isar erhebt sich hier majestätisch die Ruine der Felsenburg Vranov Pantheon. Und von hier aus starten Wanderwege durch das gesamte böhmische Paradies, insbesondere über die Felsen Suché Skály, Drabovna oder auch Friedstein. Eva Oskar begleitet uns noch einmal auf dieser Etappe, die an einem hohen Turm aus Ziegelsteinen beginnen wird.
1: Nächste Etappe, das ist der Aussichtsturm Kopanina und es ist auf dem Gipfel hinter dem Friedstein und das ist eigentlich der Turm vom Ziegelsteine gebaute Turm und hat das der Club der tschechischen Touristen gebaut im Jahre 1894 und es ist eigentlich ein der ersten Aussichtsturm in Böhmen gebaut und gerade dieser Aussichtsturm war so eine Grenze zwischen deutschem und tschechischem Gebiet. Also nördlich war das eher deutsche Gebiet und südlich, das war eigentlich böhmisches Gebiet.
0: Dieser Club der tschechischen Wanderer.
1: Mhm, genau, das ist das Richtige.
0: Kann man vergleichen mit dem Alpenverein? Das ist ein Verein, der in ganz Tschechien Hütten betreibt, Aussichtstürme betreibt.
1: Auch, aber eher, also ist so bekannt wegen der Schilderung, wegen der Wegemarkierung. Also die sind davon zuständig und die machen die Wanderwege markieren mit diesen roten, blauen, gelben und grünen Farben und auch anderen. Aber die haben auch eigentlich die Aussichtstürme oder die alte Gebäude gebaut in Böhmen.
0: Und unter anderem eben diesen Turm und viele andere, weil es diesen Verein schon seit Jahrzehnten gibt.
1: Gibt es wirklich schon lange, hat eigentlich schon am Anfang des 20. Jahrhunderts das realisiert.
0: Und man sieht ja auch auf euren Wanderwegschildern, diesen Hinweisschildern, immer wieder diese Abkürzung KCT.
1: KCT, genau, das ist die Abkürzung dieses Vereines.
0: Das wird also ein Punkt sein, dieser Aussichtsturm Kompanina, den man auch besteigen kann nach oben?
1: Mhm. Kann man besteigen, ist ungefähr 94 Treppen hoch, muss man. Aber es ist ein bisschen schwierig, also wenn man eigentlich diese Aussichtsturm besuchen will, muss man erst mal die Schlüssel ausleihen in einem Gebäude, aber in der Gemeinde. Also es ist besser, vorher die Schlüssel zu holen, sonst muss man wieder runterwandern und nochmal die Schlüssel ausholen.
0: Oh, dann lernt man es in den Muskeln.
1: Genau.
0: Kopanina, also ein Punkt. Wir wandern ja weiter auf diesem goldenen Pfad durch das böhmische Paradies, also der Weg, der die schönsten Aussichtspunkte und auch Ruinen verbindet hier.
1: Ja, es ist die andere Etappe und wir machen das so, also wir gehen von Kopanina, von dieser Aussichtsturm, bis nach Vranov Pantheon. Das ist auch so eine Burgruine und liegt also in der Gemeinde Malá Skála. Und dieser Weg heißt eigentlich Weg über Vranovský hřeben. Also Vranov heißt eigentlich der Kammweg und wir gehen durch den Wald. Da sind Felsen auch dabei und es ist eigentlich die andere Etappe von dem goldenen Pfad.
0: Auch vorbei an der Burgruine.
1: Friedstein. Friedstein heißt das auf Tschechisch und wir gehen vorbei. Aber sieht man eigentlich auch Burgturm, kann man sehen, also von unserem Weg. Und eigentlich auch die Wände von dieser Burgruine. Aber es ist auch sehr beliebt bei den Touristen und bei den Wanderern und gehört das zu der Gemeinde Friedstein.
0: Auch heute sind wir viel über Sandstein gelaufen. Das war heute ein zum Glück trockener Tag. Wenn es regnet, kann man da laufen oder gibt es dann auch Restriktionen für Kletterer nach Regen?
1: Ja, Restriktionen wirklich nur für Kletterer. Also nach dem Regen kann man nicht 24 Stunden klettern, aber für Wanderer gibt es keine Restriktion. Man muss nur ein bisschen vorsichtig sein.
0: Das auf jeden Fall. Und gibt es Menschen, die diesen gesamten goldenen Pfad durch das böhmische Paradies laufen und dann auch das Gepäck zum Beispiel weitertransportieren lassen?
1: Die tragen das mit. Also die haben alles bei sich und natürlich tragen alles mit. Also ich kenne auch persönlich Leute, die das schon gegangen sind. Und man kann das eigentlich in 4 Tagen schaffen.
0: 4 Tage, ja?
1: 4 Tage reichen.
0: Wo würde man beginnen, dann diese Wanderung?
1: Am besten entweder in Mladá Boleslav, also das ist die Škoda-Stadt,
0: ja,
1: bei uns.
0: Genau. Fährt doch einer gerade vorbei, ist schön.
1: Ja. Oder dann in Mnichovo Hradiště, das ist eigentlich die Stadt, die auch mit dem Wallenstein zusammengebunden ist, weil eigentlich in dem Mnichovo Hradiště die Kapelle der Heilige Anna ist und da ist die Gruft von Albrecht von Wallenstein. Und dann geht man also immer durch das böhmische Paradies bis nach Jičín, da ist der Schluss der Goldenen Pfad.
0: Hätte unterwegs auch ausreichend Möglichkeiten zu übernachten?
1: Kann man oder schläft man eigentlich unter dem Zelt irgendwo in Campingplätze, aber kann man auch in Pension oder Hotels dann wohnen?
0: Denn ihr Tschechen seid ja wirklich sehr naturverbunden und möchte sagen Naturburschen. Camping ist sehr beliebt, eben auch das abends sich treffen am Lagerfeuer.
1: Ja, genau, ein bisschen Bier trinken. Es ist immer noch beliebt, also auch bei den jungen Leuten.
0: Ja, nach ein paar Gläsern guten Bieres aus Böhmen wird dann vielleicht auch am Lagerfeuer diese Melodie Skoda Laschke gesungen, die tschechische Version der Rosamunde. In dieser Radioreise ist ja immer wieder etwas Musik aus Tschechien unterlegt, mal instrumental, mal mit Gesang, mal eine Ballade, mal eine Polka. Denn es heißt ja, jeder Tscheche ist ein Musikant. Obwohl wir ja doch ein Stück abseits des Elbsandsteingebirges sind, stoßen wir immer wieder auf markante Felsen. So auch rund um die Felsenstadt Klokoči im Norden des böhmischen Paradieses, des Český Raj. Hier thront die Felsenburg Rotstein, die größtenteils aus Holz gebaut und dann in die umliegenden Sandsteinfelsen gehauen wurde. Imposant ragt dabei der Turm mit dem Felsentor, der durch die Felsenkluft erreichbar war. In dieser Etappe begleitet uns Jana Kralovcová von der Tschechischen Zentrale für Tourismus. Es wird eine Etappe mit vielen romantischen Orten und gleich zu Beginn romantische Gesänge aus Tschechien, unplugged mit Jana und ihren Freundinnen.

0: Und verrat uns, Jana, was ist das für ein schönes Lied, was ihr hier a cappella singt?
1: Wir singen das sogar mit dem Meister Karel Gott. Der hatte das auch natürlich singen müssen, weil es um die Schönheit unserer Heimat geht. Genau gesagt, um die Schönheit von Böhmen. Und er singt gerade, was wir hier anschauen können, dass es so schön ist, wo die Berge verlobt sind mit dem Himmel. Und das passt genau zu dieser Aussicht auf das böhmische Paradies.
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1: Čechy krásné, Čechy mé, schönes Böhmen, mein Böhmen.
0: Der böhmische Traum.
1: Ja, und dass gerade die Engel von Himmel sich das auch anschauen.
0: Karel Gott ist ja im Himmel. Unsterblich.
1: Ja, und sowieso, genau. Und mit uns immer dabei. Auf dem Horizont, die zwei Türme, ist das Wahrzeichen vom böhmischen Paradies, die Burgruine Trosky, wohin wir auch hinwandern werden. Man sieht die zwei Türme, wenn man böhmisches Paradies sagt, dann kommt auch dieses Bild vor Augen. Die Türme haben beide Namen, sagen wir mal junge Dame und ältere Dame. Mehr möchte ich das nicht erläutern aufs Mikrofon.
0: So. Und wir sehen ja auch auf jeder Burg eine Fahne wehen. Sind das gleiche Fahnen oder sind das Fahnen der Ortschaften, weißt du das?
1: Nee, das sind unterschiedliche, genau. Also entweder wirklich die zu der Burg passen oder zu dem Ort, also Gemeindefahne, aber meistens einfach von der Burg. Oder aber, wenn das jetzt keine Burgruine oder sondern richtige Burg, dann von einem Adelsgeschlecht, aber hier sind das also zu den Gemeinden, zu den Orten.
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1: Wie man sieht, wirklich auf jedem Hügel hier im böhmischen Paradies hat man einen Turm, eine Burgruine, einen Aussichtsturm. Ist ja auch so übersät wie auf einer Perlenschnur.
0: Und dazwischen so Streuobstwiesen. Und
1: genau, genau. Man hat auch wunderschöne Ausblicke in die Täler, immer also so, wie sich die Straße so schlingelt. Und wie wir eigentlich auf dieses Lied gekommen sind, es ist so aus einem kultigen tschechischen Film, wo es über ein Dorfleben lebt und man hat einen Dorfarzt und er baut immer wieder Unfälle, weil er mit seinem alten Wagen durch Böhmen fährt und sich immer die Landschaft anschaut und nicht den Verkehr. Und deswegen baut er dann immer Unfall. Und da heißt es immer so, ach, Sie haben wieder die Schönheit von Böhmen bewundert, Herr Doktor, nicht wahr? Ja, weil also wenn er da mit einem kaputten Auto steht, so ist es. Also deswegen mussten wir daran denken, auch an diesen Film und diese Melodie.
0: Ein Film noch aus CSSR-Zeiten oder noch älter?
1: Ja, ja, also genau, aus ja, CSSR-Zeiten kann man sagen, ja. Es heißt auf Tschechisch Vesničko má středisková.
0: Jana, wir hatten ja jetzt verschiedene kulturelle Höhepunkte. Erst ein toller Gesang, Čechy krásné. Mhm. Dann sind wir vorbeigelaufen an einem markanten Felsen und sind jetzt an einem besonderen Stein.
1: Es ist nicht nur dieser eine Stein, sondern es gibt mehrere. Es ist hier sozusagen eine romantische, kann man sagen, also wegen aus der Zeit des Romantismus Landschaft. Und der damalige Adelige, der Franz Zacharius Römer, der diese Kulturlandschaft, wie wir heute sagen würden, geschaffen hat im Sinne von Romantismus, hat eben solche Gedenktafel in die Landschaft positioniert, dass man sowohl die damals gegenwärtigen, lebendigen, wichtigen Personen gedenkt, aber auch die, die nicht mehr am Leben waren, wie Persönlichkeiten aus der tschechischen Mythologie oder Heilige etc., unterschiedliche Persönlichkeiten. Und ja, dass es einfach tatsächlich romantisch, wie wir das jetzt hier sehen, sich ausgewählt hat bei Spaziergängen. Also es ist wirklich ein langer Spaziergang. Es geht nicht nur um eine Sehenswürdigkeit am Ende des Weges, wo hier hinwandern, also das sogenannte Pantheon, sondern der ganze Spaziergang durch die schönen Wälder noch schöner wird durch diese schönen Stationen.
0: Diese Steine sind verstreut im gesamten böhmischen Paradies?
1: Genau, ja. Und besonders hier auf diesem Weg zu dem Pantheon, wohin wir hinwandern, ja. Ja, mit der Burg Vranov.
0: Und Pantheon klingt zu griechisch? Hat das Anklänge an einen griechischen Tempel?
1: Und erinnert tatsächlich, also architektonisch, landschaftlich, an die griechische Architektur, wo so Säulen eben, unterschiedliche Büsten, Statuen, also das hatte diese Konnotation.
0: So, hier am griechischen Pantheon legen wir eine kleine Verschnaufpause auf unsere Wanderung durch Böhmen ein, mit dieser Erkenntnis doch zum Nachdenken. Sag die Wahrheit, aber du musst wissen, wie du entkommen kannst. Wie immer an dieser Stelle, auf Weiterhören.
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Richtet auf eure Lauscher, denn hier spricht der Tauscher. Der Alexander grüßt sie alle miteinander und wünscht auf diese Weise eine schöne Radioreise. Wir lassen uns verwöhnen von der Schönheit in Böhmen. Heute unterwegs im Norden Tschechiens, von Burgruinen zu Aussichtspunkten im böhmischen Paradies nah am Riesengebirge. Das böhmische Paradies war für mich bis zu dieser Reise Knödel, Rinder oder Schweinsbraten mit Knödel, die entsprechenden Suppen davor, ein Smrznový pohár, also ein Eisbecher und natürlich die Karlsbader Oblaten. Aber das echte böhmische Paradies, das ist eben die Region im Norden Böhmen, so auf halbem Weg von Prag eben ins Riesengebirge. Zahlreiche über die Landschaft verstreute Burgen und Schlösser erinnern an die tiefe und bewegte Geschichte dieser Gegend. Und Jana Kralavcová, die führt uns in dieser Wanderetappe zur Felsenburg Vranov. Von der mittelalterlichen Burg sind heute noch ausgehauene Räume, Durchgänge, Treppen und auch der Burgbrunnen erhalten. Von dem hohen Felsen schauen wir auf das fließende Wasser der Isar, der Jizera, der Čevore, singt nun Karel Gott.

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1: Hier kommen wir zu einem Höhepunkt unserer heutigen Wanderung. Und zwar ist das die Felsburg Vranov mit dem sogenannten Pantheon. Also das ist praktisch der größte Burgruinenkomplex in Tschechien auch. Es ist wirklich lang. Man kann sich hier frei auch ohne Führung bewegen und sich das Ganze anschauen. Also wir stehen ja auf einem Fels, weil das böhmische Paradies ist voller Felsen, auch so Felsenstädte oder einzelne praktisch Steine, und jetzt stehen wir auf einem solchen riesigen, und das Wahrzeichen von diesem Komplex ist hier dieses, es ist ein Lustschloss, aber es hat eine Form einer Kapelle. Wenn man hinwandert auf der Straße, dann sieht man das schon von der Straße, dieses Wahrzeichen, die Lustkapelle auf diesem Felsen. Das ist ja sehr, sehr symbolisch und schön und romantisch natürlich auch.
2: Also einmal die Kapelle, Jana, und wenn wir uns umdrehen, eben nochmal die Felsformation.
1: Man kann sich, sage ich mal, nicht satt sehen, weil jeder Fels ist natürlich einzigartig und schön, und es ist alles natürlich geschaffen, aber zum Teil, wie wir sehen, auch einige künstliche, also vom Menschen geschaffene Bauten dazu, sei es eben diese Kapelle oder da so eine Mauer aus einzelnen Steinen, und das ist einfach wunderschön, und es ist wie ein riesiges Labyrinth, wo man durchlaufen kann und sich so treiben lassen. Es gibt zig kleinere Wege auch in den Wäldern, wo wir hierher gewandert sind, und man kann auch noch mal noch ein Stück höher, und man befindet sich auch auf einem Aussichtsplateau, und man hat eine schöne Aussicht auf die Hügel in der Nachbarlandschaft.
2: Vranov Pantheon ist eine Station, aber eine von vielen historischen hier.
1: Also das ist ein ganzes Gelände, kann man sagen, weil es handelt sich um die größte Burgruine in Tschechien. Also wenn man wirklich das Ganze betrachtet, denn man kann hier so einen Rundgang machen, und es gibt insgesamt 13 Stationen, die man bewundern kann. Ein paar Beispiele, das sind so Gedenkstationen an unterschiedliche auch Adelige oder Herrscher. Also zum Beispiel der berühmteste, würde ich sagen, böhmische König und Kaiser Karl IV. Oder auch ein sehr beliebter König unserer Vergangenheit, Jiří von Poděbrad, kann man sagen. Und so weiter und so fort. Oder aber dann so natürliche Sachen wie Höhle der Zufriedenheit, ja, oder Einsiedelei und Felsenaltar. Also wirklich ganz, ganz viele interessante Stationen. Und man kann hier eine gute Stunde oder mehr verbringen, ja.
2: Kann man sagen, es ist auch eine gewissermaßen fast heilige Region für euch, eine mystische jedenfalls für den Böhmen an sich?
1: Naja, nicht umsonst heißt es böhmisches Paradies, ne? Da ist also der Name Selbsterklärung. Also das war schon im Romantismus ein inspirierendes Gebiet für Dichter, Schriftsteller etc. eben. Also sehr romantisch und sehr inspirierend, sag ich mal so, ja.
2: Und das, was man in Prag an der Karlsbrücke hat, diese Figuren, hat man hier nochmal in einem anderen Kontext auch.
1: Ja, ja, also es gibt auch Elemente aus der tschechischen Mythologie, aber ganz anders, genau. Das ist also im Freien. Also.
2: Und diese Namen, sind ja auch den jungen Tschechen ein Begriff oder eher den Kulturinteressierten? Oder ist das so, was jeder weiß in Tschechien, was jeder gelernt hat?
1: Es ist, weil zum Beispiel die Könige oder so, also unsere Marktplätze in Städten tragen diese Namen. Ja, dass zum Beispiel der eine König, Georg von Poděbrad, es heißen viele Marktplätze nach ihm, sogar auch eine U-Bahn-Station in Prag, ja. Karl IV., das ist ja außer Frage, das ist natürlich einer der größten Tschechen oder Persönlichkeiten der tschechischen Geschichte, sagen wir mal so. Also ja, das sind keine unbekannten Namen.
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2: Drei Kaiser begraben in Prag. Lassen wir sie ruhen und schöpfen Kraft für neue Erkundungen. Auf unseren Wanderungen durch Böhmen, da machen wir natürlich immer wieder auch Rast in gemütlichen Restaurants oder Jidelnas. Und was passt besser zu Tschechien als dieses Lebensmotto der Tschechen? Wo man Bier braut, da lässt sich's gut leben. Das Wahrzeichen des Český Raj sind die beiden Türme aus Vulkangestein der Burgruine Trosky. Sie sind noch immer beliebte Quelle der Inspiration für Dichter, Maler, Fotografen und Romantiker und bieten einen tollen Ausblick auf die Umgebung. Dieses Wahrzeichen sehen wir uns beim wohl schönsten Ausblick dieser Tour im böhmischen Paradies an, nämlich von der Marienaussicht aus, auf Tschechisch Marianské Vychlídka. Es ist eine der meistbesuchten im Český Raj, dem böhmischen Paradies. Der Aussichtspunkt bietet zum Beispiel den Blick auf die Sahara. Sahara. Das wäre völlig übertrieben, aber auf die sogenannte Felsengruppe Sahara. Vom Schloss Rubaskala aus lässt sich dieser Felsen sehr leicht erwandern. Und dann besuchen wir das Wahrzeichen gemeinsam mit Jitka Korschinka vom Tourismusbüro der Region. Zu diesem Blick, den man ohne zu übertreiben wirklich als traumhaft bezeichnen kann, eine Stimme aus dem Paradies über Böhmen.

0: Wir befinden uns jetzt auf einem superschönen Aussichtspunkt, Marianska Vihlídka im böhmischen Paradies hier in der Nähe von Hrubá Skála, das heißt Großfels übersetzt ins Deutsche. Und das Wahrzeichen von diesem Gebiet hier, von diesem Ort ist, was wir vor uns sehen, das wunderschöne Schloss auf dem Fels im Hrubá Skála. Aber zugleich das Wahrzeichen des ganzen böhmischen Paradies schon von fast überall zu sehen, die Burgruine Trosky. Ja, mit den typischen zwei Türmen. Also das ist ein sehr, sehr beliebtes Fotomotiv und auch fliegt man sehr gerne mit Luftballons zum Beispiel in diese Gegend, weil man wirklich ganz, ganz tolle Aussichten hat, ja.
1: Dieser Punkt ist die Marianne-Aussicht.
0: Mhm, genau, ja. So kann man das auf Deutsch nennen.
1: Und wir haben ja das Schloss mit verschiedenen Hotels auch, aber eben auch scheinbar Ort zum Heiraten, wie auch immer. Ja. Ja,
0: natürlich ist das auch ein sehr schöner Ort. Da gibt es eigentlich fast auf jedem Hügel die Möglichkeit für eine Trauung. Da war ich selber zum Beispiel auf dem Hügel Kosákov bei einer Trauung, ja, wo man ebenfalls diese Aussicht auf die Berggrüne Trosky hatte, was natürlich super schön war und mit dem Blick in die ganze Landschaft, genau.

0: Tak stojíme na nádvoří gotického hradu Trosky, který je dominantou českého hradu.
1: Wir stehen auf dem Hof der Burg Trosky, was ja ein Wahrzeichen dieses Gebiet ist, weil ihr habt ja das sicher unterwegs auf ihrer Reise gemerkt, dass ihr diese Burgruine von unterschiedlichsten Ecken des Gebietes gesehen habt.
0: Putování po našem regionu, že z mnoha míst je viditelná, že vlastně většina kopců tady v Českém ráji, stejně jako třeba Zabín, na kterým se ještě dneska podíváme, je sopečného původu.
1: Also hier in diese Gegend ist das ziemlich häufig. Es ist keine Ausnahme, weil auch dann bei der Stadt Jičín, wo wir später hinfahren und wo wir von der Wallensteiner Loggia auf diesen Hügel Zabín gucken, auch dieser Hügel hat einen vulkanischen Ursprung.
0: My se dneska podíváme na dvě věže, které vlastně z toho původního hradu zbyly.
1: Was wir heute sehen und besuchen, was von der ursprünglichen Burg übrig geblieben ist, sind die zwei typischen Türme. Der höhere, größere ist Panna, also übersetzt als Jungfrau oder junge Dame. Der Turm misst 59 Meter und der zweite Turm, die ältere Dame, wie wir politisch korrekt sagen würden, ist 10 Meter niedriger.
0: Ten hřeben mezi nimi byl původně zastaven obytnými budovami. A to, co určitě návštěvníky láká, na ten hrad je nádherný výhled, takže nebude.
1: Das, was eigentlich alle Besucher hierher lockt, ist die wunderschöne Aussicht. Es ist nicht so viel vielleicht die Geschichte, sondern das, was wir aktuell genießen können, diese Aussicht, und das sollen wir jetzt genießen.
0: Se podívat na ty věže a podíváme se, co je vlastně z nich vidět.
2: Jitka, jetzt der Ausblick von der Festung Trosky.
0: Von hier sehen wir ganze böhmisches Paradies. Es ist die Felsenstadt Příhradské skály. Berg Viskeř, Felsenstadt Hrubovskalsko mit dem Schloss Hrubá skála, die Stadt Turnov, Ještěd und Liberec, das höchste Berg Kozáko. Da,
2: und Kotel im Riesengebirge?
0: Ja, und Riesengebirge, und Kotel ist da auf der rechten Seite. Da.

0: dieses schöne Paradies in Böhmen, das Riesengebirge, das Kirkkonosche, müssen wir einmal in einer separaten Radioreise entdecken. Hoffentlich ganz bald. Und dabei haben wir diese Erkenntnis aus Tschechien. Regen in der Frühe und die Tränen einer Frau gehen bald vorüber. Ich habe bei der Regierung in Prag für unsere Radioreise bestes Wetter in Tschechien bestellt. Einer der interessantesten Aussichtstürme in Tschechien ist die Skisprungschanze im Wintergebiet bei Lomnice nad Popelkou. Die Spitze der höchsten Schanze wurde durch die Erweiterung der Aussichtsplattform zu einem großen Aussichtsturm. Man steigt über Treppen mit Sicht nach unten, also wer mitunter unter Höhenangst leidet, so wie ich gelegentlich, der sollte sich das Kunstwerk lieber von unten anschauen. Aber ich bin dann doch ein wenig hochgestiegen, und zwar zur Absprungrampe der Schanze, gemeinsam mit Jitka, und habe dann Christiane und Chris aus unserer Gruppe nach ihren Eindrücken beim Aufstieg auf diesen besonderen Aussichtsturm befragt.
1: Tak se nacházíme se na Lomnicku, což už je taková oblast mezi Českým rajem a Krkonošemi.
2: Wir befinden uns also in dem Ort namens Lomnice nad Popelkou. Das ist praktisch schon das Grenzgebiet zwischen dem böhmischen Paradies, woher wir kommen, und dem Riesengebirge. Das heißt, wir sind ja auch schon ein Stückchen nach oben gefahren, gebirgig. Das heißt, hier hat auch das Thema Skifahren, aber vor allem Skilanglauf-Tradition, weil so hoch sind wir noch nicht. Aber hier befinden wir uns auf dem Gelände mit Skisprungschanzen.
1: Skoky na lyžích, takže se nacházíme v areálu skokanských můstků. Je takovou raditou, že na vršku toho nejvyššího skokanského můstku se nachází vyhlídkový ochoz, na který se teď vypravíme a ze kterého je zase nádherný výhled na tuhletu krajinu toho Lomnicka.
2: Und eine Rarität ist hier die dritte Skisprungschanze, die zugleich ein Aussichtsturm ist. Und das besuchen wir jetzt, und davon haben wir eine super schöne Aussicht auf die Gegend hier.
1: Není to vlastně klasická rozhledna, ale ten vyhlídkový ochoz byl vybudován.
2: Es ist wirklich auch einzigartig, weil es kein klassischer Aussichtsturm ist, sondern dieses Aussichtsplateau wurde praktisch wirklich oben auf diese Skisprungschanze dazu gebaut. Das heißt, man kann so nachempfinden, wie sich die Skispringer auch fühlen, was sie so sehen von dort, wenn sie hinaufsteigen und dann nach unten springen.
1: Plocha, vlastně je to přímo na té dráze, kudy vlastně sjíždějí potom už ty skokani dolů na ten nájezd. To je to možná takové adrenalinovější ještě zážitek než ty běžné rozhledny, a možná to tak.
2: Es hat etwas bisschen mehr Adrenalinkick, also dadurch, dass es so offen ist, also kein klassischer gemauerter Turm. Also es erinnert heutzutage an die modernen Bauten wie die Baumwipfelpfade, diese auch so offen sind, die auch so Stege haben, wo man so spazieren geht. Aber hier handelt es sich wirklich um einen Bau aus den etwa 70er.
1: Ještě historická stavba někde ze 70. let. Konají se tady, ano, také závody, ale takového lokálnějšího charakteru.
2: Das ist natürlich jetzt keine direkte Konkurrenz zu Harachov oder diesen wirklich bekanntesten tschechischen Skigebieten. Das dient vor allem den hiesigen Menschen, dem lokalen Skiklub.
1: Nemůže si to konkurovat s harachovskými můstky, ale slouží to hlavně tomu zdejšímu lyžařskému klubu.
3: Kann man dann auch, während der lokale Skiklub springt, auf die Aussichtsplattform?
1: Ja, myslím, že ano. Ich meine, ja.

0: takže vidíme zase už víc jakoby na ty Krkonoše. 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
1: zum Teil sehen wir noch die Gegend des Böhmischen Paradies und wir sehen schon viel mehr die einzelnen Gipfel des Riesengebirges, aber vor allem diese hiesige Gegend hier, die vielleicht etwas unbekannter ist, weil diese ganz bekannten Gebiete sind daneben Böhmisches Paradies und das Riesengebirge, aber hier das Gebiet um Lomnice nad Popelkou ist auch sehr malerisch.
0: Přitom krásno právě toho Lomnicka.
2: Christiane, du hast ja wie ich auch Höhenangst. Hast
3: ja,
2: es aber gewagt.
3: Heute war ich echt mutig, weil ich wollte unbedingt auf diese Schanze drauf.
2: Wie war das, hochsteigen?
3: Das war okay, ich habe mich geschaut, ich habe mich runtergeschaut, ich habe einfach nach oben geschaut.
2: Und oben vom
3: Rundparcours aus? Hat es ein bisschen gequietscht, aber die Aussicht war super und wir haben auch oben Fotos gemacht, als würden wir die Schanze runterfahren. Ah,
2: das heißt, du kannst bis zu dem Start
3: genau,
2: am Platz
3: genau,
2: fahren?
3: Genau.
2: Und hat sich so hingesetzt, als wärst du ein Skifahrer?
3: Ja, genau.
2: Wahnsinn.
3: Ja.
2: Dann bist du runter, es quietscht etwas, aber es ist einfach
3: der
2: Wind der Zeit.
3: Ja, genau. War ein super Erlebnis, also echt empfehlenswert.
2: Und das andere Erlebnis war ja auch, als wir gemeinsam standen an der Absprungschanze
3: direkt. Ja, das ist halt auch nochmal so ein Adrenalinkick ist das irgendwie, ist echt super. Empfehlenswert, das sich anzuschauen hier.
2: Chris, auch du bist einer der Mutigen, der es gewagt hat, auf diesen Aussichtsturm zu steigen und du läufst ganz sportlich in Shorts hier runter. Hast du Höhenangst?
4: Es ist mittlerweile wieder besser geworden, zum Glück. Vor 15 Jahren wäre ich hier nicht hoch, aber jetzt, ich musste einfach wie ein Skispringer einmal diesen langen Anlauf einfach runterblicken. Und es wäre nicht meine Sportart, aber es war sehr interessant, mal diese Perspektive zu spüren.
2: Hast du dich dann so ein bisschen in die Position auch begeben?
4: Ja, habe ich. Also ich habe mich nicht auf den Balken setzen trauen, aber etwas dahinter.
2: Okay. Und wie war es, die Treppe, die ja nach unten durchsichtig ist?
4: Beim Raufgehen schwieriger als beim Runtergehen.
2: Obwohl man ja beim Runtergehen immer runterschaut.
4: Ich glaube, vielleicht durch das Raufgehen hat eine gewisse Gewohnheit eingesetzt.
2: Ja. Und jetzt stolz, ja?
4: Bisschen.
2: Und ich versuche es beim nächsten Mal, vielleicht. Da wir ja jetzt Urlaub haben, kann man diese Erkenntnis aus Tschechien guten Gewissens weitergeben. Was du heute nicht besorgen musst, das verschiebe auf morgen, so gewinnst du einen freien Tag. Wir kommen so langsam dem Gebirge näher, in dem ich als Kind und Jugendlicher viele gemeinsame Urlaube mit den Eltern verbrachte, nämlich das Riesengebirge, das Krkonosche, die Heimat des Rübezahl, des Krkonosch, der hier bereits im Hintergrund musikalisch, so als Beherrscher der Geister, sein Unwesen treibt. Wir lebten damals recht spartanisch, in einem kleinen Zimmer im Erdgeschoss eines Einfamilienhauses in Vrchlabi, übersetzt Hohenelbe. Von dort aus wanderten wir auf fast alle Berge dieser Region, wir grasten die schönsten Berghütten ab und fuhren ab und zu auch nach Janske Lasne. Eine knappe Autostunde vor Vrchlabi, da passierten wie immer so eine kleine Stadt, der ich damals im Auto wenig Aufmerksamkeit schenkte, Jitschin. Dabei gilt sie ja als Märchenstadt und glänzt mit ihrer Geschichte unter der Herrschaft von Albrecht von Wallenstein. Wallenstein hatte Jitschin nämlich großzügig aufgebaut und letztendlich prägte er hier seine eigene Münze. Mit Jana und Jitka, da trafen wir uns vor der Wallensteiner Loggia im großen Park der Stadt Jitschin.
5: Alles gehört in die Kulturlandschaft, die von dem Wallenstein erschaffen wurde, also so komponierte Landschaft. Und ein Bestandteil dieser Landschaft ist auch diese Loggia von Wallenstein, also ein praktisch riesiger Altan wie im Garten, aber das ist also ein riesiger Garten in der Landschaft.
6: Wallenstein měl vlastně s tím Jičínem jako velké plány, mělo to být jako sídelní město toho jeho panství, takže tady začal to město přebudovávat.
5: Wallenstein, der Feldherr, der hatte hier große Pläne und er hatte mehrere Anwesen und die Stadt Jičín sollte praktisch das Zentrum seiner Macht hier sein und er hatte architektonisch auch große Pläne mit dem Umbau hier der Stadt, aber das ist nicht vollgezogen, da er ermordet wurde in der Stadt hier. Aber dennoch so sind ja Überreste wie diese Loggia hier und es gibt auch ein Projekt, dass man so auf den Spuren von Wallenstein hier die Landschaft, die Gegend erkunden kann.
0: Tak jak už jsem říkala, ono to nezahrnuje jenom Český raj, ale i zbytek vlastně Libereckého kraje, zasahuje to i do.
5: Es gibt insgesamt so um die 20 Ziele, die man entdecken kann, aber die sind nicht nur hier, sondern das erstreckt sich ja, seine Pläne waren großzügig und die macht schon damals, also er hatte andere Sitze wie das Schloss Friedland oder die Stadt Turnow oder die Hauptstadt dieser Region, Liberec, da gibt es auch Wallensteiner Häuschen, aber es erstreckt sich bis in die zuständige Region Hradec Král.

0: Manka aus der Höhle und sagte dem Räuber Rumzeis: Rumzeis, uns ist ein kleiner Sohn geboren worden.
1: Jako najdeme tam místa, kde najdeme ty kresby Radka Pilaře, vlastně je to v galerii jeho.
2: An dieses Märchen erinnern auch mehrere wirklich Zeichnungen von dem Autor des Märchens Rumzeit. Das kann man sich in der Galerie anschauen. Aber was die Stadt auch ausmacht, ist einmal der schöne Marktplatz und vor allem das Schloss. Das erinnert also wiederum an die Wallensteiner Zeit und auch der Turm, der auch zum gleich ein Aussichtsturm ist.
1: Zároveň jako vyhlídková věž, a která vlastně úplně dává tomu takový pohádkový nádech tomu městu.
2: Rumzeis, das ist der Räuber. Und Rübezahl, das ist eine sehr, sehr bekannte Persönlichkeit, aber das ist der Herrscher des Riesengebirges. Wobei dieser Rumzeis, der hatte ja auch eine Frau und einen kleinen Räubersohn. Und das ist so ein bisschen der böhmische Robin Hood, ja. Aber Rübezahl ist ja auch der Herrscher der Berge. Krakonosch ist der Herr von Krkonosche.
3: Also die Wallenstein-Festspiele gibt es auch, weil es gibt mehrere Städte in Böhmen. Das waren so seine Sitze wie Ege, Friedland, das Schloss und so weiter. Also da überall finden Sie die sogenannte Wallensteiner-Festspiele, also historische Feste. Das ist auch sehr, sehr beliebt, ja, weil dann sozusagen ein Schauspieler als Wallenstein kommt auf dem Pferd mit seiner Gattin und so weiter. Also es ist wie auch mit einem mittelalterlichen Markt verbunden etc.
4: Tietschin eine Urlauberstadt oder eine Stadt, in der die Tschechen, die Böhmen eben wegen Kultur hinfahren? Oder gibt es ja auch Touristen, die von hier aus Urlaub im Riesengebirge machen?
1: Určitě i výchozí bod pro dovolenky. A je tady i s tomu odpovídající služby, jsou tady hotely, restaurace, takže určitě si to zaslouží. Strávit tady dovolenou.
2: Sicher ist es nicht nur für die Einheimischen, sondern ein sehr guter Ausgangspunkt für die Entdeckungen, sowohl vor allem im böhmischen Paradies, als auch dann Richtung das Riesengebirge.
4: Auf das Riesengebirge und Rübezahl freue ich mich in einer hoffentlich neuen Radioreise. In Tschechien sagt man, du hast so viele Leben, wie du Sprachen sprichst. Also wir hätten noch eine Etappe, um unsere Tschechischkenntnisse ein wenig aufzupolieren. Eine Reise durch das schöne Tschechien mit seinen vielfältigen Landschaften und Regionen. Da wäre ja in Tschechien zum Beispiel Westböhmen mit dem weltberühmten Bäderdreieck rund um Karlovy Vary oder Mittelböhmen mit dem goldenen Prag, die Stadt der 100 Türme. Außerdem gibt es die Region Südböhmen mit dem ebenfalls sehr bekannten und sehr beliebten Český Krumlov. Und etwas ruhiger geht es in den Regionen wie Ostböhmen oder auch Mähren zu oder in der Region, die wir heute besucht haben, nämlich das böhmische Paradies. Es ist auch eine Region, in der man noch vergleichsweise preisgünstig Urlaub machen kann, sagt Eva Oskar von der Tourismusregion Liberec.
5: Man kann auch Orte finden, wo das ein bisschen teuer ist, aber muss ich ganz ehrlich sagen, es ist nicht so teuer wie zum Beispiel in Prag oder in Karlsbad-Region oder dem Český Krumlov. Also wir sind nicht in der Natur, im Land.
6: Vondrak, Wortel, Wiplaschil, Wojtech, Wozek, Wimlatil, Viora, Vrabel, Vrtilek, Wiklasch, Vracek, Wichnalek, Vreka, Vrba, Vikudil.
4: Kommt man mit Deutsch hier weiter oder empfiehlst du schon ein paar Worte Tschechisch zu sprechen?
5: Es ist besser, Tschechisch zu lernen, aber ich weiß, es ist ein bisschen schwierig. Und bei den älteren Leuten kann man eigentlich auch mit der deutschen Sprache gut umzugehen, aber dann bei den Jüngeren dann eher mit der englischen Sprache.
4: Und um unseren Hörern so einen kleinen Eindruck zu vermitteln, sollten wir vielleicht noch so ein ganz kleines Tschechisch ABC am Ende dieser Radioreise bieten. Guten Tag heißt.
5: Dobrý den.
4: Guten Abend.
5: Dobrý večer.
4: Herr Ober, bitte ein Bier.
5: Pane Vrchní, prosím jedno pivo.
4: Das klingt so schön melodisch. Was sollte man noch wissen? Vielen Dank.
5: Děkuji. Noch wahrscheinlich bitte. Das ist prosím.
4: Sollte man auch ganz höflich sein.
5: Und
4: die Rechnung bitte.
5: Účet prosím.
4: Účet prosím. Und wenn man nach einem schönen Wanderweg fragt, wie würde man fragen?
5: Kde najdu nejhezčí turistické trasy?
4: Genau, also wo finde ich eine touristische Trasse? Ja, und das andere ist das Verabschieden. Einfach nashledanou?
5: Entweder nashledanou oder naschle, das ist die Abkürzung, oder naviděnou.
4: Mit diesem kleinen tschechischen ABC endet diese Reise nach Tschechien, aber wir können noch viel mehr bieten. Zum Beispiel eine Radioreise nach Karlovy Vary oder eine Sendung, die zwischen Marianske Lázně und Prag unterwegs ist. Prag haben wir natürlich auch im Angebot und auch eine Radioreise, die von Prag aus nach Ostböhmen führt und da den Karneval in Ostböhmen feiert. www.radioreise.de. Hier gibt es die Sendungen zum Nachhören als Podcast und auch die Blogs mit den Bildern, die einfach

0: Reiselust machen. www.radioreise.de und überall da, wo man auch in Tschechien gute Podcasts finden kann. Und damit sage ich Winke Winke aus dem böhmischen Paradies. Goodbye, au revoir, ciao, adios, trotziens, haida, farewell, anchio, hislat, ayowomba, gülügül, ilakwa und shalom. Das Vidranje natürlich auch. Und wir haben es ja bei Eva gelernt, was man in Tschechien sagt. Natürlich, nashledanou.
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3: Moje jméno je Marie Cviková a doufám, že se vám v Českém ráji bude líbit a těšíme se na vaši další návštěvu.
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0: So, die kleine Polka sollte auch noch mit rein in diese Sendung. Und am Ende diese doch recht selbstbewusste Redewendung. Schön ist, was tschechisch ist. Na dann, wollen wir bald wiederkommen in dieses Reiseland. Bleiben Sie, meine Damen und Herren, schön reisefreudig, denn es gibt noch mindestens 1000 Orte in dieser Welt zu entdecken. In diesem Sinn, wie immer, bis bald.

uns gehören, so denken trotzdem viele Leute noch an die Zeit, wie noch ganz leid um mich beim Zauner war in Ischl und halbert Wien in Prag beim Katholikentag. Jesus Mariano, das muss so schön gewesen sein, da kann man ja beinahe anfangen zu... Na bitte, der Herr Kapellmeister, der weint schon, dem rinnen schon die Tränen am Taktstock herunter. Sind's fertig, Herr Kapellmeister? Ich auch. Na, fangen wir wieder an.

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1: Am Mikrofon begrüßt Sie Peter Jentsch und das sind unsere Schlagzeilen. Rückblick. Stadtverwaltung zieht positive Bilanz vom Rolandsfest. Bauarbeiten. Förderzentrum erhält in den Ferien neues Pflaster. Stadtradeln. Ausflug ins Naturschutzgebiet Panorama Sattelköpfe und Katastrophenschutz. Neue Löschfahrzeuge für Sundhausen und Bleicherode. Das Wetter. Heute ist es wechselnd bewölkt bei bis zu 23 Grad. Das 56. Rolandsfest hat am vergangenen Wochenende wieder tausende Besucher nach Nordhausen gelockt. Trotz wechselhaften Wetters wurde 3 Tage lang in der Innenstadt gefeiert. Für Stimmung sorgten Konzerte auf dem Rathausplatz und dem Petersberg, DJs auf der Kranichstraße sowie das irische Bierdorf. Bereits zur traditionellen Eröffnung am Freitag mit der Roland-Gruppe und der symbolischen Schlüsselübergabe kamen zahlreiche Gäste. Zu den Höhepunkten zählten außerdem das Filmmusikkonzert des Lohorchesters Sondershausen sowie zahlreiche Livebands. Die Stadt zieht damit eine positive Bilanz des größten Stadtfestes Nordthüringens. Am Förderzentrum Johann Heinrich Pestalozzi wird in den Sommerferien gebaut. Das teilte Landrat Matthias Jentricke im Kreisausschuss mit. Demnach wird das Betonpflaster durch ein einheitliches Steinpflaster ersetzt. Zudem müsse ein beschädigter Schmutzwasserkanal erneuert werden. Im südlichen Bereich des Schulgeländes soll außerdem ein Carport für den Bus der Schule entstehen, damit dieser unter anderem vor Vogelkot geschützt werden kann. Im Rahmen der Aktion Stadtradeln lädt Nordhausen am kommenden Samstag zu einer öffentlichen Fahrradexkursion ein. Start ist um 10 Uhr am Rathaus. Die Tour führt ins Gipskast Naturschutzgebiet Panorama Sattelköpfe bei Hörningen. Vor Ort gibt es eine fachkundige Führung durch die Karstlandschaft. Begleitet wird die Radtour von Bürgermeisterin Alexandra Rieger. Zum Abschluss ist am Hörninger Grillplatz ein gemeinsamer Ausklang mit Grillspezialitäten geplant. Die Tour ist Teil des Stadtradelns im Landkreis Nordhausen, das noch bis zum 21. Juni läuft. Interessierte können sich weiterhin online für den Klimaschutzwettbewerb anmelden. Der Landkreis Nordhausen bekommt 2 neue Löschfahrzeuge für den Katastrophenschutz. Wie Landrat Matthias Jentricke mitteilte, wird ein Fahrzeug bei der Ortsteilfeuerwehr Sundhausen stationiert. Das bisherige Löschfahrzeug dort komme nun zur Ortsteilfeuerwehr Nordhausen. Das 2. neue Fahrzeug bekommt die Feuerwehr in Bleicherode. 2028 sollen weitere Spezialfahrzeuge für Atem- und Strahlenschutz angeschafft werden. Und nun das Wetter für Nordhausen und den Südharz. Heute zeigt sich der Himmel zunächst stark bewölkt und meist bleibt es trocken. Im Laufe des Tages entwickeln sich jedoch örtlich Schauer und Gewitter. Dabei sind vereinzelt auch Starkregen, stürmische Böen sowie kleinkörniger Hagel möglich. Die Temperaturen erreichen 20 bis 23 Grad, im Harz 15 bis 19 Grad. Der Wind weht schwach bis mäßig aus südwestlicher Richtung. In der Nacht zum Mittwoch bleibt es zunächst stark bewölkt, mit noch einzelnen Schauern und Gewittern, die im Verlauf der Nacht nach Südosten abziehen. In der 2. Nachthälfte lockert es zunehmend auf, es bleibt meist trocken und örtlich kann sich Nebel bilden. Die Tiefstwerte liegen dann zwischen 10 und 13 Grad. Der Wind weht schwach aus westlicher Richtung.
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3: Am Mikrofon begrüßt Sie Peter Jentsch und das sind unsere Schlagzeilen. Rückblick. Stadtverwaltung zieht positive Bilanz vom Rolandsfest. Bauarbeiten. Förderzentrum erhält in den Ferien neues Pflaster. Stadtradeln. Ausflug ins Naturschutzgebiet Panorama Sattelköpfe und Katastrophenschutz. Neue Löschfahrzeuge für Sundhausen und Bleicherode. Das Wetter. Heute ist es wechselnd bewölkt bei bis zu 23 Grad. Das 56. Rolandsfest hat am vergangenen Wochenende wieder tausende Besucher nach Nordhausen gelockt. Trotz wechselhaften Wetters wurde 3 Tage lang in der Innenstadt gefeiert. Für Stimmung sorgten Konzerte auf dem Rathausplatz und dem Petersberg, DJs auf der Kranichstraße sowie das irische Bierdorf. Bereits zur traditionellen Eröffnung am Freitag mit der Roland-Gruppe und der symbolischen Schlüsselübergabe kamen zahlreiche Gäste. Zu den Höhepunkten zählten außerdem das Filmmusikkonzert des Lohorchesters Sondershausen sowie zahlreiche Livebands. Die Stadt zieht damit eine positive Bilanz des größten Stadtfestes Nordthüringens. Am Förderzentrum Johann Heinrich Pestalozzi wird in den Sommerferien gebaut. Das teilte Landrat Matthias Jentricke im Kreisausschuss mit. Demnach wird das Betonpflaster durch ein einheitliches Steinpflaster ersetzt. Zudem müsse ein beschädigter Schmutzwasserkanal erneuert werden. Im südlichen Bereich des Schulgeländes soll außerdem ein Carport für den Bus der Schule entstehen, damit dieser unter anderem vor Vogelkot geschützt werden kann. Im Rahmen der Aktion Stadtradeln lädt Nordhausen am kommenden Samstag zu einer öffentlichen Fahrradexkursion ein. Start ist um 10 Uhr am Rathaus. Die Tour führt ins Gipskast Naturschutzgebiet Panorama Sattelköpfe bei Hörningen. Vor Ort gibt es eine fachkundige Führung durch die Karstlandschaft. Begleitet wird die Radtour von Bürgermeisterin Alexandra Rieger. Zum Abschluss ist am Hörninger Grillplatz ein gemeinsamer Ausklang mit Grillspezialitäten geplant. Die Tour ist Teil des Stadtradelns im Landkreis Nordhausen, das noch bis zum 21. Juni läuft. Interessierte können sich weiterhin online für den Klimaschutzwettbewerb anmelden. Der Landkreis Nordhausen bekommt 2 neue Löschfahrzeuge für den Katastrophenschutz. Wie Landrat Matthias Jentricke mitteilte, wird ein Fahrzeug bei der Ortsteilfeuerwehr Sundhausen stationiert. Das bisherige Löschfahrzeug dort komme nun zur Ortsteilfeuerwehr Nordhausen. Das 2. neue Fahrzeug bekommt die Feuerwehr in Bleicherode. 2028 sollen weitere Spezialfahrzeuge für Atem- und Strahlenschutz angeschafft werden. Und nun das Wetter für Nordhausen und den Südharz. Heute zeigt sich der Himmel zunächst stark bewölkt und meist bleibt es trocken. Im Laufe des Tages entwickeln sich jedoch örtlich Schauer und Gewitter. Dabei sind vereinzelt auch Starkregen, stürmische Böen sowie kleinkörniger Hagel möglich. Die Temperaturen erreichen 20 bis 23 Grad, im Harz 15 bis 19 Grad. Der Wind weht schwach bis mäßig aus südwestlicher Richtung. In der Nacht zum Mittwoch bleibt es zunächst stark bewölkt, mit noch einzelnen Schauern und Gewittern, die im Verlauf der Nacht nach Südosten abziehen. In der 2. Nachthälfte lockert es zunehmend auf, es bleibt meist trocken und örtlich kann sich Nebel bilden. Die Tiefstwerte liegen dann zwischen 10 und 13 Grad. Der Wind weht schwach aus westlicher Richtung.
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1: Auch in diesem Jahr wird wieder dem Volksaufstand in der DDR am 17. Juni 1953 gedacht. Die offizielle Feierstunde des Freistaates Thüringen findet in Nordhausen statt. Dazu werden der Ministerpräsident Mario Vogt, der Landtagspräsident Thaddäus König und weitere Politprominenz erwartet. Bereits einen Tag vorher findet in der Aula des Humboldt-Gymnasiums ein Schülergespräch mit dem Thüringer Verfassungsgerichtspräsidenten Dr. Klaus von der Weiden statt. Organisiert wurde es vom Verein Gegen Vergessen für Demokratie, dessen Sprecher für die regionale Arbeitsgruppe Thüringen, Joachim Heise, die Veranstaltung vorstellen möchte.
2: Am 16.06. führt der Verein Gegen Vergessen für Demokratie eine Veranstaltung durch, die sowohl für Schülerinnen und Schüler als auch für die Öffentlichkeit sehr wichtig ist. Und zwar unter dem Thema Demokratie bewahren, aber wie? Dazu kommt der Thüringer Verfassungsgerichtspräsident Dr. Klaus von der Weiden nach Nordhausen. Die Grundfesten der repräsentativen Demokratie in der Bundesrepublik stehen in der heutigen Zeit vor Herausforderungen, die vor wenigen Jahren in dieser Intensität wohl kaum vorstellbar schienen. Die zunehmende Gefährdung durch politische Ränder von rechts, aber auch von links und durch religiös motivierten Fanatismus wirft drängende Fragen über die Wehrhaftigkeit und die Zukunft unseres politischen Systems auf. Vor diesem Hintergrund lädt der Verein Gegen Vergessen für Demokratie alle Interessenten

Jungs Wilhelm von Humboldt-Stadt in der Blasi-Straße Nummer 16. Als Gast und Referent des Abends konnte Dr. Klaas von der Weiden, der Präsident des Thüringer Verfassungsgerichts und Richter am Bundesverwaltungsgericht, gewonnen werden. Mit einem Impulsvortrag wird er in das Thema einführen und die juristischen sowie gesellschaftlichen Schutzmechanismen ansprechen, die unser Grundgesetz bietet. Dabei geht es nicht nur um eine theoretische Abhandlung, sondern auch um praxisnahe Einordnung der aktuellen Bedrohungslagen und die Bedeutung der demokratischen Institutionen in Krisenzeiten. Ich finde, sein Besuch in Nordhausen unterstreicht auch die Wichtigkeit des Dialogs zwischen der höchsten juristischen Instanz des Landes und der Zivilgesellschaft. Die Veranstaltung widmet sich der Erkenntnis, dass Demokratie ein anspruchsvolles und zwar ein schwieriges Thema ist, das jedoch bei gutem Willen und von der gesamten Gesellschaft lösbar bleibt. Ein zentrales Anliegen des Abends ist es, das Bewusstsein für das Was und das Wie zu schärfen. Was macht unsere Demokratie im Kern aus und wie kann jeder Einzelne dazu beitragen, sie gegen ihre Feinde zu verteidigen? Der Verein betont dabei, dass Wachsamkeit die wichtigste Aufgabe einer freien Gesellschaft ist. In einer Zeit, in der Gleichgültigkeit und auch Unkenntnis in weiten Teilen der Bevölkerung zuzunehmen scheinen, soll dieser Abend Mut zum Diskurs machen. Der Verein gegen Vergessen für Demokratie versteht sich hierbei als Brückenbauer. Seit seiner Gründung im Jahr 1993 verbindet er die Erinnerung

atmosphärische Konflikte. Die Bäume schielen nach dem Wetter. Sie prüfen es. Dann murmeln sie, man weiß in diesem Jahre nie, ob nur raus mit die Blätter oder rin mit die Blätter oder wie. Aus Wärme wurde wieder Kühle. Die Oberkellner waren blass und fragten ohne Unterlass, also raus mit die Stühle oder rin mit die Stühle oder was? Die Pärchen meiden nachts das Licht. Sie hocken Probe auf den Bänken in den Alleen, wobei sie denken, raus mit die Gefühle oder rin mit die Gefühle oder nicht? Der Lenz geht diesmal auf die Nerven und gar nicht, wie es heißt, ins Blut. Wer liefert Sonne in Konserven? Na, günstigen Falles wird doch noch alles gut. Es ist schon warm, wird es so bleiben? Die Knospen springen im Galopp und auch das Herz will Blüten treiben. Drum raus mit die Stühle und rin mit die Gefühle, als ob. Erich Kästner.

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1: Am Mikrofon begrüßt Sie Peter Jentsch und das sind unsere Schlagzeilen. Rückblick. Stadtverwaltung zieht positive Bilanz vom Rolandsfest. Bauarbeiten. Förderzentrum erhält in den Ferien neues Pflaster. Stadtradeln. Ausflug ins Naturschutzgebiet Panorama Sattelköpfe und Katastrophenschutz. Neue Löschfahrzeuge für Sundhausen und Bleicherode. Das Wetter. Heute ist es wechselnd bewölkt bei bis zu 23 Grad. Das 56. Rolandsfest hat am vergangenen Wochenende wieder tausende Besucher nach Nordhausen gelockt. Trotz wechselhaften Wetters wurde 3 Tage lang in der Innenstadt gefeiert. Für Stimmung sorgten Konzerte auf dem Rathausplatz und dem Petersberg, DJs auf der Kranichstraße sowie das irische Bierdorf. Bereits zur traditionellen Eröffnung am Freitag mit der Roland-Gruppe und der symbolischen Schlüsselübergabe kamen zahlreiche Gäste. Zu den Höhepunkten zählten außerdem das Filmmusikkonzert des Lohorchesters Sondershausen sowie zahlreiche Livebands. Die Stadt zieht damit eine positive Bilanz des größten Stadtfestes Nordthüringens. Am Förderzentrum Johann Heinrich Pestalozzi wird in den Sommerferien gebaut. Das teilte Landrat Matthias Jentricke im Kreisausschuss mit. Demnach wird das Betonpflaster durch ein einheitliches Steinpflaster ersetzt. Zudem müsse ein beschädigter Schmutzwasserkanal erneuert werden. Im südlichen Bereich des Schulgeländes soll außerdem ein Carport für den Bus der Schule entstehen, damit dieser unter anderem vor Vogelkot geschützt werden kann. Im Rahmen der Aktion Stadtradeln lädt Nordhausen am kommenden Samstag zu einer öffentlichen Fahrradexkursion ein. Start ist um 10 Uhr am Rathaus. Die Tour führt ins Gipskast Naturschutzgebiet Panorama Sattelköpfe bei Hörningen. Vor Ort gibt es eine fachkundige Führung durch die Karstlandschaft. Begleitet wird die Radtour von Bürgermeisterin Alexandra Rieger. Zum Abschluss ist am Hörninger Grillplatz ein gemeinsamer Ausklang mit Grillspezialitäten geplant. Die Tour ist Teil des Stadtradelns im Landkreis Nordhausen, das noch bis zum 21. Juni läuft. Interessierte können sich weiterhin online für den Klimaschutzwettbewerb anmelden. Der Landkreis Nordhausen bekommt 2 neue Löschfahrzeuge für den Katastrophenschutz. Wie Landrat Matthias Jentricke mitteilte, wird ein Fahrzeug bei der Ortsteilfeuerwehr Sundhausen stationiert. Das bisherige Löschfahrzeug dort komme nun zur Ortsteilfeuerwehr Nordhausen. Das 2. neue Fahrzeug bekommt die Feuerwehr in Bleicherode. 2028 sollen weitere Spezialfahrzeuge für Atem- und Strahlenschutz angeschafft werden. Und nun das Wetter für Nordhausen und den Südharz. Heute zeigt sich der Himmel zunächst stark bewölkt und meist bleibt es trocken. Im Laufe des Tages entwickeln sich jedoch örtlich Schauer und Gewitter. Dabei sind vereinzelt auch Starkregen, stürmische Böen sowie kleinkörniger Hagel möglich. Die Temperaturen erreichen 20 bis 23 Grad, im Harz 15 bis 19 Grad. Der Wind weht schwach bis mäßig aus südwestlicher Richtung. In der Nacht zum Mittwoch bleibt es zunächst stark bewölkt, mit noch einzelnen Schauern und Gewittern, die im Verlauf der Nacht nach Südosten abziehen. In der zweiten Nachthälfte lockert es zunehmend auf, es bleibt meist trocken und örtlich kann sich Nebel bilden. Die Tiefstwerte liegen dann zwischen 10 und 13 Grad. Der Wind weht schwach aus westlicher Richtung.

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1: So, hallo, hallo, Auguste Sandner hier. Sie hören Radio Enno, das Bürgerradio für Nordhausen von Nordhausen. Und ich habe mir einen Gast eingeladen aus der Hochschule Nordhausen. Stell dich doch einfach mal kurz vor.
2: Ja, hallo, mein Name ist Christian Zoll. Schön, dass ich heute hier sein darf. Ich arbeite im Hochschulinkubator Nordhausen an der Hochschule Nordhausen.
1: Was ist der Hochschulinkubator? Oh mein Gott, das klingt sehr...
2: Ja, Inkubator ist vielleicht für den einen oder anderen ein Begriff, aber wir inkubieren oder lassen jetzt irgendwie keine Tierchen oder Babys irgendwie reifen, sondern tatsächlich wir sind da, um Ideen reifen zu lassen. Das heißt, wenn Studierende oder Mitarbeitende der Hochschule Ideen haben, also Geschäftsideen, unterstützen wir, dass daraus nicht nur eine Idee bleibt, sondern tatsächlich auch ja, ein innovatives Unternehmen oder auch so ein sogenanntes Startup vielleicht daraus wird.
1: Genau, Startup, das liest man häufiger. Was für verstehe ich genau darunter? Was ist ein Startup?
2: Um es vielleicht ganz einfach zu erzählen, Startup bedeutet jetzt in dem Sinne nicht irgendwie eine neue Bäckerei zu eröffnen, weil das gibt es schon irgendwie 100.000 Mal irgendwie in Deutschland oder der Welt. Startup bedeutet wirklich etwas Neues zu entwickeln, eine Unternehmung, die es so noch nicht gibt, quasi am Markt, um das dann möglichst schnell wachsen zu lassen. Und ja, daraus dann ein vernünftiges, gutes, tolles Unternehmen und insbesondere auch hier in der Region entstehen zu lassen.
1: Boah, das stelle ich mir aber schon schwierig vor. Es gibt so viel auf unserer Welt, auf unserer Erde in Deutschland, da sich was Neues einfallen zu lassen. Seid ihr damit in diesem Prozess des Neufindens sozusagen auch integriert oder kommt ihr erst dann zum Zuge, wenn ich sage, ha, ich habe die geniale Idee, wie setze ich das um?
2: Das ist tatsächlich eine sehr, sehr gute Frage, weil wir am Hochschulinkubator versuchen, quasi alle Bandbreiten abzudecken. Mhm. Wir steigen da ein, um die Leute auch erstmal zu inspirieren, eigene Ideen zu entwickeln, durch verschiedene Formate, die wir anbieten, um Workshops, Ideenworkshops beispielsweise oder auch beispielsweise unsere Social-Media-Kanäle, dass die Leute einfach mal aufmerksam werden, die Studierenden und Mitarbeitenden, dass es sowas überhaupt gibt. Mhm. Und im zweiten Schritt kann man bei uns natürlich auch lernen, quasi, wie man ein Unternehmen gründet, zu verschiedenen Themenbereichen, beispielsweise Finanzplanung, beispielsweise Marketing kann man bei uns lernen und den dritten Schritt, also wirklich dann ins Machen zu gehen, da unterstützen wir dann konkret, wie man beispielsweise dann Unternehmen gründen kann, unterstützen da vielleicht auch mit kleinen Fördermitteln, unterstützen auch bei der Vernetzung mit Partnern, dass man sich natürlich auch mit Leuten vernetzen kann, die vielleicht da schon mehr Ahnung haben in dem Gebiet, sodass dann viele, viele Faktoren zusammenkommen, sodass dass dann am Ende auch ja, wirklich dann ein Unternehmen entstehen kann, hier in der Region und auch in Nordhausen.
1: Toll. Und das ist ein Angebot nur für Studierende an der Hochschule Nordhausen oder?
2: Aktuell ist es schon so, dass man tatsächlich das Angebot für die Studierenden hat und auch für die Mitarbeitenden der Hochschule. Mhm. Wie das vielleicht auch in Zukunft sich vielleicht noch ändert, ist offen. Okay. Aber aktuell ist es vorrangig für die Studierenden der Hochschule. Wenn trotzdem irgendwie Interesse da ist, vielleicht mit uns zusammenzuarbeiten, dann vielleicht uns einfach mal im Anschluss vielleicht kontaktieren. Dann findet man da vielleicht auch Wege, wie wir trotzdem unterstützen können.
1: Ja, ich fand das schon total cool. Ich bin auf euren Instagram-Account tatsächlich aufmerksam geworden, weil ihr hattet so eine Reihe, wo ihr vorgestellt habt, wie man, jetzt komme ich wieder nicht auf diesen Begriff, bei KI sozusagen dem Prompt, heißt das Prompt?
2: Genau, Prompt, genau.
1: Genau, wie man den formulieren muss, um verschiedene Sachen zu erhalten sozusagen. Also das war irgendwie so eine Reihe, die fand ich sehr faszinierend.
2: Genau, KI ist natürlich auch ein super großes Thema und ein neues Thema, was auch immer wichtiger wird. Deswegen fokussieren wir uns da neben der klassischen Gründungsberatung und Gründungsunterstützung auch auf das Thema KI, strahlen da auch sehr viel in die Hochschule hinein. Also wie können Studierende das KI anwenden in ihrem Studium und möglichst gut damit zu lernen, aber auch wie können es Mitarbeitende anwenden oder natürlich dann im Unternehmen selbst, wie kann man da KI sinnstiftend anwenden oder sogar Startups entwickeln, die mit KI tatsächlich direkt arbeiten oder das Produkt vielleicht dann auch KI beinhaltet.
1: Super spannend klingt das, aber natürlich irgendwie auch sehr theoretisch. Ihr habt jetzt einen Demo-Day. geplant. Was ist das?
2: Genau, unser Demo Day findet am 17.06. statt. Beim Demo Day geht es darum, dass gerade die Teams oder die Unternehmens, also die potenziellen Unternehmen oder Startups, die wir ja unterstützen, ihre Ideen präsentieren können von einem großen Publikum hier bei uns an der Hochschule im HiCLAB. Da haben wir jetzt dann ja circa 10 Teams, die ihre Ideen vorstellen, quasi wirklich die Ergebnisse, die auf Basis unserer Unterstützung zustande gekommen sind. Das sind ja 5 Minuten Präsentationen, die man sich anhören kann. Für alle Zuschauenden sind natürlich auch alle eingeladen, dort dabei zu sein. Die können sogar dann auch abstimmen und dann tatsächlich geht es nämlich darum, auch am Ende einen Publikumspreis zu gewinnen. Und wie gesagt, da kann jeder Zuschauer, der Interesse hat, vorbeikommen und dafür abstimmen.
1: Wow, okay, der Demo Day am 17. Juni ab 16 Uhr, soweit ich weiß.
2: Genau, richtig.
1: Und ich habe gehört, danach gibt es auch noch eine Afterparty.
2: Genau, das ist dieses Mal neu und das freut uns sehr, dass wir da quasi im Anschluss eine Afterparty, ein Afterwork tatsächlich haben können. Mhm. Da ist natürlich auch jeder eingeladen, der irgendwie Interesse an Vernetzung hat, vielleicht auch mit den ein oder anderen Startups in Kontakt kommen möchte oder einfach nach der Arbeit sich schön an einem schönen Sommertag Musik hören möchte, sich vernetzen möchte. Unser Studierendenclub Karzer sorgt dann auch für die Getränke und noch für Essen und wir konnten, sind wir auch sehr glücklich, den Patrick Bosch als DJ gewinnen, so dass das eigentlich eine schöne Sommerparty bzw. Afterwork am Ende dann noch gibt.
1: Wie cool. Wenn man sich jetzt über HiCLAB informieren möchte, wo tut man das am besten?
2: Am besten auf unserer Internetseite hiclab-startup.de/events. Mhm. Da findet man beispielsweise auch die Anmeldedaten, um sich dann für das Afterwork anzumelden. Cool. Es wäre super, wenn sich die Leute dann tatsächlich auch anmelden. Das hilft uns so ein bisschen bei der Planung, gerade beispielsweise was Catering etc. betrifft. Mhm. Und ansonsten kann man uns natürlich auch auf Social Media wie Instagram oder LinkedIn folgen.
1: Cool. Und dann kann man an dem Tag eben diese Pitches, diese kleinen Vorstellungen, 5-minütig von Startups, die ihr unterstützt habt, angucken. Spannende Sache. Cool, im HiCLAB auf dem Campus der Hochschule Nordhausen.
2: Genau, am unteren Campus, wenn man von der Hallischen Straße reinfährt, am besten auf dem Parkplatz parken und dann ist unser HiCLAB eigentlich schon fast in Sichtweite.
1: Cool.
2: Und dann einfach vorbeikommen und einen schönen Abend haben.
1: Sehr schön, das machen wir, liebe Hörer und Hörerinnen. Wir sehen uns dort am 17. Juni und wir wünschen bis dahin einen schönen Tag. Tschüss.
2: Vielen Dank.
3: Hello.

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1: Am Mikrofon begrüßt Sie Peter Jentsch und das sind unsere Schlagzeilen. Rückblick: Stadtverwaltung zieht positive Bilanz vom Rolandsfest. Bauarbeiten: Förderzentrum erhält in den Ferien neues Pflaster. Stadtradeln: Ausflug ins Naturschutzgebiet Panorama Sattelköpfe und Katastrophenschutz: Neue Löschfahrzeuge für Sundhausen und Bleicherode. Das Wetter: Heute ist es wechselnd bewölkt bei bis zu 23 Grad. Das 56. Rolandsfest hat am vergangenen Wochenende wieder tausende Besucher nach Nordhausen gelockt. Trotz wechselhaften Wetters wurde 3 Tage lang in der Innenstadt gefeiert. Für Stimmung sorgten Konzerte auf dem Rathausplatz und dem Petersberg, DJs auf der Kranichstraße sowie das irische Bierdorf. Bereits zur traditionellen Eröffnung am Freitag mit der Roland-Gruppe und der symbolischen Schlüsselübergabe kamen zahlreiche Gäste. Zu den Höhepunkten zählten außerdem das Filmmusikkonzert des Lohorchesters Sondershausen sowie zahlreiche Livebands. Die Stadt zieht damit eine positive Bilanz des größten Stadtfestes Nordthüringens. Am Förderzentrum Johann Heinrich Pestalozzi wird in den Sommerferien gebaut. Das teilte Landrat Matthias Jentricke im Kreisausschuss mit. Demnach wird das Betonpflaster durch ein einheitliches Steinpflaster ersetzt. Zudem müsse ein beschädigter Schmutzwasserkanal erneuert werden. Im südlichen Bereich des Schulgeländes soll außerdem ein Carport für den Bus der Schule entstehen, damit dieser unter anderem vor Vogelkot geschützt werden kann. Im Rahmen der Aktion Stadtradeln lädt Nordhausen am kommenden Samstag zu einer öffentlichen Fahrradexkursion ein. Start ist um 10 Uhr am Rathaus. Die Tour führt ins Gipskast Naturschutzgebiet Panorama Sattelköpfe bei Hörningen. Vor Ort gibt es eine fachkundige Führung durch die Karstlandschaft. Begleitet wird die Radtour von Bürgermeisterin Alexandra Rieger. Zum Abschluss ist am Hörninger Grillplatz ein gemeinsamer Ausklang mit Grillspezialitäten geplant. Die Tour ist Teil des Stadtradelns im Landkreis Nordhausen, das noch bis zum 21. Juni läuft. Interessierte können sich weiterhin online für den Klimaschutzwettbewerb anmelden. Der Landkreis Nordhausen bekommt 2 neue Löschfahrzeuge für den Katastrophenschutz. Wie Landrat Matthias Jentricke mitteilte, wird ein Fahrzeug bei der Ortsteilfeuerwehr Sundhausen stationiert. Das bisherige Löschfahrzeug dort komme nun zur Ortsteilfeuerwehr Nordhausen. Das 2. neue Fahrzeug bekommt die Feuerwehr in Bleicherode. 2028 sollen weitere Spezialfahrzeuge für Atem- und Strahlenschutz angeschafft werden. Und nun das Wetter für Nordhausen und den Südharz. Heute zeigt sich der Himmel zunächst stark bewölkt und meist bleibt es trocken. Im Laufe des Tages entwickeln sich jedoch örtlich Schauer und Gewitter. Dabei sind vereinzelt auch Starkregen, stürmische Böen sowie kleinkörniger Hagel möglich. Die Temperaturen erreichen 20 bis 23 Grad, im Harz 15 bis 19 Grad. Der Wind weht schwach bis mäßig aus südwestlicher Richtung. In der Nacht zum Mittwoch bleibt es zunächst stark bewölkt, mit noch einzelnen Schauern und Gewittern, die im Verlauf der Nacht nach Südosten abziehen. In der 2. Nachthälfte lockert es zunehmend auf, es bleibt meist trocken und örtlich kann sich Nebel bilden. Die Tiefstwerte liegen dann zwischen 10 und 13 Grad. Der Wind weht schwach aus westlicher Richtung.

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Dreht euch nicht um. Geh nicht in den Wald. Im Wald ist der Wald. Wer im Wald geht, Bäume sucht, wird im Wald nicht mehr gesucht. Hab keine Angst. Die Angst riecht nach Angst. Wer nach Angst riecht, den riechen Helden, die wie Helden riechen. Trink nicht vom Meer, das Meer schmeckt nach Meer. Wer vom Meer trinkt, hat fortan nur noch Durst auf Ozean. Bau dir kein Haus, sonst bist du zu Haus. Wer zu Haus ist, wartet auf Spätbesuch und macht auf. Schreib keinen Brief, Brief kommt ins Archiv. Wer den Brief schreibt, unterschreibt, was von ihm überbleibt. Günter Grass.

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1: Hallo und herzlich willkommen zurück bei More than Music mit Lara. Nachdem ich das letzte Mal schon ein bisschen die Musik angeteasert habe, kommt dazu natürlich heute auch noch die passende Sendung. Es geht um den japanischen Künstler Kaya in der Visual Kei-Szene. Er ist durch seine sehr femininen und prinzessinnenhaften Looks bekannt. Ich hoffe, euch gefällt seine Musik so sehr wie mir.

Der Sänger Kaya ist ein japanischer Künstler aus der Visual-Kei-Szene, der vor allem für seinen Stil und seine Mischung aus elektronischer, Gothic- und Chanson-Musik bekannt ist. Er wurde am 17. Juli 1980 in Tokushima geboren und begann schon sehr früh, sich für Musik zu interessieren, da er bereits als Kind auf lokalen Veranstaltungen sang. Seine Karriere startete Ende der 1990er Jahre unter dem Künstlernamen Hime als Sänger der Band Metis. Später war er auch Mitglied von Isola. Bekannt wurde er vor allem als Frontmann des Elektro-Darkwave-Duos Schwarzstein, das vom bekannten Visual-Kei-Produzenten Mana gefördert wurde. Nach der Auflösung der Band begann Kaya 2006 seine erfolgreiche Solokarriere, in der er sich musikalisch stark weiterentwickelte und verschiedene Stilrichtungen wie Synthpop, Darkwave und sogar französisch inspirierte Chansonmusik miteinander verbindet. Typisch für ihn ist dabei nicht nur seine Stimme, sondern auch seine auffällige Bühnenpräsenz mit oft femininen oder genderlosen Outfits, was im Visual Kei eine wichtige Rolle spielt. Neben seiner Soloarbeit war er auch an Projekten wie Femme Fatale beteiligt.

In der Visual K-Branche gilt Kaya als eher außergewöhnlicher Künstler, weil er musikalisch weniger auf klassischen Rock oder Metal setzt, sondern stärker elektronische und theatralische Elemente nutzt und dabei großen Wert auf Ästhetik, Mode und Performance legt. Dadurch hat er sich eine eigene Nische innerhalb der Szene aufgebaut und ist besonders für Fans interessant, die die künstlerische und visuelle Seite von Visual K schätzen. Visual K ist eine japanische Musik- und Stilbewegung, bei der das Aussehen genauso wichtig ist wie die Musik. Künstler tragen oft auffällige Outfits, Make-up und oft androgyn wirkende Looks.

Das Album Gothic B-Type von Kaya ist ein zentrales Werk seiner Solokarriere und lässt sich am besten als eine zusammenhängende, düstere Konzeptwelt beschreiben, die stark von der Ästhetik des Visual Kei und der Gothic-Kultur geprägt ist. Es geht dabei weniger um eine durchgehende Handlung, sondern vielmehr um ein bestimmtes Gefühl und eine Atmosphäre, in die der Hörer eintauchen soll.

Im Mittelpunkt stehen typische Gothic-Themen wie Vergänglichkeit, Tod und die Schönheit des Morbiden. Immer wieder taucht die Idee auf, dass alles Schöne auch vergänglich ist. Ein Gedanke, der sich zum Beispiel im Motiv Memento Mori widerspiegelt. Gleichzeitig wird der Tod nicht nur als etwas Trauriges dargestellt, sondern auch als etwas Elegantes oder sogar Faszinierendes. Diese Mischung aus Melancholie und Ästhetik zieht sich durch das ganze Album.

Ein weiteres wichtiges Thema ist Liebe, aber in einer tragischen, oft zerstörerischen Form. Die Songs handeln nicht von glücklichen Beziehungen, sondern eher von unerreichbarer Sehnsucht, Leidenschaft, die ins Extreme geht, oder Liebe, die mit Schmerz, Sünde oder Verlust verbunden ist. Figuren wie in Salom greifen sogar auf dramatische, fast schon theatralische Darstellungen von Begierde und Obsession zurück.

Dazu kommen dunkle Fantasie- und Horrorelemente, etwa Vampirmotive wie in Vampire Requiem. Diese stehen symbolisch für Verführung, Unsterblichkeit und gleichzeitig für Einsamkeit oder innere Leere. Solche Bilder verstärken die geheimnisvolle, leicht unheimliche Stimmung des Albums.

Musikalisch unterstreicht Kaya diese Inhalte mit einer Mischung aus elektronischen Klängen, klassischen Einflüssen und theatralischem Gesang. Dadurch wirkt das Album oft wie eine Art Bühnenstück oder musikalisches Drama, was gut zur Visual Kei-Philosophie passt, bei der nicht nur die Musik, sondern auch Inszenierung und Emotion eine große Rolle spielen.

Zusammengefasst geht es in Gothic Beehive um eine kunstvolle Verbindung von Schönheit und Dunkelheit, Liebe und Tod, Realität und Fantasie. Das Album lädt dazu ein, sich in eine elegante, melancholische und leicht unheimliche Welt fallen zu lassen, in der starke Gefühle und ästhetische Bilder im Mittelpunkt stehen.

Und das war's auch schon wieder mit meiner Sendung More Than Music mit Lara. Als kleiner Hinweis, Kaya macht dieses Jahr eine Europa-Tour im August und September. Weitere Informationen gibt es darüber auf seinem Instagram-Kanal. Also bis zum nächsten Mal bei More

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2: Am Mikrofon begrüßt Sie Peter Jentsch und das sind unsere Schlagzeilen. Rückblick. Stadtverwaltung zieht positive Bilanz vom Rolandsfest. Bauarbeiten. Förderzentrum erhält in den Ferien neues Pflaster. Stadtradeln. Ausflug ins Naturschutzgebiet Panorama Sattelköpfe und Katastrophenschutz. Neue Löschfahrzeuge für Sundhausen und Bleicherode. Das Wetter. Heute ist es wechselnd bewölkt bei bis zu 23 Grad. Das 56. Rolandsfest hat am vergangenen Wochenende wieder tausende Besucher nach Nordhausen gelockt. Trotz wechselhaften Wetters wurde 3 Tage lang in der Innenstadt gefeiert. Für Stimmung sorgten Konzerte auf dem Rathausplatz und dem Petersberg, DJs auf der Kranichstraße sowie das irische Bierdorf. Bereits zur traditionellen Eröffnung am Freitag mit der Roland-Gruppe und der symbolischen Schlüsselübergabe kamen zahlreiche Gäste. Zu den Höhepunkten zählten außerdem das Filmmusikkonzert des Lohorchesters Sondershausen sowie zahlreiche Livebands. Die Stadt zieht damit eine positive Bilanz des größten Stadtfestes Nordthüringens. Am Förderzentrum Johann Heinrich Pestalozzi wird in den Sommerferien gebaut. Das teilte Landrat Matthias Jentricke im Kreisausschuss mit. Demnach wird das Betonpflaster durch ein einheitliches Steinpflaster ersetzt. Zudem müsse ein beschädigter Schmutzwasserkanal erneuert werden. Im südlichen Bereich des Schulgeländes soll außerdem ein Carport für den Bus der Schule entstehen, damit dieser unter anderem vor Vogelkot geschützt werden kann. Im Rahmen der Aktion Stadtradeln lädt Nordhausen am kommenden Samstag zu einer öffentlichen Fahrradexkursion ein. Start ist um 10 Uhr am Rathaus. Die Tour führt ins Gipskast Naturschutzgebiet Panorama Sattelköpfe bei Hörningen. Vor Ort gibt es eine fachkundige Führung durch die Karstlandschaft. Begleitet wird die Radtour von Bürgermeisterin Alexandra Rieger. Zum Abschluss ist am Hörninger Grillplatz ein gemeinsamer Ausklang mit Grillspezialitäten geplant. Die Tour ist Teil des Stadtradelns im Landkreis Nordhausen, das noch bis zum 21. Juni läuft. Interessierte können sich weiterhin online für den Klimaschutzwettbewerb anmelden. Der Landkreis Nordhausen bekommt 2 neue Löschfahrzeuge für den Katastrophenschutz. Wie Landrat Matthias Jentricke mitteilte, wird ein Fahrzeug bei der Ortsteilfeuerwehr Sundhausen stationiert. Das bisherige Löschfahrzeug dort komme nun zur Ortsteilfeuerwehr Nordhausen. Das 2. neue Fahrzeug bekommt die Feuerwehr in Bleicherode. 2028 sollen weitere Spezialfahrzeuge für Atem- und Strahlenschutz angeschafft werden. Und nun das Wetter für Nordhausen und den Südharz. Heute zeigt sich der Himmel zunächst stark bewölkt und meist bleibt es trocken. Im Laufe des Tages entwickeln sich jedoch örtlich Schauer und Gewitter. Dabei sind vereinzelt auch Starkregen, stürmische Böen sowie kleinkörniger Hagel möglich. Die Temperaturen erreichen 20 bis 23 Grad, im Harz 15 bis 19 Grad. Der Wind weht schwach bis mäßig aus südwestlicher Richtung. In der Nacht zum Mittwoch bleibt es zunächst stark bewölkt, mit noch einzelnen Schauern und Gewittern, die im Verlauf der Nacht nach Südosten abziehen. In der 2. Nachthälfte lockert es zunehmend auf, es bleibt meist trocken und örtlich kann sich Nebel bilden. Die Tiefstwerte liegen dann zwischen 10 und 13 Grad. Der Wind weht schwach aus westlicher Richtung.

0: Meine Freunde, jetzt gibt's wieder Satire bei Radio Enno mit den Gedanken eines Spinners. Und für euch am Mikrofon ist Rigo Fromm. Heute mal mit einer kurzen, aber lustigen Geschichte, die weniger Satire, eher Real-Life-Comedy ist. Vor kurzem saß ich vorm Fernseher und schaute mir das Fußball-Länderspiel der Frauen gegen Norwegen ein. Da ging die Tür auf und meine Mutter stand in meiner Wohnung. Sag mal, fragte sie mich, was machen die denn da unten am Bahnübergang? Ich wusste nicht gleich, was sie meinte, fragte noch einmal nach und sie erzählte, dass da Arbeiter wären, die da ausschachten und dadurch schon wieder alles aufreißen würden. Ich darauf zu Muttern, die legen Glasfaser fürs Internet in die Erde. Kriegen wir das auch? Fragte sie. Na klar, ich habe uns angemeldet. Und was macht das anders als das Internet, was du jetzt hast? Gut, dachte ich mir, Mutter ist ein gutes Stück über 70 und vom Dorfe, da ist es ja schon gut, dass sie überhaupt das Internet kennt. Also habe ich ihr, da ich ein technischer Legastheniker bin, erklärt, dass es das Internet schneller macht. Gott sei Dank, meinte sie. Hoffentlich werden die vor der Fußball-WM noch fertig. Die boykottiere ich doch sowieso. Aber warum? Verstehe ich jetzt nicht. Na, du erzählst doch immer, dass du in deiner Bude Fußball meistens im Internet guckst. Wie viel schneller ist denn das Glasfaser? Ich so, naja, vielleicht so 10 bis 15 Mal schneller als die Leitung, die jetzt liegt. Na, dann hast du ja während der Fußball-Weltmeisterschaft doch eine Menge Zeit. Jetzt war ich komplett überfordert. Warum? Mit der Antwort, die jetzt folgte, hatte ich so gar nicht gerechnet. Na, wenn das Ding dann 10 Mal so schnell ist wie jetzt die Leitung, dann dauert doch so ein Spiel nur noch 9 Minuten. Da bleibt eine Menge Zeit für andere Sachen. Ich schüttelte erstmal nur mit dem Kopf und antwortete darauf, Mutter, erstens, wie gesagt, ich boykottiere. Zweitens sind die Spiele in Amerika und laufen mitten in der Nacht. Und drittens, so ein Spiel dauert nach Herberger immer noch 90 Minuten. Die laufen nicht schneller deswegen. Mutter gleich da drauf. Ich gucke trotzdem lieber weiter über die Schüssel Fernsehen. So schnell kann ich die Lieder von Helene Fischer ja bei Gott nicht mitsingen. Jetzt wusste ich wirklich nicht, ob ich lachen oder weinen sollte. Lachen über die Gedanken meiner Mutter, dass sie glaubt, dass alles schneller geht, nur weil das Internet schneller wird. Weinen könnte ich, weil sie immer noch die Lieder von Helene Fischer miträllert. Aber was soll sie machen? Es gibt derzeit schlimmere Lieder, die man mitgrölen könnte. Dann doch lieber. Lass die Hyäne jaulen, sei es drum. Ja, Freunde, das war ein Stückchen Geschichte aus meinen privaten und es war Satire bei Radio Enno mit den Gedanken eines Spinners. Mikrofon war für euch Rigo Frock.
1: Hello.

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2: Am Mikrofon begrüßt Sie Peter Jentsch und das sind unsere Schlagzeilen. Rückblick. Stadtverwaltung zieht positive Bilanz vom Rolandsfest. Bauarbeiten. Förderzentrum erhält in den Ferien neues Pflaster. Stadtradeln. Ausflug ins Naturschutzgebiet Panorama Sattelköpfe und Katastrophenschutz. Neue Löschfahrzeuge für Sundhausen und Bleicherode. Das Wetter. Heute ist es wechselnd bewölkt bei bis zu 23 Grad. Das 56. Rolandsfest hat am vergangenen Wochenende wieder tausende Besucher nach Nordhausen gelockt. Trotz wechselhaften Wetters wurde 3 Tage lang in der Innenstadt gefeiert. Für Stimmung sorgten Konzerte auf dem Rathausplatz und dem Petersberg, DJs auf der Kranichstraße sowie das irische Bierdorf. Bereits zur traditionellen Eröffnung am Freitag mit der Roland-Gruppe und der symbolischen Schlüsselübergabe kamen zahlreiche Gäste. Zu den Höhepunkten zählten außerdem das Filmmusikkonzert des Lohorchesters Sondershausen sowie zahlreiche Livebands. Die Stadt zieht damit eine positive Bilanz des größten Stadtfestes Nordthüringens. Am Förderzentrum Johann Heinrich Pestalozzi wird in den Sommerferien gebaut. Das teilte Landrat Matthias Jentricke im Kreisausschuss mit. Demnach wird das Betonpflaster durch ein einheitliches Steinpflaster ersetzt. Zudem müsse ein beschädigter Schmutzwasserkanal erneuert werden. Im südlichen Bereich des Schulgeländes soll außerdem ein Carport für den Bus der Schule entstehen, damit dieser unter anderem vor Vogelkot geschützt werden kann. Im Rahmen der Aktion Stadtradeln lädt Nordhausen am kommenden Samstag zu einer öffentlichen Fahrradexkursion ein. Start ist um 10 Uhr am Rathaus. Die Tour führt ins Gipskast Naturschutzgebiet Panorama Sattelköpfe bei Hörningen. Vor Ort gibt es eine fachkundige Führung durch die Karstlandschaft. Begleitet wird die Radtour von Bürgermeisterin Alexandra Rieger. Zum Abschluss ist am Hörninger Grillplatz ein gemeinsamer Ausklang mit Grillspezialitäten geplant. Die Tour ist Teil des Stadtradelns im Landkreis Nordhausen, das noch bis zum 21. Juni läuft. Interessierte können sich weiterhin online für den Klimaschutzwettbewerb anmelden. Der Landkreis Nordhausen bekommt 2 neue Löschfahrzeuge für den Katastrophenschutz. Wie Landrat Matthias Jentricke mitteilte, wird ein Fahrzeug bei der Ortsteilfeuerwehr Sundhausen stationiert. Das bisherige Löschfahrzeug dort komme nun zur Ortsteilfeuerwehr Nordhausen. Das 2. neue Fahrzeug bekommt die Feuerwehr in Bleicherode. 2028 sollen weitere Spezialfahrzeuge für Atem- und Strahlenschutz angeschafft werden. Und nun das Wetter für Nordhausen und den Südharz. Heute zeigt sich der Himmel zunächst stark bewölkt und meist bleibt es trocken. Im Laufe des Tages entwickeln sich jedoch örtlich Schauer und Gewitter. Dabei sind vereinzelt auch Starkregen, stürmische Böen sowie kleinkörniger Hagel möglich. Die Temperaturen erreichen 20 bis 23 Grad, im Harz 15 bis 19 Grad. Der Wind weht schwach bis mäßig aus südwestlicher Richtung. In der Nacht zum Mittwoch bleibt es zunächst stark bewölkt, mit noch einzelnen Schauern und Gewittern, die im Verlauf der Nacht nach Südosten abziehen. In der zweiten Nachthälfte lockert es zunehmend auf, es bleibt meist trocken und örtlich kann sich Nebel bilden. Die Tiefstwerte liegen dann zwischen 10 und 13 Grad. Der Wind weht schwach aus westlicher Richtung.

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Hallo und guten Tag, es ist wieder Oldie-Zeit, Axis Superhits, die Oldie-Sendung bei Radio NU mit Musikinformationen aus den 70er und 80er Jahren. Ich begrüße alle Hörer an den Radiogeräten und auch im Internet. Ich habe euch heute wieder einige Informationen aus den 70er Jahren rausgesucht. Natürlich mit vielen, vielen Hits aus den goldenen 70ern. Für die kommenden 60 Minuten wünsche ich Ihnen bei Axis Superhits viel, viel Spaß und Vergnügen. Los geht's gleich mit drei richtigen Krachern, nämlich mit 1, 2, 3, 4, Fire, mit Penny McLean aus dem Jahr 1976, anschließend Gracie mit Oh Boy aus dem Jahr 1979 und der dritte in diesem Bunde ist Pussycat mit Smile aus dem Jahr 1977.

Wir schreiben den 20. April 1972. Die Besatzung des US-Raumschiffs Apollo 16 landete auf dem Mond. Bei dieser fünften bemannten Mission zu dem Erdtrabanten erprobten die Astronauten ein spezielles Gefährt, das eine Geschwindigkeit von etwa 18 Kilometer pro Stunde erreichte. Die drei Besatzungsmitglieder von Apollo 16 waren am 16. April 1972 von Cap Kennedy aus gestartet. 1968 hatte erstmals Apollo 8 den Flug in Richtung Mond geschafft, allerdings ohne Landung. Bei den Apollo 9 und Apollo 10 Missionen übten die NASA Trennung und Ankopplung der Kommandokapsel und der Mondfähre im Orbit und in einer Mondumlaufbahn. Und dann anschließend Apollo 11, die Landung auf dem Mond. Auf Apollo 16 folgte noch Apollo 17. Danach beendete die NASA das Apollo-Programm, weil es zu teuer war. Insgesamt hatte das Programm 25 Milliarden Dollar gekostet. So, weiter geht's mit den Rubels. Oh la la aus dem Jahr 1977. Anschließend Suhu mit The Pictures of Lily. Und anschließend Hot Chocolate mit Put Your Love in Me aus dem Jahr 1978.

Am 19. Oktober 1971 nahm in der bayerischen Landeshauptstadt München die erste U-Bahn-Linie den Betrieb auf. Die 12 Kilometer lange Linie 6 verkehrte zwischen den Stationen Goetheplatz und Kieferngarten. Inzwischen umfasst das Netz 94 Kilometer. Die erste U-Bahn der Welt hatte im Januar 1863 in London ihre regelmäßigen Fahrten aufgenommen. London war die erste Metropole, die versuchte, den immer dichter werdenden Straßenverkehr durch ein unterirdisches Eisenbahnsystem zu entlasten. Budapest, Paris und Berlin waren nachgezogen. Mit drei Titeln aus den 70ern geht's weiter. Mit den Trucks, Love is All Around, anschließend aber mit dem King Kong Song und als drittes in dieser Runde JJK mit Kokain aus dem Jahr 1976.

Mit der nächsten Nachricht gehe ich ins Jahr 1975. In der Nacht zum 2. November 1975 drangen Einbrecher in den Kölner Dom durch einen Lüftungsschacht in die Domschatzkammer ein. Sie stahlen einen Teil des Domschatzes. Bei der spektakulären Aktion erbeuteten die Diebe wertvolle Kunst- und Sakralgegenstände in Höhe mehrerer Millionen. Die Täter, die sich mit einer Bergsteigerausrüstung abseilten und damit die Alarmanlage umgingen, konnten unerkannt fliehen. Regulär ist die Domschatzkammer tagsüber für Besucher geöffnet. Zu besichtigen sind wertvolle Exponate wie zum Beispiel die goldene Prunkmonstranz, der Bischofsstab von Petrus und der Engelbertschrein. Mit Titeln aus den 70ern geht's weiter. Wir kommen zum Platz 50 der Top 100 von 1977 mit Hard Barracuda. Anschließend Susi Quattro mit The Wild One aus dem Jahr 1974. Und als drittes Louvre mit den Trojan Horse aus dem Jahr 1979. Viel Spaß!

Wir kommen wieder zu einer Kurzbiografie. Neil Diamond, der amerikanische Sänger und Komponist, kommt als Sohn polnisch-russischer Einwanderer am 24. Januar 1941 im New Yorker Stadtteil Brooklyn zur Welt. Sein bürgerlicher Name ist Noah Kaminski. Er ist Sänger, Gitarrist und Songautor. Er arbeitete als professioneller Songautor. Erste Aufnahmen tätigte er 1961 mit Jack Parker als Neil and Jack. Die Anerkennung als Songautor stieg immer mehr. Er schrieb unter anderem Sunday and Me für Jack und the Americans, I'm a Lover für die Monkees, Kentucky Woman für die Purple. Bis 1986 hatte er eigene Chartnotierung. Er schrieb die Filmmusik und agierte in The Jazz Singers 1980. Er trug mit melodramatischer Baritonstimme theatralische Popsongs vor, die immense Verkaufszahlen erreichten. Er trat 1986 achtmal im New Yorker Madison Square Garden vor ausverkauftem Haus auf, mit jeweils 120.000 Zuhörern. Bleibende Anerkennung als Songautor, wie zum Beispiel bei Red Red Wine, bei UB40, LP-Produktionen bis Ende der 90er Jahre. So, weiter geht's ja mit einem ganz bekannten Titel von ihm, von Neil Diamond, mit Beautiful Noise aus dem Jahr 1976. Anschließend kommt Sweet mit Lost Angel, auch aus dem Jahr 1976. Und das dritte in dieser Runde ist Oliver Onions mit Flying Through the Air aus dem Jahr 1973, Platz 31 der Top 100. Auch bekannt aus dem Film Zwei Himmelhunde auf dem Weg zur Hölle mit Bud Spencer und Terence Hill. Viel Spaß mit der nächsten Musik.

Das war sie wieder, die Oldie-Sendung Access Superhits. Ich hoffe, es wird auch diesmal für jeden etwas dabei. Access Superhits kommen immer Montag von 14 bis 15 Uhr und freitags und sonntags in der Zeit zwischen 16 und 17 Uhr. Da in der anderen Sendung, die ist Access Wunschbox, die Hörergruß- und Wunschsendung.

Hier bei Radio NU. Dort erfülle ich Musikwünsche von Volksmusik bis aktuelle Charts. Die kommt immer Dienstag live aus Studio 1. Solltet ihr Musikwünsche oder Grüße haben, dann könnt ihr mich natürlich besuchen auf meiner Seite im Internet www.axel-wunschbox.de. Dort habe ich ein Kontaktformular oder könnt mir auch direkt schreiben an axel-wunschbox@web.de. Ich hoffe, es hat ein wenig gefallen. Wenn ja, dann schaltet es auch wieder ein beim Axel. Ich verabschiede mich. Bis zum nächsten Mal. Tschüss, euer Axel und danke für euer Einschalten.

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3: Am Mikrofon begrüßt Sie Peter Jentsch und das sind unsere Schlagzeilen. Rückblick. Stadtverwaltung zieht positive Bilanz vom Rolandsfest. Bauarbeiten. Förderzentrum erhält in den Ferien neues Pflaster. Stadtradeln. Ausflug ins Naturschutzgebiet Panorama Sattelköpfe und Katastrophenschutz. Neue Löschfahrzeuge für Sundhausen und Bleicherode. Das Wetter. Heute ist es wechselnd bewölkt bei bis zu 23 Grad. Das 56. Rolandsfest hat am vergangenen Wochenende wieder tausende Besucher nach Nordhausen gelockt. Trotz wechselhaften Wetters wurde 3 Tage lang in der Innenstadt gefeiert. Für Stimmung sorgten Konzerte auf dem Rathausplatz und dem Petersberg, DJs auf der Kranichstraße sowie das irische Bierdorf. Bereits zur traditionellen Eröffnung am Freitag mit der Roland-Gruppe und der symbolischen Schlüsselübergabe kamen zahlreiche Gäste. Zu den Höhepunkten zählten außerdem das Filmmusikkonzert des Lohorchesters Sondershausen sowie zahlreiche Livebands. Die Stadt zieht damit eine positive Bilanz des größten Stadtfestes Nordthüringens. Am Förderzentrum Johann Heinrich Pestalozzi wird in den Sommerferien gebaut. Das teilte Landrat Matthias Jentricke im Kreisausschuss mit. Demnach wird das Betonpflaster durch ein einheitliches Steinpflaster ersetzt. Zudem müsse ein beschädigter Schmutzwasserkanal erneuert werden. Im südlichen Bereich des Schulgeländes soll außerdem ein Carport für den Bus der Schule entstehen, damit dieser unter anderem vor Vogelkot geschützt werden kann. Im Rahmen der Aktion Stadtradeln lädt Nordhausen am kommenden Samstag zu einer öffentlichen Fahrradexkursion ein. Start ist um 10 Uhr am Rathaus. Die Tour führt ins Gipskast Naturschutzgebiet Panorama Sattelköpfe bei Hörningen. Vor Ort gibt es eine fachkundige Führung durch die Karstlandschaft. Begleitet wird die Radtour von Bürgermeisterin Alexandra Rieger. Zum Abschluss ist am Hörninger Grillplatz ein gemeinsamer Ausklang mit Grillspezialitäten geplant. Die Tour ist Teil des Stadtradelns im Landkreis Nordhausen, das noch bis zum 21. Juni läuft. Interessierte können sich weiterhin online für den Klimaschutzwettbewerb anmelden. Der Landkreis Nordhausen bekommt 2 neue Löschfahrzeuge für den Katastrophenschutz. Wie Landrat Matthias Jentricke mitteilte, wird ein Fahrzeug bei der Ortsteilfeuerwehr Sundhausen stationiert. Das bisherige Löschfahrzeug dort komme nun zur Ortsteilfeuerwehr Nordhausen. Das 2. neue Fahrzeug bekommt die Feuerwehr in Bleicherode. 2028 sollen weitere Spezialfahrzeuge für Atem- und Strahlenschutz angeschafft werden. Und nun das Wetter für Nordhausen und den Südharz. Heute zeigt sich der Himmel zunächst stark bewölkt und meist bleibt es trocken. Im Laufe des Tages entwickeln sich jedoch örtlich Schauer und Gewitter. Dabei sind vereinzelt auch Starkregen, stürmische Böen sowie kleinkörniger Hagel möglich. Die Temperaturen erreichen 20 bis 23 Grad, im Harz 15 bis 19 Grad. Der Wind weht schwach bis mäßig aus südwestlicher Richtung. In der Nacht zum Mittwoch bleibt es zunächst stark bewölkt, mit noch einzelnen Schauern und Gewittern, die im Verlauf der Nacht nach Südosten abziehen. In der 2. Nachthälfte lockert es zunehmend auf, es bleibt meist trocken und örtlich kann sich Nebel bilden. Die Tiefstwerte liegen dann zwischen 10 und 13 Grad. Der Wind weht schwach aus westlicher Richtung.

Hallo Freunde, jetzt gibt's wieder Satire bei Radio Enno mit den Gedanken eines Spinners. Und für euch am Mikrofon ist Rigo Fromm. Heute mal mit einer kurzen, aber lustigen Geschichte, die weniger Satire, eher Real-Life-Comedy ist. Vor kurzem saß ich vorm Fernseher und schaute mir das Fußball-Länderspiel der Frauen gegen Norwegen ein. Da ging die Tür auf und meine Mutter stand in meiner Wohnung. Sag mal, fragte sie mich, was machen die denn da unten am Bahnübergang? Ich wusste nicht gleich, was sie meinte, fragte noch einmal nach und sie erzählte, dass da Arbeiter wären, die da ausschachten und dadurch schon wieder alles aufreißen würden. Ich darauf zu Muttern, die legen Glasfaser fürs Internet in die Erde. Kriegen wir das auch? Fragte sie. Na klar, ich habe uns angemeldet. Und was macht das anders als das Internet, was du jetzt hast? Gut, dachte ich mir, Mutter ist ein gutes Stück über 70 und vom Dorfe, da ist es ja schon gut, dass sie überhaupt das Internet kennt. Also habe ich ihr, da ich ein technischer Legastheniker bin, erklärt, dass es das Internet schneller macht. Gott sei Dank, meinte sie. Hoffentlich werden die vor der Fußball-WM noch fertig. Die boykottiere ich doch sowieso. Aber warum? Verstehe ich jetzt nicht. Na, du erzählst doch immer, dass du in deiner Bude Fußball meistens im Internet guckst. Wie viel schneller ist denn das Glasfaser? Ich so, naja, vielleicht so 10 bis 15 Mal schneller als die Leitung, die jetzt liegt. Na, dann hast du ja während der Fußball-Weltmeisterschaft doch eine Menge Zeit. Jetzt war ich komplett überfordert. Warum? Mit der Antwort, die jetzt folgte, hatte ich so gar nicht gerechnet. Na, wenn das Ding dann 10-mal so schnell ist wie jetzt die Leitung, dann dauert doch so ein Spiel nur noch 9 Minuten. Da bleibt eine Menge Zeit für andere Sachen. Ich schüttelte erstmal nur mit dem Kopf und antwortete darauf, Mutter, erstens, wie gesagt, ich boykottiere. Zweitens sind die Spiele in Amerika und laufen mitten in der Nacht. Und drittens, so ein Spiel dauert nach Herberge immer noch 90 Minuten. Die laufen nicht schneller deswegen. Mutter gleich da drauf. Ich gucke trotzdem lieber weiter über die Schüssel Fernsehen. So schnell kann ich die Lieder von Helene Fischer ja bei Gott nicht mitsingen. Jetzt wusste ich wirklich nicht, ob ich lachen oder weinen sollte. Lachen über die Gedanken meiner Mutter, dass sie glaubt, dass alles schneller geht, nur weil das Internet schneller wird. Weinen könnte ich, weil sie immer noch die Lieder von Helene Fischer mitträllert. Aber was soll sie machen? Es gibt derzeit schlimmere Lieder, die man mitgrölen könnte. Dann doch lieber lass die Hygiene jaulen, sei es drum. Ja, Freunde, das war ein Stückchen Geschichte aus meinem Privaten. Und es war Satire bei Radio Enno mit den Gedanken eines Spinners. Mikrofon war für euch Rigo Fromm.

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1: Am Mikrofon begrüßt Sie Peter Jentsch und das sind unsere Schlagzeilen. Rückblick: Stadtverwaltung zieht positive Bilanz vom Rolandsfest. Bauarbeiten: Förderzentrum erhält in den Ferien neues Pflaster. Stadtradeln: Ausflug ins Naturschutzgebiet Panorama Sattelköpfe und Katastrophenschutz: Neue Löschfahrzeuge für Sundhausen und Bleicherode. Das Wetter: Heute ist es wechselnd bewölkt bei bis zu 23 Grad. Das 56. Rolandsfest hat am vergangenen Wochenende wieder tausende Besucher nach Nordhausen gelockt. Trotz wechselhaften Wetters wurde 3 Tage lang in der Innenstadt gefeiert. Für Stimmung sorgten Konzerte auf dem Rathausplatz und dem Petersberg, DJs auf der Kranichstraße sowie das irische Bierdorf. Bereits zur traditionellen Eröffnung am Freitag mit der Roland-Gruppe und der symbolischen Schlüsselübergabe kamen zahlreiche Gäste. Zu den Höhepunkten zählten außerdem das Filmmusikkonzert des Lohorchesters Sondershausen sowie zahlreiche Livebands. Die Stadt zieht damit eine positive Bilanz des größten Stadtfestes Nordthüringens. Am Förderzentrum Johann Heinrich Pestalozzi wird in den Sommerferien gebaut. Das teilte Landrat Matthias Jentricke im Kreisausschuss mit. Demnach wird das Betonpflaster durch ein einheitliches Steinpflaster ersetzt. Zudem müsse ein beschädigter Schmutzwasserkanal erneuert werden. Im südlichen Bereich des Schulgeländes soll außerdem ein Carport für den Bus der Schule entstehen, damit dieser unter anderem vor Vogelkot geschützt werden kann. Im Rahmen der Aktion Stadtradeln lädt Nordhausen am kommenden Samstag zu einer öffentlichen Fahrradexkursion ein. Start ist um 10 Uhr am Rathaus. Die Tour führt ins Gipskast Naturschutzgebiet Panorama Sattelköpfe bei Hörningen. Vor Ort gibt es eine fachkundige Führung durch die Karstlandschaft. Begleitet wird die Radtour von Bürgermeisterin Alexandra Rieger. Zum Abschluss ist am Hörninger Grillplatz ein gemeinsamer Ausklang mit Grillspezialitäten geplant. Die Tour ist Teil des Stadtradelns im Landkreis Nordhausen, das noch bis zum 21. Juni läuft. Interessierte können sich weiterhin online für den Klimaschutzwettbewerb anmelden. Der Landkreis Nordhausen bekommt 2 neue Löschfahrzeuge für den Katastrophenschutz. Wie Landrat Matthias Jentricke mitteilte, wird ein Fahrzeug bei der Ortsteilfeuerwehr Sundhausen stationiert. Das bisherige Löschfahrzeug dort komme nun zur Ortsteilfeuerwehr Nordhausen. Das 2. neue Fahrzeug bekommt die Feuerwehr in Bleicherode. 2028 sollen weitere Spezialfahrzeuge für Atem- und Strahlenschutz angeschafft werden. Und nun das Wetter für Nordhausen und den Südharz. Heute zeigt sich der Himmel zunächst stark bewölkt und meist bleibt es trocken. Im Laufe des Tages entwickeln sich jedoch örtlich Schauer und Gewitter. Dabei sind vereinzelt auch Starkregen, stürmische Böen sowie kleinkörniger Hagel möglich. Die Temperaturen erreichen 20 bis 23 Grad, im Harz 15 bis 19 Grad. Der Wind weht schwach bis mäßig aus südwestlicher Richtung. In der Nacht zum Mittwoch bleibt es zunächst stark bewölkt, mit noch einzelnen Schauern und Gewittern, die im Verlauf der Nacht nach Südosten abziehen. In der 2. Nachthälfte lockert es zunehmend auf, es bleibt meist trocken und örtlich kann sich Nebel bilden. Die Tiefstwerte liegen dann zwischen 10 und 13 Grad. Der Wind weht schwach aus westlicher Richtung.

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1: Am Mikrofon begrüßt Sie Peter Jentsch und das sind unsere Schlagzeilen. Rückblick: Stadtverwaltung zieht positive Bilanz vom Rolandsfest. Bauarbeiten: Förderzentrum erhält in den Ferien neues Pflaster. Stadtradeln: Ausflug ins Naturschutzgebiet Panorama Sattelköpfe und Katastrophenschutz: Neue Löschfahrzeuge für Sundhausen und Bleicherode. Das Wetter: Heute ist es wechselnd bewölkt bei bis zu 23 Grad. Das 56. Rolandsfest hat am vergangenen Wochenende wieder tausende Besucher nach Nordhausen gelockt. Trotz wechselhaften Wetters wurde 3 Tage lang in der Innenstadt gefeiert. Für Stimmung sorgten Konzerte auf dem Rathausplatz und dem Petersberg, DJs auf der Kranichstraße sowie das irische Bierdorf. Bereits zur traditionellen Eröffnung am Freitag mit der Roland-Gruppe und der symbolischen Schlüsselübergabe kamen zahlreiche Gäste. Zu den Höhepunkten zählten außerdem das Filmmusikkonzert des Lohorchesters Sondershausen sowie zahlreiche Livebands. Die Stadt zieht damit eine positive Bilanz des größten Stadtfestes Nordthüringens. Am Förderzentrum Johann Heinrich Pestalozzi wird in den Sommerferien gebaut. Das teilte Landrat Matthias Jentricke im Kreisausschuss mit. Demnach wird das Betonpflaster durch ein einheitliches Steinpflaster ersetzt. Zudem müsse ein beschädigter Schmutzwasserkanal erneuert werden. Im südlichen Bereich des Schulgeländes soll außerdem ein Carport für den Bus der Schule entstehen, damit dieser unter anderem vor Vogelkot geschützt werden kann. Im Rahmen der Aktion Stadtradeln lädt Nordhausen am kommenden Samstag zu einer öffentlichen Fahrradexkursion ein. Start ist um 10 Uhr am Rathaus. Die Tour führt ins Gipskast Naturschutzgebiet Panorama Sattelköpfe bei Hörningen. Vor Ort gibt es eine fachkundige Führung durch die Karstlandschaft. Begleitet wird die Radtour von Bürgermeisterin Alexandra Rieger. Zum Abschluss ist am Hörninger Grillplatz ein gemeinsamer Ausklang mit Grillspezialitäten geplant. Die Tour ist Teil des Stadtradelns im Landkreis Nordhausen, das noch bis zum 21. Juni läuft. Interessierte können sich weiterhin online für den Klimaschutzwettbewerb anmelden. Der Landkreis Nordhausen bekommt 2 neue Löschfahrzeuge für den Katastrophenschutz. Wie Landrat Matthias Jentricke mitteilte, wird ein Fahrzeug bei der Ortsteilfeuerwehr Sundhausen stationiert. Das bisherige Löschfahrzeug dort komme nun zur Ortsteilfeuerwehr Nordhausen. Das 2. neue Fahrzeug bekommt die Feuerwehr in Bleicherode. 2028 sollen weitere Spezialfahrzeuge für Atem- und Strahlenschutz angeschafft werden. Und nun das Wetter für Nordhausen und den Südharz. Heute zeigt sich der Himmel zunächst stark bewölkt und meist bleibt es trocken. Im Laufe des Tages entwickeln sich jedoch örtlich Schauer und Gewitter. Dabei sind vereinzelt auch Starkregen, stürmische Böen sowie kleinkörniger Hagel möglich. Die Temperaturen erreichen 20 bis 23 Grad, im Harz 15 bis 19 Grad. Der Wind weht schwach bis mäßig aus südwestlicher Richtung. In der Nacht zum Mittwoch bleibt es zunächst stark bewölkt, mit noch einzelnen Schauern und Gewittern, die im Verlauf der Nacht nach Südosten abziehen. In der 2. Nachthälfte lockert es zunehmend auf, es bleibt meist trocken und örtlich kann sich Nebel bilden. Die Tiefstwerte liegen dann zwischen 10 und 13 Grad. Der Wind weht schwach aus westlicher Richtung.
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Es ist wieder soweit, es gibt eine Stunde voll mit Country Music. Ihr hört die Country Time. Am Mikrofon für euch wie immer Axel Weber und los geht's mit Alabama.

Johnny Cash. Es gibt eben Namen, die sind immer wieder in Verbindung mit Country Music, auch wenn die Musik teilweise schon ein paar Jährchen alt ist. Der Künstler, der jetzt kommt, wurde 1928 geboren. Sein Name ist Don Gibson, auch er steht für gute Country Music. Don Gibson.

Don Gibson in der Country Time. Country ist natürlich auch heute noch sehr beliebt. Es gibt ja da viele verschiedene Veranstaltungen. Natürlich sind auch andere Musikrichtungen sehr beliebt, wie zum Beispiel Mittelaltermusik. Es gibt ja verschiedene Mittelaltermärkte in Deutschland und Veranstaltungen der verschiedensten Art in der Richtung. Auch dieses Jahr wird im Sommer wieder das Kaltenberger Ritterturnier stattfinden. Auf Schloss Kaltenberg wird an mehreren Wochenenden im Juli wieder Mittelalter zu erleben sein. Es gibt viele Stände, viele Bühnen, auf denen Musik gemacht wird in Mittelalterart. Ich werde auch mal da sein. Wünsche euch viel Spaß dabei, aber auch viel Spaß bei Country Music Veranstaltungen. Anfang Oktober gibt es wieder die Country Messe Erfurt. In der Messehalle in Erfurt gibt es wieder einiges zu erleben in Sachen Country Music und dem entsprechenden Feeling rundherum. Country Music ist eben bei uns auch beliebt, besonders hier in Thüringen. Rudi Puh aus Schleiz ist auch bekannt für Country Music. Sie haben auch schon in den USA Auftritte gehabt.

Eine Country-Band aus Thüringen, aus Schleiz, Rudi Puh. Viele andere Country-Bands gibt es aber auch in Deutschland, so zum Beispiel in Niederbayern, in der Nähe von Dingolfing, NENS, Dusty Boots.

0: Also das, die Boots aus Niederbayern. Eine Band, sie besteht aus Anni, Karl-Heinz und Max. Eine Familienband, die sich immer sehr für Country-Musik begeistert und auf vielen Bühnen in Deutschland schon unterwegs war und noch weiter ist. Reisen wir jetzt hoch nach Mecklenburg zu Jan Tessin an den Kummerower See.
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danke, Tom Astor, für deine tolle Musik. Und für euch habe ich jetzt einige Veranstaltungstipps, denn ihr wollt ja sicher auch Country Music Live erleben. Country Music Live zu erleben im Western Feeling gibt es im August wieder beim Country Club Mountain Lions e.V. in Neustadt bei Coburg. Also gleich neben Sonneberg ist das ja, also näher dran an Sonneberg als an Coburg ist das Ganze natürlich. Und zwar vom 7. bis 9. August und vom 14. bis 16. August. An diesen zwei Wochenenden findet dieses Jahr das Country Festival der Mountain Lions in Neustadt bei Coburg statt. Also vom 7. bis 9. August und vom 14. bis 16. August. Der Eintritt ist dort wie immer frei und es gibt jeden Tag Live-Musik mit verschiedenen Bands und für Essen und Trinken ist natürlich auch gesorgt. Dann nicht zu vergessen das Flugplatzfest in Nordhausen. Mitte September heißt es ja Flugplatzfest Nordhausen. Das steht im Zeichen von Country und Truckern und Western Feeling. Anfang Oktober gibt es dann wieder die Country Messe in Erfurt. Auch da ist einiges geboten. Hier machen wir weiter mit Country Music vom Feinsten, Eric Church, Springsteen.

Na, Eric Church geht's weiter mit einem Musiker, der 1936 geboren wurde, verstarb 2017. Er war nicht nur in Country-Musik unterwegs, auch in anderen Genren war er musikalisch zu Hause. Glenn Campbell.

Jede Woche gibt es die volle Ladung Country Music hier bei Radio SAB. Zur Sendung angeschlossen sind immer Radio Enno und OKJ. Ich freue mich immer, wenn ihr mit dabei seid. Ich sage danke fürs Einschalten zur Sendung. Bis zum nächsten Mal.

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Kenny Newman ist als ganz kleines Kind, wie er das mal in zwei Liedern beschrieben hat, in eine Stadt gekommen, die er offenbar sehr mag und die es in der Art im Moment gar nicht mehr gibt, nach New Orleans. Und da in der Gegend spielen einige seiner Geschichten, manchmal sind es völlig entlegene Geschichten aus alten Zeiten, wie dieses Lied jetzt, das die Überschrift hat, Louisiana 1927. Was geschehen ist hier? Der Wind hat gedreht. Von Norden her bewölkt es sich. Regen setzt ein. Es regnete schwer. Regnete eine echt lange Zeit. 6 Fuß Wasser in den Straßen von Evangeline. Der Fluss stieg an, Tag und Nacht. Ein paar Leute ertranken in der Flut. Ein paar andere kamen gerade noch weg, aber dann brach der Fluss durch bis kurz hinter Plekomine und 6 Fuß Wasser in den Straßen von Evangeline. Louisiana, Louisiana, die wollen uns wegschwemmen. Die wollen uns wegschwemmen hier. Präsident Coolidge kommt runter mit der Eisenbahn. Mit einem kleinen, fetten Mann mit einem Notizbuch in der Hand. Der Präsident sagt, ist das nicht ein Jammer, kleiner, fetter Mann, was der Fluss diesen armen Schluckern angetan hat?

auf Hartz IV. So, wir kommen jetzt zur Ode über meine Figur. Viele sagen ja, mein Gott, das ist nicht gerade ein Sexsymbol, aber Herrgott, ich sehe aus wie ein russischer Cowboy, schmale Schultern, breite Füße. Macht ja auch nichts. Mein Arzt sagte auch immer, Philipp, für deine Größe bist du viel zu breit, doch ich kann essen, was ich will, ich werde nicht größer. Ist ja auch egal.

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